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0: haben alle Kinder dieser Erde gerne. Warum hörst du so gespannt zu? Richtig, alle Kinder lieben Geschichten. Ich glaube, das war schon immer so. Vor über 300 Jahren lebte in England ein Mädchen, das hieß Mary. Mary liebte Geschichten über alles. Vielleicht war das so, weil sie blind war. Wenn sie etwas erfahren wollte, war sie allein auf ihre Ohren und ihre Hände angewiesen. Kein Wunder, dass sie gut zuhören konnte. Wenn nur Mutter mehr Zeit für mich hätte oder Vater wieder zu Hause wäre, seufzte Mary. Ja, wo war denn der Vater? John Bunyan, Marys Vater, saß im Gefängnis. Oh, war er ein böser Mensch, ein Dieb oder ein Verbrecher? Nein, John saß im Gefängnis, weil er anderen Menschen von Jesus erzählt hatte. Ja, tatsächlich, das galt damals in England als ein Verbrechen. Nur die Pastoren der anglikanischen Kirche durften predigen. So wollte es der König. John hatte den Herrn Jesus als seinen persönlichen Heiland angenommen und war ein glücklicher Mensch geworden. Er wusste ganz sicher, er würde einmal bei Jesus im Himmel sein. Von diesem Glück und wie man es bekommt, musste er einfach erzählen. Und weil John eben sehr interessant und lebendig reden konnte, kamen immer viele Leute, um ihm zuzuhören. Als er wieder einmal in einem Haus vor vielen Leuten von Jesus erzählte, kam ein Polizist und verhaftete ihn, weil er trotz des Königs verbot, das Evangelium predigte. So kam Marys Vater ins Gefängnis und wurde vor den Richter zum Verhör geführt.
1: John Bunyan, versprich, dass du nie mehr predigen wirst. Dann steht nichts mehr im Wege, zu deiner Familie zurückzukehren.
2: Das kann ich nicht. Der Herr Jesus hat gesagt, geht hin in alle Welt und predigt das Evangelium. Ich muss Gott mehr gehorchen als dem König.
1: Dann verfaule eben im Gefängnis.
0: Das war das Urteil des Richters. Und John blieb im Gefängnis. 12 lange Jahre. Von Zeit zu Zeit durften seine Frau und die Kinder ihn besuchen. Das waren für Mary immer Freudentage. Sie hatte ihren Vater herzlich lieb und John liebte seine blinde Mary nicht weniger. Weil er Marys Vorliebe für Geschichten kannte, tat er ihr an diesen Tagen den Gefallen und erzählte eine sehr lange Geschichte. Ein Besuchstag reichte nicht aus, darum musste er jedes Mal ein Stück weitererzählen. Alle freuten sich schon darauf. Wo er die

Geschichte gehört hatte. Als er in einer Höhle schlief, träumte er davon. Mit der Höhle war seine dunkle Gefängniszelle gemeint. Aber ich glaube, er träumte sie nicht nur, sondern Gott selbst gab ihm die Geschichte von der Pilgerreise zur goldenen Stadt. Eigentlich ist es Johns Lebensgeschichte. Ja, es ist nicht nur seine Geschichte, es ist auch meine und deine Geschichte. Wir alle sind unterwegs zu einem ewigen Ziel. Wohin gehen wir, wenn wir die Erde verlassen, wenn wir sterben? John wollte um jeden Preis an sterben. John wollte um jeden Preis an den Ort, den der Herr Jesus für seine Kinder bereitet hat.

0: ein seltsamer Mann. Er trug schmutzige, zerrissene Kleider und auf seinem Rücken hatte er eine große Last. In der Hand hielt er ein Buch, aber was er las, muss ihn wohl sehr traurig gemacht haben. Er weinte und schien ganz ratlos zu sein.
1: Was soll ich nur tun?
0: Mutlos und verzweifelt kehrte er heim zu seiner Frau und seinen Kindern.
1: Die schwere Last auf meinem Rücken drückt mich. Außerdem habe ich erfahren, dass bald Feuer vom Himmel fallen und unsere Stadt zerstören wird. Wir werden alle umkommen, wenn wir keinen Weg zur Rettung finden.
2: Mein Mann ist verrückt geworden. Komm, mein Lieber, leg dich ins Bett und überschlafe die Sache erst einmal. Morgen sieht die Welt wieder ganz anders aus.
0: Aber Christ konnte nicht schlafen. Er weinte und jammerte die ganze Nacht. Seine Frau hatte kein Verständnis für seinen Kummer. Seine Kinder erkundigten sich am anderen Morgen besorgt nach seinem Ergehen.
3: Wie geht es dir, Papa?
1: Ach, es wird immer ärger. Wir sind alle verloren.
2: Wer hat je solchen Unsinn gehört? Vergiss diese Hirngespinste. Iss, trink und sei fröhlich.
0: Das konnte Christ mit seiner Last auf dem Rücken natürlich nicht. Wenn er über seine Sorgen sprechen wollte, spottete seine Frau nur und bald machten es die Kinder genauso. Zum Schluss tippten sie sich nur mit dem Finger an die Stirn und lachten. Christ suchte weiter nach einem Weg zur Rettung. Oft ging er zur Stadt hinaus und suchte hier und da nach einem Ausweg. Er fand aber keinen. Immer hatte er sein Buch dabei und las darin. Eines Tages war er so vertieft, dass er laut ausrief:
1: Was soll ich nur tun, dass ich selig werde?

0: Was fehlt dir? Warum schreist du so?
1: Ein Mann, der Evangelist hieß, stand vor ihm. Endlich jemand, der seine Sorgen ernst nahm. Christ klagte dem Evangelisten seine Not.
2: Ich fürchte, die Last auf meinem Rücken wird mich tiefer drücken als nur ins Grab. Sie wird mich bis in die Hölle drücken.
0: Wenn du schon um die Gefahr weißt, warum fliehst du dann nicht?
2: Wohin denn nur? Wohin?
1: Der Evangelist zeigte mit dem Finger über die weite Ebene vor der Stadt.
0: Siehst du die kleine, enge Pforte, ganz hinten dort?
3: Nein.
0: Siehst du das helle Licht?
3: Ich glaube, ich sehe es.
0: Also geh auf dieses Licht zu, dann wirst du die enge Pforte finden. Dort wird man dir sagen, was du tun sollst.
1: Das ließ Christ sich nicht zweimal sagen. Trotz der schweren Last auf seinem Rücken rannte er los. Als er an seinem Haus vorbeikam, riefen seine Frau und seine Kinder ihm nach, er solle zurückkommen. Aber Christ hatte nur eines im Sinn.
2: Leben, Leben, ewiges Leben.
1: Christ lief so schnell er konnte. Er sah sich noch nicht einmal um. Durch das Geschrei waren auch die Nachbarn aufmerksam geworden.
3: Das wäre doch gelacht. Den holen wir mit Gewalt zurück.
4: Ich helfe dir.
1: Die Nachbarn störrig und willig rannten Christ hinterher. Sie waren im Gegensatz zu Christ frisch und ausgeruht.

0: mitkommen?
1: Im Gegenteil, wir wollen dich zurückholen.
0: Niemals. Ich bin aus unserer Stadt Verderben geflohen, weil ich eben nicht ins Verderben will. Wenn ihr auch entkommen wollt, dann geht doch mit mir.
1: Was? Alle Freunde und die gemütliche Stadt zurücklassen? Das kann doch nicht dein Ernst sein.
0: Oh doch, ich habe ein wunderschönes Ziel. Kein Mangel, sondern ein herrliches, unvergängliches Erbe wartet auf mich. Hier, in meinem Buch steht davon geschrieben.
1: Ach du mit deinem albernen Buch. Vergiss es. Komm mit uns zurück.
0: Niemals. Ich habe die Reise begonnen. Es gibt kein Zurück.
1: Komm, Nachbar Willig. Der ist ja verrückt. Der meint wohl, er allein sei klug.
2: Halt, halt. Nicht so voreilig. Ein unvergängliches Erbe, das ist schon etwas. Das will ich auch haben. Ich glaube, ich gehe mit Christ.
1: Was? Noch ein Verrückter. Ihr werdet schon sehen, wo ihr landet.
0: Komm, du Nachbar Willig. Ich freue mich, dass du mit willst. Hier, lies einmal selbst in meinem Buch von all den Herrlichkeiten, die auf uns warten. Was darin steht, ist wahr. Der Schreiber bürgt mit seinem Blut dafür.
3: Die beiden ließen Störrig einfach stehen und wanderten weiter. Schließlich erkundigte Willig sich.
2: Sag mal, Christ, weißt du auch ganz sicher den Weg?
0: Der Evangelist hat mir den Weg bis zur engen Pforte gezeigt. Dort wird man uns dann weitere Anweisungen geben.
2: Erkläre mir doch einmal ganz genau, welche Güter wir eigentlich suchen.
3: Das tat Christ gerne. Er erzählte Willig von all dem Schönen, das er in seinem Buch der Bibel gefunden hatte. Da wurde er so schnell nicht fertig. Und Willig hörte entzückt zu. Während sie so redeten, achteten sie nicht auf den Weg. Und ehe sie sich versahen, steckten sie in einem Sumpf. Im Sumpf kommt man nicht vorwärts. Die Schuhe bleiben stecken und man wird schmutzig. Ja, man kann sogar versinken. Christ hat es wegen seiner Last auf dem Rücken besonders schwer.
2: Wo sind wir hineingeraten?
0: Ich weiß es nicht.
2: Was? Du weißt es nicht? Wenn unsere Reise schon so mies anfängt, wie wird es dann weitergehen? Nein, danke. Ohne mich. Nimm das wunderbare Land nur alleine ein. Ich habe die Nase voll.
3: Energisch arbeitete er sich aus dem Sumpf heraus und eilte zurück in die Stadt Verderben. Christ sah ihn nie wieder. Nachdem Christ eine Weile im zähen Sumpf gekämpft hatte, kam ein Mann namens Beistand und half ihm heraus.
4: Hast du nicht auf die Fußtapfen geachtet?
0: Ich schlug blind den nächsten Weg ein und geriet so in den Sumpf.
4: Ja, dies ist der Sumpf der Verzagtheit. Wenn ein Sünder sich aufmacht und zur engen Pforte reist, kommen Zweifel, Furcht und Sorgen auf. Sie fließen alle an diesem Ort zusammen. Das macht den Grund so unsicher. Schon seit mehr als 1900 Jahren versuchen die Arbeiter des Königs, dieses Land zu verbessern. Tausende von Wagenladungen der besten Unterweisungen wurden schon in diesem Sumpf gefüllt. Aber er ist immer noch der Sumpf der Verzagtheit. Allerdings hat der König gute und sichere Fußtapfen durch den Morast legen lassen. Trotzdem tut manch einen Fehltritt und wird beschmutzt.
3: Reichlich schmutzig war auch Willig geworden. Als er so zurück nach Verderben kam, lachten die Leute und spotteten.
5: Da ist er großspurig ausgezogen und bei der ersten Schwierigkeit gibt er auf und rennt nach Hause. Willig, du bist ein echter Hasenfuß.
6: Hab ich dir nicht gleich gesagt, du sollst das bleiben lassen?

0: Und Christ, wie ging es mit ihm weiter? Eine Zeit lang trottete er allein der engen Pforte zu. Doch dann gesellte sich ein vornehm aussehender Mann zu ihm. Er musterte Christ und fragte:
1: Mein lieber Freund, wer bist du und wo willst du hin mit dieser schweren Last?
2: Ich heiße Christ und komme aus der Stadt Verderben. Ich wandere zu der engen Pforte. Meine Last ist freilich schwer, aber ich hoffe, sie bald loszuwerden.
1: So ein Unverstand! Solange du diese Last trägst, kannst du doch keine Freude auf dieser Welt haben. Wirf sie doch einfach selbst ab.
2: Wenn ich nur könnte. Aber wer bist du, dass du so seltsame Ratschläge gibst?
1: Ich heiße Weltklug und komme aus der Stadt Fleischesklugheit. Alle, die von dort kommen, sind bekannt für ihre Weisheit. Wie bist du nur auf den dummen Gedanken gekommen, zur engen Pforte zu reisen? Ich sehe ja an deinen Kleidern, wie der

0: Sumpf der Verzagtheit dir zugesetzt hat. Und das ist erst der Anfang. Auf diesem Weg begegnet dir nichts anderes als Schmerzen, Verfolgung, Löwen, Drachen, Finsternis und schließlich der Tod. Du bist nicht der Erste, dem es so geht, das kannst du mir glauben.
1: Ach, das ist ja alles nicht halb so schlimm wie die Last auf meinem Rücken.
0: Wie kamst du eigentlich zu dieser Last?
1: Durch das Lesen dieses Buches hier. Es hat mir die Last meiner Sünden gezeigt.
0: Dachte ich's mir doch. Dieses Buch sollte man nicht anfassen, geschweige denn lesen. Aber ich will dir trotzdem helfen und dir einen einfachen und schnellen Weg zeigen, wie du die Last los wirst. Siehst du das Städtchen dort ganz in der Nähe? Es heißt Sittsam. Dort wohnt der berühmte Herr Gesetzlich. Der hat schon viele, die ähnliche Leute von der Last befreit. Am besten kaufst du dir in Sittsam gleich ein Haus und lässt deine Familie nachkommen. Dort lässt sich ruhig und gut leben. Du bekommst ehrbare Nachbarn und wirst selbst ein geachteter Bürger.
1: Das hört sich gut an. Wenn du recht hast, ist es wirklich ein kluger Rat. Es lohnt sich zumindest, es zu versuchen. Und wie komme ich zum Haus des Mannes?
0: Siehst du den Berg dort?
1: Natürlich, der ist ja groß genug.
0: Also, dahin musst du. Das erste Haus, an dem du vorbeikommst, gehört Herrn Gesetzlich.
2: Eilig machte Christ sich auf den Weg. Doch je näher er dem Berg kam, desto höher schien er ihm. Drohende Felsen hingen über dem Weg, und Christ fürchtete, sie könnten herabstürzen und ihn erschlagen. Schon tat es ihm leid, dem anscheinend so klugen Rat gefolgt zu sein. Nun schossen Flammen aus dem Felsen. Entsetzt blieb Christ stehen. Seine Last drückte ihn schier zu Boden. Da sah er plötzlich den Evangelisten auf sich zukommen. Er hätte sich vor Scham am liebsten verkrochen.
3: Was tust du hier, Christ? Warum bist du so bald vom Weg abgewichen?
1: Ich bin in den Sumpf der Verzagtheit gefallen. Meine Last hätte mich beinahe versinken lassen. Kaum war ich draußen, traf ich einen vornehmen Herrn, der mir sagte, wie ich meine Last leicht und schnell loswerden könnte. Aber nun habe ich Angst, der Berg könnte mich erschlagen.
3: Gib mir einmal dein Buch, Christ. Sieh her, gehet ein durch die enge Pforte, denn die Pforte ist weit und der Weg ist breit, der zu Verdammnis führt, und ihrer sind viele, die darauf wandeln. Und die Pforte ist eng und der Weg ist schmal, der zum Leben führt, und wenige sind derer, die ihn finden.
2: Christ lief ein Schauer über den Rücken. Aber der Evangelist hatte schon eine andere Stelle aufgeschlagen und las:
3: Der Gerechte wird seines Glaubens leben. Wer aber weichen wird, an dem wird meine Seele keinen Gefallen haben. Du bist vom rechten Weg gewichen, Christ. Du hast den Rat Gottes verachtet. Was soll aus dir werden?
1: Weh mir, ich bin verloren.
3: Alle Sünde und Lästerung wird den Menschen vergeben. Darum sei nicht ungläubig, sondern gläubig. Nun höre mir gut zu. Der Mann, der dich verführte, heißt mit Recht weltklug, denn seine Weisheit gilt nur bei der Welt als Klugheit. Vor Gott aber ist es die größte Dummheit. An drei Punkten hättest du das bemerken können. Erstens, er hat dich vom rechten Weg abgebracht, den ich dir nach Gottes Wort gezeigt habe. Er brachte dich so weit, dass du Gottes Rat missachtet hast. Zweitens wollte er dir das Kreuz verächtlich machen. Denn nur am Kreuz kann ein Mensch seine Last ablegen. Das Kreuz Christi ist dem Christen wertvoller als alle Schätze dieser Erde. Drittens wollte Weltklug dich in die Sklaverei führen. Herr Gesetzlich selbst ist der Sohn einer Sklavin. Er kann niemanden frei machen. Der Mensch wird durch des Gesetzes Werke nicht gerecht, sondern durch den Glauben an Jesus Christus.
2: Wie zur Bestätigung fuhr nochmals Feuer aus dem Berg und eine Stimme donnerte: Die mit des Gesetzes Werken umgehen, sind unter dem Fluch.
1: Oh, wie war ich dumm! Wie konnte ich nur den Worten Weltklugs folgen? Kann mir noch vergeben werden? Gibt es noch einen Weg zurück?
3: Du hast zwar gesündigt, denn du bist vom rechten Weg gewichen und hast einen verbotenen Weg betreten. Aber der Mann an der engen Pforte liebt die Menschen. Er wird dir weiterhelfen. Aber hüte dich, nochmals vom rechten Weg zu weichen.

0: Da lief Christ so schnell er konnte der engen Pforte zu. Wenn ihm jemand begegnete, nahm er sich nicht einmal Zeit, ihn zu grüßen. Erst wenn er durch die enge Pforte und in Sicherheit war, wollte er verschnaufen. Weil Christ nun so energisch vorwärts eilte, hatte er sein Ziel bald erreicht. Klopfet an, so wird euch aufgetan. So stand es über der engen Pforte geschrieben. Das tat Christ sogleich. Gutwillig, hieß der ehrwürdige Mann, der ihm auftat.
1: Wer bist du? Wo kommst du her und wo willst du hin?
2: Ich bin ein beladener Sünder und komme aus der Stadt Verderben. Ich will dem Zorn Gottes entfliehen und in die goldene Stadt reisen. Man sagte mir, ich müsste durch diese Pforte. Darf ich eintreten?
1: Von Herzen gerne.
0: Gutwillig packte Christ am Arm und zog ihn rasch herein. Erstaunt sah Christ ihn an. Doch gutwillig deutete mit dem Finger hinaus.
1: Siehst du das feste Schloss dort in einiger Entfernung? Dieses Schloss gehört Beelzebub, dem Obersten der Teufel. Er und seine Diener schießen gerne mit feurigen Pfeilen nach den Pilgern, die gerade durch die enge Pforte gehen wollen.
0: Christ erschrak und bedankte sich bei Gutwillig, dass er ihn so schnell hereingezogen hatte.
1: Bist du ganz alleine ausgezogen? Wollte dich niemand begleiten?
0: Da erzählte Christ von seiner Frau und seinen Kindern, die nur Spott und Hohn für seine Reise übrig hatten. Auch von Störrig und Willig berichtete er. Und wie Willig so schnell aufgab.
1: Ach, der arme Mann, er hat das ewige Gut zu gering geachtet.
2: Ich war ja nicht viel besser. Ich ließ mich von einem Mann namens Weltklug verführen und verließ den rechten Weg, um bei Herrn gesetzlich Hilfe zu suchen. Dabei hätte mich der Berg auf dem Weg zu seinem Haus fast erschlagen.
1: Ja, das ist der Berg Sinai. Der hat schon vielen den Tod gebracht. Du kannst dankbar sein, dass du mit dem Leben davon kamst.
2: Das verdanke ich dem Evangelisten. Der brachte mich auf den rechten Weg zurück und ermutigte mich, denn ich fürchtete, hier nicht mehr eingelassen zu werden.
1: Wir weisen niemanden zurück, wie viel Böses er auch getan hat. Doch nun komm, ich will dir den weiteren Weg zeigen. Siehst du diesen geraden, schmalen Weg, der weit ins Land führt? Dieser Weg ist von Christus und den Aposteln gebannt. Er führt geradewegs in die goldene Stadt.
2: Gibt es keine Kreuzungen, Seitenwege oder Kurven, die den Wanderer Ehre machen können?
1: Oh doch, es zweigen viele Wege ab, aber sie sind allesamt krumm und breit. Nur der rechte Weg ist schmal und gerade. Daran kannst du ihn leicht erkennen.
2: Und die Last auf meinem Rücken? Kann ich sie hier abladen?
1: Hab noch ein wenig Geduld. Bald wirst du an die Stelle kommen, wo die Last ohne dein Zutun abfällt. Zuvor aber kommst du noch ins Haus des Auslegers.

Da zog Christ los und kam nach kurzer Zeit zum Haus des Auslegers. Er stellte sich als Pilger zur goldenen Stadt vor und bat darum, dass man ihm das Haus zeigen möge, damit er lernen könne. Da führte ihn der Ausleger in einen Saal. Dort lag dicker Staub, denn der Saal war noch nie ausgekehrt worden. Der Ausleger befahl einem Diener, den Saal zu säubern. Der nahm nun einen Besen und begann mit heftigen Bewegungen zu kehren. Sofort erhoben sich wahre Staubwolken. Die Luft wurde ganz grau davon. Christ begann zu husten und glaubte, ersticken zu müssen. Nun rief der Ausleger eine Magd, die Wasser brachte. Damit ließ der Schmutz sich schnell und leicht entfernen.

0: Was bedeutet das?
1: Das Herz des Menschen ist wie dieser Saal. Der Staub darin ist die Sünde. Der erste Diener ist das Gesetz. Das wirbelt den Staub nur auf, aber entfernen kann es ihn nicht. Die Magd ist das Evangelium. Es reinigt das Herz durch den Glauben, damit der König der Herrlichkeit dort wohnen kann.
2: Dann führte Herr Christ in ein anderes Zimmer. Dort waren zwei Kinder, namens Begierde und Geduld. Begierde maulte und schimpfte, während Geduld freundlich lächelte.
0: Warum ist Begierde so unzufrieden?
1: Beide Kinder sollen im kommenden Jahr ein großes Geschenk erhalten. Darauf freut Geduld sich, aber Begierde will ihr Geschenk sofort haben. Darum schimpft und trotzt sie.
2: Anscheinend hatte ihr Trotzen Erfolg, denn es kam ein Diener und brachte ihr eine Menge kostbarer Dinge. Begierde riss sie ihm ohne Dank aus der Hand und lachte spöttisch über Geduld, die weiter auf ihr Geschenk warten musste. Erstaunt sah Christ, wie Begierde in kürzester Zeit ihr Geschenk vertändelt und vergeudet hatte. Nur ein Häuflein alter Lumpen blieb übrig. Christ nickte.
0: Ich glaube, ich habe ein wenig davon verstanden. Aber lege es mir bitte noch genauer aus.
1: Begierde ist ein Kind dieser Welt. Und Geduld gehört der zukünftigen Welt an. Begierde will alles in diesem Erdenleben genießen. Der Spatz in der Hand ist besser als die Taube auf dem Dach. Das ist ihre Losung. Aber das Irdische vergeht. Nichts davon bleibt zurück. Geduld wartet auf den Schatz der zukünftigen Welt, da Motten und Rost nichts fressen und Diebe nichts stehlen können. Dieser Schatz bleibt ewig.
0: Geduld ist die Klügere. Es ist wie im Gleichnis vom reichen Mann und dem armen Lazarus. Der Reiche verprasste sein Gut, landete in der Hölle und litt mit Qual. Lazarus aber wurde in Abrahams Schoß getragen.
1: Du hast recht. Fleischlicher Sinn und ewige Güter lassen sich nicht vereinbaren. Aber komm, ich will dir noch etwas zeigen.
2: Er führte Christ zu einer Mauer, an der ein helles Feuer loderte. Ein Mann versuchte, das Feuer mit viel Wasser zu löschen. Aber seltsamerweise gelang es ihm nicht. Im Gegenteil, das Feuer brannte immer heller.
0: Was bedeutet das? Und warum kann er das Feuer nicht löschen?
1: Das Feuer ist das Werk der Gnade, das Jesus in einem jeden gläubigen Menschen vollbringt. Der Teufel versucht es mit aller Macht zu löschen, aber es gelingt ihm nicht. Ich zeige dir auch warum.
2: Er führte Christ auf die andere Seite der Mauer. Dort war eine Öffnung, in die ein Mann ständig, aber unbemerkt Öl ins Feuer goss.
1: So unterhält der Herr Jesus durch das Öl der Gnade den Glauben im Herzen seiner Kinder. Oft denkt ein Gläubiger, er sei ganz allein und verlassen, aber das stimmt nicht. Jesus ist ihm immer nah. Noch eines will ich dir zeigen, das soll dich als Warnung begleiten.
2: Jetzt standen sie vor einem Käfig. Darin saß ein Mann, der jammerte und schrie, dass es Christ durch Mark und Bein rann. Entsetzt fragte er den Mann:
0: Wer bist du?
3: Ein Mann der Verzweiflung. Ich glaubte, ich sei ein eifriger Bekenner der Wahrheit. Ich hielt mich für würdig, um in die goldene Stadt einzuziehen. Aber ich wachte nicht. Ich betrübte den Geist Gottes. Da wich er von mir. Nun finde ich keinen Raum zu Buße.
4: Aber der Herr Jesus ist barmherzig. Gibt es keinen Ausweg für dich?
3: Ich habe doch sein Blut für unrein geachtet und den Geist der Gnade geschmäht. Ich finde keinen Mut mehr zum Glauben. Ach, der Unglaube hält mich gefangen, wie dieser Käfig. Für mich gibt es nur ein schreckliches Warten auf die ewige Verdammnis und das durch meine eigene Schuld.
4: Das ist ja furchtbar. Gott helfe mir zu wachen und zu beten, dass es mir nicht auch so geht.
2: Nun verabschiedete der Ausleger ihn und Christ zog weiter, bis er zu einem Hügel kam, auf dem ein Kreuz stand. Etwas weiter unten war ein offenes Grab zu sehen. Christ sah zum Kreuz auf und plötzlich erkannte er:
0: Für mich litt und starb Jesus am Kreuz. Für mich!
2: Da löste sich die Last von seinem Rücken. Die Bürde rollte den Berg hinab und verschwand im Grab für immer. Christ fühlte eine Freude wie nie zuvor.
0: Er hat mir Ruhe gegeben durch sein Leiden und Leben durch seinen Tod.
2: Jubelnd und voll Staunen blickte er immer wieder zum Kreuz hinauf. Da trat eine leuchtende Gestalt vor ihn hin und sagte: Friede sei mit dir, deine Sünden sind dir vergeben. Der Mann zog ihm seine schmutzigen, zerrissenen Kleider aus und legte ihm prächtige Festkleider an. Er setzte ihm ein Kennzeichen auf seine Stirn.

gab ihm ein Zeugnis mit dem königlichen Siegel darauf in die Hand, während er ihm erklärte: Dieses Zeugnis wird dich auf deiner Reise immer wieder ermutigen. Und an der Pforte zur goldenen Stadt wird es dein Ausweis sein. Das königliche Siegel garantiert dir eine Wohnung dort.

0: Es war dämmerig geworden in John Bunyans Zelle, aber das konnte Mary ja nicht sehen.
1: Erzähl weiter, Vati. Wie war es, als Chris in die Goldene Stadt kam?
2: Es wird dunkel draußen, mein kleines Mädchen. Ihr müsst nur nach Hause gehen. Chris hat noch viel erlebt auf seinem Weg zur Goldenen Stadt. Wenn ihr mich wieder besuchen kommt, werde ich euch erzählen, wie Chris auf den Berg der Beschwerde stieg, von seinem Kampf mit Apollyon und wie er durchs Tal der Todesschatten kam. Wie er einen Gefährten fand und noch vieles mehr. Wir hätten heute gar nicht Zeit, das alles zu erzählen.
1: Ach, wenn wir doch gleich morgen wieder kommen dürften.

0: scheint selbst die Zeit schneller zu vergehen. So ging es auch Mary. Sie hatte nichts von Chris' Erlebnissen vergessen. Wie er auszog, wie er in den Sumpf der Verzagtheit fiel, wie er vom Weg abkam und schließlich doch durch die enge Pforte schritt. Was er im Haus des Auslegers sah und wie er schließlich seine Last los wurde. Mary hatte gut begriffen, dass der Vater kein Märchen erzählte, sondern von einem Menschen, der seinen Lebensweg mit Jesus gehen wollte. Sie hatte verstanden, dass alle Menschen in der Stadt Verderben geboren sind und durch die enge Pforte müssen, wenn sie in die goldene Stadt gelangen wollen. Sie hatte über das Städtchen Sittsam nachgedacht und über Herrn Gesetzlich. Hatte sie nicht schon oft sittsam und lieb sein wollen? Manchmal gelang es ihr ganz gut. Aber was war, wenn es nicht gelang? Es war noch gar nicht so lange her gewesen, als Mary vor dem Haus in der Sonne saß und ihr schnurrendes Kätzchen kraute.
1: Mary, komm rein. Wir müssen noch ein Päckchen Schnürsenkel zum Verkauf richten.
2: Ach, die langweiligen Schnürsenkel.
1: Mary!
0: Nach einer Weile rief die Mutter wieder, aber Mary gab einfach keine Antwort. Dann hörte sie den raschen Schritt der Mutter.
1: Mary, ich habe dich zweimal gerufen. Warum kommst du nicht?
2: Ach, ich habe gar nichts gehört.
0: Sofort fühlte sie, wie ihr Gesicht ganz heiß wurde. Sie hatte doch die Mutter nicht belügen wollen. Doch Worte kann man nicht zurückholen. Schnell schob sie die Katze vom Schoß.
2: Ich komme schon. Ich werde meine Lücke wieder gut machen. Ich werde ganz besonders sorgfältig sein und den ganzen Nachmittag bei der Arbeit bleiben. Und zu den kleinen Geschwistern will ich freundlich und lieb sein.

0: Doch dann zog der kleine Bruder ihr ein Bündel Lederriemchen, die Mary zu Schnürsenkeln flocht, vom Schoß, und schon schrie sie ihn wütend an, dass er erschrocken zur Mutter flüchtete. Die Mutter fragte erstaunt:
1: Mary, was ist los mit dir?
2: Was soll schon los sein?
0: Mary knurrte und flocht verbissen weiter. Endlich ging dieser böse Tag zu Ende. Mary kroch ins Bett, doch schlafen konnte sie nicht. Wie auf Christ, so lag auch auf ihr eine schwere Last. Leise schlich sie zum Bett der Mutter.
2: Schläfst du schon?
1: Nein, ich glaube, meine Mary hat mir noch etwas zu sagen.
0: Die Mutter zog Mary zu sich ins Bett. Da brach die ganze Not aus dem Mädchen heraus.
2: Ich wollte dich doch gar nicht belügen. Und dann, als ich meine Lücke wieder gut machen wollte, da ging es auch nicht.
1: Ich glaube, du warst entsetzt und wolltest beim Herrn gesetzlich die Last abladen. Denk einmal nach. Wäre die Lüge dadurch aufgehoben gewesen, wenn du tatsächlich den ganzen Tag über besonders lieb gewesen wärst?
2: Nein, es gibt nichts, was ich tun könnte, um sie auszulöschen. Aber jetzt, wo du es weißt, ist es mir leichter.
1: Das ist bei dir wie bei Christ an der engen Pforte. Du hast wie Christ bekannt, hier kommt ein beladener Sünder, der die Last ablegen will. Wie geht es nun weiter?
0: Mary dachte einen Augenblick nach.
2: Jetzt sage ich es Jesus auch noch, und dann darf ich wie Christ glauben, dass Jesus am Kreuz für mich bezahlte. Und dann sage ich ihm auch gleich, dass ich nun auf den schmalen, geraden Weg zur goldenen Stadt gehen will. Ich will sein Kind sein.
0: Da freute sich die Mutter, und selbst die Engel im Himmel hatten Freude. Bald nach diesem Erlebnis war wieder Besuchstag im Gefängnis. Mary hüpfte vor Freude an Mutters Hand. Ja, das war ein Freuden- und Jubeltag. Wie froh war John, als er von der Entscheidung seiner kleinen Mary hörte.
2: Meinst du, ich werde den Weg finden, obwohl ich blind bin, Vater?
3: Du siehst mit dem Herzen, kleine Mary. Denk doch, was tut die Mutter, wenn ihr auf unbekannten Wegen geht?
2: Sie führt mich an der Hand.
3: Ja, und das tut Jesus auch. Nicht nur bei dir, Mary, sondern bei einem jeden von uns.
0: Und dann war es soweit. John erzählte weiter vom Christus.

0: gut und fröhlich zog Chris seines Weges. Er kam durch ein schönes, sonniges Tal. Da sah er drei Männer, ein wenig abseits vom Wege in der Sonne liegen und schlafen. Es handelte sich um Albern, Träge und Eigendünkel. Alle drei hatten Fesseln an den Füßen.
1: Das sind Pilger, die vom Weg abgekommen sind. Ich muss sie auf jeden Fall wecken. Wacht auf! Ihr seid in Gefahr! Streift die Fesseln von euren Füßen und kommt auf den Weg zurück! Sonst wird euch am Ende der böse Feind verschlingen!
0: Verschlafen blinzelten die drei in die Sonne.
2: Oh, ich sehe keine Gefahr.
3: Ja, lass mich nur auch ein wenig schlummern.
4: Pah, ich weiß schon selbst, was ich tun muss.
0: Sie ließen sich von Christ und seiner Warnung nicht stören, sondern schliefen unbekümmert weiter. Christ schüttelte den Kopf über so viel Unverstand. Doch weil er sah, dass er nichts ausrichten konnte, ging er traurig seines Weges. Da sah er zwei Männer über die Mauer zur Linken steigen. Die rannten ihm nach.
1: Nanu, wer seid denn ihr?
5: Ich heiße Werkheilig und mein Freund heißt Heuchler. Wir kommen aus dem Lande Hoffart und wollen berühmte Leute in der goldenen Stadt werden.
1: Ja, wisst ihr denn nicht, dass man durch die enge Pforte eingehen muss?
6: Von unserem Land aus wäre das ein großer Umweg. Kein Mensch aus Hoffart ist je über die enge Pforte gereist.
1: Aber damit handelt ihr ja gegen den Willen des Königs. Es steht doch geschrieben, wer nicht zur Tür eingeht, sondern steigt anderswo hinein, der ist ein Dieb und ein Mörder.
5: Das lass nur unsere Sorge sein. So ist es in unserem Land schon immer Brauch gewesen. Wir sind darum nicht schlechter als du, auch wenn wir nicht solch ein protziges Kleid tragen.
1: Mein Herr selbst hat mir das Kleid des Heils und den Rock der Gerechtigkeit geschenkt. An diesem Kleid wird er mich erkennen, wenn ich vor die Tore seiner Stadt komme. Zweitens hat er sein

0: Zeichen auf meine Stirn drücken lassen, und zum dritten gab er mir ein besiegeltes Zeugnis aus Pfand. Damit werde ich ganz sicher eingelassen.
1: Komm, Freund Heuchler, der ist ja hoffnungslos hochmütig. Dabei hat er nichts vorzuweisen als lauter Geschenke des Königs.
2: Die beiden trotteten in einigem Abstand hinter Christ her. Der zog sein Zeugnis aus der Tasche und las darin, was ihn sehr stärkte. So kamen sie zum Berg der Beschwerde. Der schmale Weg führte steil bergan, aber rechts und links des Berges führten zwei breite, gewundene Wege vorbei.
1: Wir wären ja verrückt, wenn wir so einen beschwerlichen Weg gehen würden. Ich gehe nach links auf dem Weg Gefahr.
3: Ich gehe nach rechts auf dem Weg Verderben. Bestimmt sind wir längst vor diesem Narren wieder auf dem schmalen Weg.
2: Aber beide kamen auf ihren Wegen um. Man hörte nie wieder von ihnen.

0: Christ aber lief zügig den Berg hinauf. Bald wurde aus dem Laufen ein Gehen und schließlich konnte er nur noch klettern, denn der Weg war wirklich sehr steil. Auf halber Höhe des Berges sah er eine kühle Laube, die den Pilgern als Ruhestätte dienen sollte. Dankbar ließ Christ sich nieder. Und weil er sehr erschöpft war, zog er sein Zeugnis aus der Tasche und las darin zu seiner Stärkung. Dann betrachtete er eine Weile wohlgefällig sein schönes Kleid, das den Neid von Werkheilig und Heuchler erregt hatte. Darüber schlief er ein, und das Zeugnis fiel ihm aus der Hand. Es ging schon auf den Abend zu, als eine gewaltige Stimme ihn weckte: »Geh hin zur Ameise, du Fauler! Sieh ihre Weise an und lerne!« Da fuhr Christ auf. Erschrocken rannte er bis zum Gipfel des Berges. Als er dort erschöpft aufatmete, kamen ihm ganz eilig zwei Männer entgegen.
1: »Halt, halt! Wer seid ihr und warum lauft ihr zurück?«
2: »Wir sind furchtsam und misstrauisch und sind auf dem Weg zur goldenen Stadt. Aber es ist kein Durchkommen auf diesem Weg. Nicht weit von hier sind zwei Löwen. Die hätten uns zweifellos gefressen, und wenn wir nur einen Schritt weiter gegangen wären.«
0: Und schon rannten die beiden weiter. Christ sah ihnen erschrocken nach und überlegte:
1: »Gehe ich zurück, so komme ich in Verderben ganz sicher um. Ob die Löwen mich fressen, ist hingegen noch nicht sicher. Also gehe ich weiter. Aber Angst habe ich trotzdem. Ich werde ein wenig in meinem Zeugnis lesen, das wird mir sicher Mut machen. Wo habe ich es bloß gelassen? Zuletzt habe ich in der Laube darin gelesen, da muss ich es auch verloren haben. Ach, hätte ich doch nicht geschlafen. Die Laube war nur für eine kurze Rast, und ich, träger Mensch, schlief ein. Nun geht es mir wie dem Volk Israel auf dem Wege nach Kanaan. Nun muss ich den Weg dreimal gehen.«
0: Seufzend machte er sich auf den Rückweg. In der Laube fand er sein Zeugnis. Er steckte es in die Tasche und dankte Gott. Eilig stieg er den Berg wieder hinauf. Trotzdem sank die Sonne, bevor er den Gipfel erreichte. Er schauderte, als er an die Löwen dachte. Wie sollte er ihnen bei Nacht entkommen? Ach, hätte er doch nicht geschlafen. Während er noch darüber jammerte, sah er einen stattlichen Palast.
1: »Oh, vielleicht kann ich hier ein Nachtquartier bekommen.«
0: Er war dem Pförtnerhause schon ganz nah, als ihm plötzlich zwei Löwen den Weg versperrten. Erschrocken blieb er stehen. Sollte er auch zurücklaufen, wie furchtsam und misstrauisch? Da bemerkte ihn der Pförtner wachsam.
3: »Ist deine Kraft so gering? Die Löwen sind angekettet. Sie sollen nur deinen Glauben prüfen. Halte dich mitten auf dem Weg, dann können sie dir nichts tun.«
0: Zitternd und schlotternd tat Christ, was wachsam ihm gesagt hatte. Die Löwen brüllten zwar fürchterlich, aber sie konnten ihm nichts tun. Als er den Pförtner erreichte, fragte er:
1: »Was ist das für ein Haus? Kann ich hier wohl ein Nachtquartier bekommen?«
3: »Dieses Haus hat der König für die Pilger erbaut. Aber sage mir, wer bist du, woher kommst du und wo willst du hin?«
1: »Ich heiße Christ und komme aus der Stadt Verderben. Ich reise zur goldenen Stadt.«
3: »Warum kommst du so spät? Die Sonne ist längst untergegangen.«
0: Da erzählte Christ, ohne etwas zu beschönigen, von seinem Schlaf in der Laube und wie er dabei sein Zeugnis verlor.
3: »Ich werde dich bei einer der Hausherrinnen anmelden.«
0: Sofort kam eine junge Frau namens Einsicht. Wachsam stellte Christ vor und nannte dessen Wunsch nach einem Nachtlager.
4: »Ich will meine Schwestern fragen,

0: kamen Weisheit, Gottesfurcht und Liebe. Nachdem sie sich überzeugt hatten, dass Christ tatsächlich ein Pilger zur goldenen Stadt war, baten sie ihn als lieben Gast ins Haus. Gottesfurcht begann sofort, sich mit ihm zu unterhalten. Sie fragte ihn nach seinem bisherigen Weg. Christ erzählte ihr gerne davon. Besonders wollte sie wissen, was er im Hause des Auslegers alles gesehen und gelernt hatte. Beeindruckend und tröstlich war für Christ das Feuer gewesen, das der Satan nicht auslöschen konnte, weil Jesus selbst es schürte. Ausführlich erzählte er auch, wie er seine Last am Kreuz verlor. Er zeigte Gottesfurcht sein Kleid, das Zeichen auf seiner Stirn und das Zeugnis. Er sprach auch von seiner Begegnung mit Albern, Träge und Eigendünkel, sowie von seiner Erfahrung mit Werkheilig und Heuchler. Dann erzählte er, wie wachsam der Pförtner ihn ermutigte, an den Löwen vorbeizugehen. Nun mischte Weisheit sich ein.
1: Hast du nicht zuweilen Sehnsucht nach deiner alten Heimat?
2: Nein, Sehnsucht nach Verderben habe ich nicht. Aber um meine Familie und meine Nachbarn, die ich zurückließ, ist es mir herzlich leid.
1: Klebt dir nichts mehr von deinem alten, bösen Wesen an?
2: Manchmal scheint es mir so. Aber wenn ich mich erinnere, was ich am Kreuz erlebte, wenn ich mein neues Kleid ansehe und mein Zeugnis, dann müssen diese Anfechtungen weichen. Dann weiß ich sicher, dass Jesus alles neu gemacht hat.
0: Inzwischen war das Abendessen bereit und Christ wurde herzlich dazu eingeladen. Auch bei Tische ging die Unterhaltung weiter. In erster Linie sprach man nun von Jesus, dem König der goldenen Stadt, und was er alles getan hatte, um den Pilgern eine sichere Reise zu verschaffen, welch eine Liebe er zu den Menschen hat und welch herrliche Wohnungen auf sie warten. Dann wurde Christ ein geräumiges Schlafzimmer zugewiesen. Ruhe in Frieden, wünschten ihm die Schwestern, und Christ schlief sofort ein. Als er morgen weiterziehen wollte, luden sie ihn ein, noch einen Tag bei ihnen zu verbringen, denn in dem Palast befand sich eine große Bibliothek. Hier konnte Christ von den Erfahrungen anderer Pilger vor ihm lesen, wie sie gekämpft und gesiegt hatten und schließlich mit Freuden in die goldene Stadt einzogen. Darüber war es Abend geworden und Christ verbrachte eine zweite Nacht im Palast prachtvoll. Am nächsten Morgen führten die Schwestern ihn auf die höchste Zinne des Palastes und zeigten ihm weit im Süden eine wunderschöne Gegend.
3: Das ist Emanuelsland. Dort wirst du auch hinkommen. Von diesen lieblichen Bergen kannst du schon die Tore der goldenen Stadt sehen.
0: Zum Abschied führten die Schwestern Christ in die Waffenkammer des Hauses. Hier wurde er ausgerüstet für seine weitere Reise. Um seine Lenden legten sie den Gurt der Wahrheit. Der Panzer der Gerechtigkeit sollte ihn schützen. Für die Beine bekam er feste Stiefel, für den Kopf den Helm des Heils, in seine Hand bekam er das Schild des Glaubens und das Schwert des Geistes. So gerüstet verabschiedete er sich noch von dem Pförtner und fragte:
2: Hast du keinen Pilger vorübergehen sehen?
4: Doch, ein Mann namens Getreu kam vorbei.
2: Den kenne ich. Der kommt auch aus Verderben. Er war mein nächster Nachbar. Ich will eilen, vielleicht hole ich ihn ein.
0: Die Schwestern begleiteten Christ noch bis zum Fuß des Berges.
2: So beschwerlich es war, den Berg zu besteigen, so gefährlich scheint mir der Abstieg.
1: Ja, es fällt den Menschen schwer, ins Tal der Demut hinabzusteigen. Deshalb wollten wir dich auch begleiten.
0: Am Fuß des Berges beschenkten die Schwestern Christ mit Brot, Wein und getrockneten Trauben. Dann zog er wieder allein.

0: König. So wird unser Gott genannt. Und damit liegt es auf der Hand, dass all die Mädchen, die sein Kind, somit Prinzessinnen noch sind. Doch musst du dann auch danach streben, so wie eine Prinzessin ja zu leben, zumal den Sünden, Schmutz und solcherlei, denn dieses schickt sich nicht dabei.
1: Ja, unser Gott ist Herr der Herren. Ihn soll die ganze Welt verehren. Er schenkt uns wunderbare Gaben und möchte uns als Kinder haben. Ist das nicht wunderbar und fein, ein richtiges Königskind zu sein? 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
1: Die heute gekommen sind, dein Wort zu hören, und du wirst unser Herzen erquicken, denn du bist unser guter Hirte, unser guter Heiland, und wir preisen dich und wir werden dich in alle Ewigkeit preisen. Amen. Lass uns nochmals dieses Lied singen. Ja. Lass uns nochmals den Herrn. Amen. Wir nehmen Platz. Heute habe ich ein schwieriges, ein heikles, ein gutes Thema. Überwinde deine Einsamkeit, dieses Alleinsein. Weißt du, das hat mal gut und was gut ist, was Gutes und was Schlechtes. Aber wie überwinde ich das alles und was mache ich da draus, wie mache ich da draus das Beste? Über Einsamkeit werde ich sprechen. Nicht erschrecken, aber das ist ein Problem heute, die Einsamkeit. In Kreuzberg 54% der Bevölkerung sind einsame Menschen, geschieden, alleinstehende oder was weiß ich, wie sie auch sind. Das ist Kreuzberg. Wenn nicht die Ausländer da wären, da wären es fast 100% der Kreuzberger. Alleinstehende, Alleinerziehende, dieses Alleinsein. Und Gott wollte nicht, dass wir allein wären. Aber stellen wir vor, du wärst allein auf diesem Planeten. Das wäre fantastisch vielleicht. Oder schrecklich. Ich weiß es nicht, wie. Du wärst der einzige Mensch, der einzige Mann, die einzige Frau. So wie dieser Robinson Crusoe in seinem Roman erzählt, verstehst du, strandet irgendwo und dann ist er Monate, Jahre lang ganz allein auf einer Insel. Was wär dein Leben? Ganz allein. Verstehst du, ganz allein zu sein? Er verbrachte 28 Jahre allein auf der Insel, bis da irgendwann mal ein Schiff vorbeikam und ihn abholte. Und ich weiß nicht, wie lange du schon allein in deinem Leben bist. Vielleicht hast du irgendwo Schiffbruch erlitten. Und viele Menschen, die einsam sind, haben irgendwo Schiffbruch erlitten. Ich rede aus der Seelsorge, wenn ich heute ein paar Dinge anschneide, sei nicht schockiert, erschreck dich nicht und so weiter. Ich möchte über den Menschen sprechen. Schon der liebe Gott hat im Paradies festgestellt, es ist nicht gut. Weißt du, es war sonst alles sehr gut, sehr gut, sehr gut. Und dann sagte er, als er den Menschen anguckt, es ist nicht gut, dass der Mensch allein sei. Verstehst? Der hätte ihm einen Gorilla schicken können oder einen Kater oder einen Hund oder irgendein Nashorn. Nein, aber Gott hat gesucht, was soll ich machen? Der Mensch ist allein und es ist nicht gut hier im Paradies. Und die Frage, die ich stelle und von der Frage gehe ich auch aus, wozu braucht man andere Menschen? Wozu? Sich zu ärgern? Sich zu stressen? Weißt du, oder als Gehilfen, wozu braucht man andere Menschen? Ich frag dich, wozu brauche ich dich, wozu brauchst du mich? Lass uns über diese Frage nachdenken. Die Welt vereinsamt mehr und mehr. Durch die großen Städte, in China planen sie jetzt eine Stadt mit über 40 Millionen Einwohnern. Shanghai ist eine Stadt mit 26 mal so groß wie London und 42 Millionen Menschen leben dort bereits. Und die Verstädterung nimmt auf der Welt zu, die großen Städte nehmen zu. So viele sind allein und verschuldet und unverschuldet. Manchmal sind sie ledig geblieben, haben keinen Partner gefunden, sind geschieden, verwitwet, verwaist, allein, irgendwo gestrandet, so wie Robinson Crusoe, 28 Jahre, das ist eine lange Zeit, allein zu sein. Niemand zu haben, ohne Partner, ohne Partnerin, ohne Freund oder Freundin, allein zu sein, ohne Familie, ohne Anhang, ohne niemand zu haben, ohne Kinder, ohne Verwandte und Freunde, allein sein. Weißt du, keinen Freundeskreis zu haben, wenn ich heute die Menschen anschaue, viele haben gar keinen Freundeskreis, sind in keinem Verein drin, in keiner Gemeinde, in keiner Kirche. Und selbst wenn man in der Kirche sitzt, da sieht man nur von hinten die Leute. Ein schöner Rücken kann auch entzücken, sagt man. Aber ist das Beziehung? Weißt du, viele sind in keinem Club, haben keine Freunde, sind verlassen, einsam, enttäuscht, verbittert, ohne Beziehung, ohne Kontakte. Da ruft einer gar nicht an. Tagelang, wochenlang kein Anruf, kein Brief, keine Postkarte, kein Gruß. Keiner fragt nach dir, wie geht es dir? Viele sind kontaktlos. Ich möchte nur beschreiben, was Einsamkeit alles so ist und beinhaltet. Man merkt, es tut, die wenigsten haben an mir Interesse oder an dir, an deinem Leben. Schau dein Leben an. Wer fragt nach dir, wie geht es dir, was machst du, wie fühlst du dich? Jeder denkt nur an sich. Viele isolieren sich auch bewusst. Ich habe die Schnauze voll von den Menschen, will mit ihnen nichts zu tun haben, bin enttäuscht, verbittert. Und dann vereinsamen die Menschen massenweise heutzutage in den Städten. Da kannst du sterben. Wir haben hier eine Schwester bei uns in der Gemeinde am Leopoldplatz gehabt. Die kam aus ganz unten von Berlin, Südberlin, kam zu uns in den Gottesdienst. Und eine Weile kam sie nicht mehr. Habe ich gedacht, Mensch, was ist? Habe ich einen Brief geschrieben. Keine Antwort gehört, Telefon nicht abgehoben, habe einfach gefragt und irgendwann bin ich dann hingefahren dort unten, dann sehe ich, der Briefkasten ist voll und da sind noch meine Briefe von früher da und dann klingel ich an der Tür und macht niemand auf, dann sage ich, wissen Sie, rufe ich die Polizei an und sage, hier muss was passiert sein und ja, die Polizei bricht die Wohnung auf und tatsächlich, die Frau liegt schon verwest in der Wohnung. Das Fenster ein bisschen offen. Also die Nachbarn haben nicht gemerkt. Sie haben sich nicht gekümmert. Und weißt du, wir wohnen in solche Trabantenstädte wie Märkisches Viertel oder wo auch immer. Und da kennt einer den anderen gar nicht. Auf der anderen Flurseite, in diesen Seelensilos. Die Menschen vereinsamen mehr und mehr. Niemand interessiert sich für einen. Und die Frage ist auch, interessierst du dich auch? Oder wie sieht es mit dir aus? Also ich möchte diese Einsamkeit, dieses Thema aufgreifen. Weißt du, fragst du nach den Menschen? Die Welt verstädtert nicht. Weißt du, die Leute ziehen vom Land weg, im Dorf, da kannte jemand. Weißt du, da gab es ein paar Tratschtanten, die haben alles erzählt, so im Dorf. Weißt du, was alles läuft? Auch in der DDR früher, die Volkssolidarität. Weißt du, da gab es immer vorne an der Straße jemand, der sich alles so auskannte, und zwar ein Spitzel, aber der wusste wenigstens Bescheid. Verstehst? Da wusste jemand Bescheid. Aber heute weiß keiner mehr Bescheid über dein Leben, wie es dir geht. Man sieht, dass du kommst und gehst, dass du sonntags vielleicht mal in eine Versammlung gehst. Am Teich Bethesda kommt der Herr Jesus mal vorbei. Und man sollte denken, weißt du, wenn Menschen leiden, krank sind, das war ein großes Krankenhaus mit 5 großen Hallen. Und da lagen die Menschen und die haben immer auf die Bewegung des Wassers gewartet, dass da ein Engel herabkommt. Und da kommt Jesus vorbei und da steht Jesus. Und dann klagt er schon dieser Mann am Teich Bethesda, ich habe keinen Menschen. Obwohl er ringsherum um Menschen ist. Man kann in der Masse sein, in der Disco sein, in der Gemeinde sein, in der Versammlung sein und doch einsam. Und ich möchte hier Dinge aufreißen. Weißt du, ich habe keinen Menschen. Man hat einen Hund, einen Katzen, einen Vogel. Und man hat verschiedene Ersatzmöglichkeiten und so weiter. Aber man hat keine Menschen, wo man zusammen kochen kann, wo man dem anderen was erzählen kann, man kommt nach Hause, macht die Tür auf, niemand erwartet dich, niemand begrüßt dich, ja, weißt du, man macht sich schön, man fragt sich wozu und wofür und für wen, das ist diese Einsamkeit und man kann sogar verheiratet sein und Partner haben und doch einsam sein. Ich reiße es einfach nur mal auf, denn ich möchte auf dieses Thema zurückkommen. Wie überwinde ich die Einsamkeit? Denn die Einsamkeit steckt viel, viel tiefer, als das, wenn ich habe keinen Menschen. Einsamkeit ist heute ein fundamentales Problem. Weißt du, du liegst jede Nacht einsam im Bett. Und wenn du nicht mehr aufwachst, wer findet mich? Ich frage dich das mal. Weißt du, wer sucht nach mir? Wer interessiert sich für mich? Und das ist, weißt du, wo du den Rest deines Lebens unter Umständen verbringst? Einsam. Ich habe keinen Menschen. Niemand erwartet mich, niemand motiviert mich, niemand ermutigt mich, niemand tröstet mich. Ich sage dir das, das ist die Situation. Der auf mich eingeht, niemand hört mir zu, niemand begehrt mich. Weißt du, und niemand freut sich auf mich. Egal, ob es mir gibt oder nicht. Die Welt geht auch ohne mich weiter. Weißt du, und das ist, hier fehlt dem Menschen ein erfülltes Leben. Einsamkeit, Einsamkeit. Irgendwann überfällt diese unheimliche Einsamkeit, dieses Gefühl der sozialen Isolation. Weißt du, ich bin ganz allein. Ich bin ganz allein. Vielleicht überspielst du das zuerst einmal mit Alkohol, Drogen, Kneipe, Stammtisch oder irgendwie Flucht oder mit Singen und du kannst ja singen, aber ich kenne Christen, sogar die einsamen Christen, und die spielen manchmal religiöse Verrücktheiten. Die machen Fußwaschung für sich allein, die nehmen Abendmahl für sich allein. Weißt du, das ist alles für gemeinsame Sachen und nicht allein Fußwaschung und Abendmahl einzunehmen und das zu schlürfen. Weißt du, Abendmahl ist etwas, wo wenigstens 2 Leute dabei sein müssen. Und und einsame Menschen dürften und können das Vaterunser nicht einmal beten, denn es heißt, unser Vater. Ja, wer ist dein Vater? Wo ist der andere, dessen Vater der ist? Verstehst du? Unser Vater. Irgendwann überfällt dich diese Angst und es wirkt sich auf die Bereiche des Lebens überall. Warum wir so viele Menschen krank oder kranke Menschen, kaputte Menschen haben, ist, weil sie einsam sind. Alleinsein macht krank. Alleinsein macht krank. Schutzlos. Verstehst du, fällst hin, wer richtet dich auf? Da liegst du vielleicht ganzen Tag, ganze Nacht auf dem Boden. Und ich sage dir, Einsamkeit ist ein Geist, ein Dämon. Einsamkeit ist ein Dämon, ob du es glaubst oder nicht. Lass es mal bleiben. Hör mir gut zu. Weißt du, und von diesen Dämonen muss man befreit werden. Und du kannst befreit werden von dem Geist, dem Dämon, dem Teufel, Einsamkeit. Einsame Menschen sind besessen. Und ich sage dir, von wann die besessen sind? Von Selbstsucht. Sich selbst erhalten. Vom Ego. Ich will mit niemandem zu tun haben. Ich habe die Schnauze voll. Das höre ich immer wieder. Ich verkrafte die Menschen nicht. Man ist am Schluss verbittert. Einsamkeit ist genauso schlimm wie körperliche Leiden, vielleicht noch viel schlimmer, denn die Seele leidet und blutet. Die Seele. Einsamkeit ist der moderne Aussatz von heute. Was damals Aussatz war, was man draußen vor der Stadt, vom Stadttor saß, das ist heute Einsamkeit. Viele sitzen da, gehen nicht einmal raus aus dem Haus. Wozu? Wozu soll ich das alles machen? Ausgestoßen, ausgeschlossen, niemand spricht mich an, niemand will was von mir, mich grüßt nicht einmal jemand, verstehst du? Mit mir will ja niemand was zu tun haben, bin out. Und jeder geht so seinen Weg vorbei, kümmert sich um den anderen nicht. Und Jesus sagt, ihr sollt die Aussätzigen reinigen, ihr sollt die Einsamen wieder zurückholen in die Gemeinschaft, in die Beziehung, in Freundschaft. Weißt du, die meisten denken und der Einsamkeit an Sex, das ist total verkehrt. Sex hört irgendwo mal im Leben auf. Verstehst du, Sex ist nicht alles. Und arm sind die Menschen, die nur Sex haben und denken, das ist Beziehung. Nein, du täuschst dich. Du täuschst dich. Jesus kam, um die Werke des Teufels zu zerstören. Und einer der Werke des Teufels ist Einsamkeit. Und ich möchte ganz kurz sagen, was die Wurzeln von Einsamkeit ist. Der Stolz, das ist Nummer eins. Der Stolz. Ich bin besser wie die anderen. Ich bin besser wie die anderen. Weißt du, die anderen können mir nicht als Wasser nicht reichen. Selbstsucht, Egoismus, Neid, Eifersucht, Selbstgerechtigkeit, Habgier, Undankbarkeit. Das sind die Wurzeln von der Einsamkeit. Lieblosigkeit. Und in meiner Bibel heißt es, am Ende der Tage wird die Liebe bei vielen Menschen erkaltet. Jetzt ist sie inzwischen erfroren, meines Erachtens. Muss nicht mehr erkalten. Die Liebe wird erkalten. Ungerechtigkeit wird überhand nehmen. Du hast so viele Ungerechtigkeit in deinem Leben erlebt, der ganze Berg von Ungerechtigkeit, das ist bald größer als Mount Everest. In der Welt fehlt immer mehr an Liebe. Nur noch der Nächste bitte, auch wenn du zum Arzt gehst, bist nur eine Nummer. Bist nur eine Nummer. In dieser Welt gibt es kein Mitgefühl. Politiker gehen über Leichen. Sogar Geschwister in der Gemeinde gehen über Leichen. Ich sage die Wahrheit, das ist los. Ich bin über 50 Jahre Pastor. Und ich bin erschüttert. Und was ich hier sage, ist meine Erschütterung. Wenn ich doch so die Menschen angucke, bei vielen läuft nichts mehr. Menschen kümmern sich nur noch um sich selbst und immer weniger füreinander und untereinander. Schwester, wie geht's dir? Bruder, wie geht's dir? Keiner fragt. Wann bist du zum letzten Mal gefragt worden auf diesem Planeten Erde? Wie geht's ihr? Wie geht's dir? Weißt du, die Gemeinschaft ist nicht mehr so, wie früher es war, dass man zusammengehalten hat, diese Großfamilie. Weißt du, heute bist du einsam irgendwo auf einer Insel abgesetzt, frisst oder krepier, und die Folgen der Einsamkeit nehmen zu. Einsamkeit ist ein geistliches Problem. Und ich habe vorhin gesagt, man kann verheiratet sein und doch einsam sein. Man kann eine Familie haben und doch einsam sein. Man kann in der Masse, hier wie jetzt Straße der 17. Juni, schreien und so weiter, wir haben gewonnen, aber das ist alles nur Schau. Du bist einsam. Man kann im Verein sein. Weißt du, das ist ein geistliches Problem. Man kann in der Gemeinde sein, man kann sogar Freunde haben und doch einsam sein. Ich denke nur an Hiob, der hat 3 Freunde. Als dem schlecht ging, da setzen sie sich hin, zuerst mal 7 Tage, und das sind gute Freunde gewesen, christliche Freunde gewesen, gläubige Freunde gewesen. Die sitzen mal 7 Tage, die hören dir zu. Aber das sind alles Besserwisser. Schau dir die Leute an, die mit denen du verkehrst, die dir begegnen. Die meisten frommen, gläubigen Freunde sind oft Besserwisser, die beschreiben dir, was du falsch machst, was du richtig machst. Du glaubst zu wenig, du betest zu wenig, du liebst den Heiland zu wenig, was weiß ich, die machen dir nur Vorhaltungen, dass du am Schluss für deine Freunde beten musst. Verstehst? Ich will dich nur schockieren mit der Eiskälte in unserer Gesellschaft. Und mein Thema ist Einsamkeit heute. Und ich möchte, dass du das einprägst und sagst, ich muss hier raus aus diesem Stall, von diesem Schweinetrog. Ich muss da weg. Aber wie? Und guck mal, dieser Hiob, er sitzt da und quält sich. Er macht, und er hat keinen Fehler gemacht. Und er weiß, ich habe nichts falsch gemacht. Aber Hiob denkt, Gott ist ein eifersüchtiger Gott, ein verzehrendes Feuer. Da wird sogar dem Hiob noch Angst gemacht, Höllenangst, Schuldkomplexe eingeredet. Viele sind in der Gemeinde und sind nicht angenommen, sind noch nicht angekommen. Lass uns ganz ehrlich sein. Lass uns aufhören, Theater zu spielen, Christen. Weiß, ich spreche nicht von der Welt. Die Welt ist dahin gegeben. Aber wie ist es in der Gemeinde? Wie ist es unter uns? Und ich möchte eine andere Gemeinde haben als diese verweltlichte, verkirchlichte Gemeinde. Weißt du, die Gemeinde Jesu ist nicht eine Organisation, es ist ein Organismus. Kneif dir den Finger und dann sagst du, aua. Verstehst du, das spürt der ganze Körper, wenn es dir schlecht geht. Und deshalb, in der Bibel heißt es, wie man Einsamkeit überwindet, einer trage des anderen Last. Und wo ist das? Jeder ist um sich besorgt, dass ihm gut geht, dass er gesund ist, dass bei ihm der Kaffee schmeckt. Lass uns ganz ehrlich sein. Christen lügen manchmal und spielen sich was vor. Denke, nur ich will in den Himmel kommen. Wo ist das, diese Selbstlosigkeit? In der Bibel heißt es, die Liebe wird erkalten. Und in dem Sendschreiben der Offenbarung, gleich bei der ersten Gemeinde heißt es, bei dir ist die erste Liebe erkaltet. Wo ist die erste Liebe von früher? Als du gläubig wurdest, du hättest jeden umarmen können, jeden drücken können, jeden abküssen können. Ach, was weiß ich, hättest jeden in dein Haus genommen. Aber wo ist jetzt diese erste Liebe? Nicht nur zu Jesus. Vergessen wir Jesus jetzt mal für eine Weile. Weißt du, wie ist die Liebe zu deinem Bruder, zu deiner Schwester? Diese Liebe. Darum haben wir so viele Kranke unter uns. Und so viele sind eingeschlafen. Und so viele sind frustriert. Haben sich in ein Schneckenhaus zurückgezogen. Lass die anderen machen. Einsamkeit greift die Psyche an. Greift den Körper an. Einsamkeit ist ansteckend. Und sogar tödlich. Dass sich Leute das Leben nehmen. Aufgrund von Einsamkeit. Weißt du, was soll ich noch auf dieser Welt? Was soll ich? Weißt du, wer einsam ist, erkrankt viel häufiger, wird viel schwieriger und schwerer gesund. Einsamkeit macht krank und Gemeinschaft heilt. Aber was ist eine wahre Gemeinschaft? Als ich mal in Südfrankreich evangelisiert habe, da habe ich in einer Gemeinde gepredigt über Krankenheilung, und da kommt jemand zu mir, eine ältere Dame, und erzählt, bei uns, in unserem Dorf war es früher so, wenn jemand krank war, die haben gleich eine gesunde Person gesucht, und der musste mit der gesunden Person, oder die musste mit der gesunden Person ins Bett gehen. Und dann ist der Kranke oder die Kranke von selbst gesund geworden. Wenn du mit einem Gesunden ins Bett gehst, weißt du, der kranke Bruder, die kranke Schwester braucht jemand, wo gesund ist. Und du verbindest dich, vereinst dich und du steckst an. Krankheit steckt an und Gesundheit steckt an. Beides ist ansteckend. Und deshalb hat Gott gesagt, es ist nicht gut, dass der Mann allein ist, die Frau allein ist, das Kind allein ist. Stell dir mal vor, so ein Kind kann sich selbst überlassen. Es wird ein Wildling, aber kein Mensch. Und deshalb, wir wundern uns, dass so viele Menschen Krebs haben, Depression und Demenz und dergleichen. Einsamkeit wirkt sich dann chronisch auf den ganzen Menschen aus. Ich habe keinen Menschen. Der liegt schon 38 Jahre, der Mann, dort am Teich Bethesda. Ich habe keinen Menschen. Jedes Mal ist jemand schneller wie ich und besser dran und so weiter. Und in unserer Gesellschaft breitet sich die Einsamkeit wie eine Epidemie, wie die Pest. Und weißt du, das ist die Hauptursache oder für viele Krankheiten. Weißt du, nicht Depression ist Krankheit Nummer eins, sondern Einsamkeit in unserer Gesellschaft. Ärzte haben das festgestellt, Wissenschaftler haben das festgestellt. Man fühlt sich einsam, obwohl man dauernd mit Freunden zusammen ist. Von einer Party zur anderen, von einer Feder zur anderen. Man trifft sich, man unterhält sich, Kollegen am Arbeitsplatz, und man ist doch einsam. Und jeder will der Beste sein, der Schärfste sein. Und man benutzt Ellenbogen und lebt nach dem Gesetz des Dschungels. In der Bibel, dieser Kranke jammert, ich habe keinen Menschen. Und auf diese Geschichte möchte ich eingehen. Weißt du, er ist mit niemand verbunden. Er ist mit niemand, ja, vereint. Und der Mensch ist ein soziales Wesen. Lasst uns das gesagt sein, ein Hordenwesen ist es. Wir brauchen eine Gemeinschaft, wir brauchen eine Gruppe. Und es schon kommt aus der Steinzeit. Wenn Gefahr kam, sie hielten alle zusammen, verkriechten sich alle zusammen und kämpften alle gemeinsam gegen das Problem. Wir brauchen soziale Integration. Und wir brauchen, weißt du, Brüder und Freunde und einen großen Freundeskreis. Ja, und diese sozialen Medien wie Facebook und all das ganze Zeug, das, weißt du, da hast du vielleicht 1000 Freunde, aber da ist nicht einen einzigen echten Freund dabei. Verstehst du? Du kommunizierst, plapperst und so weiter. Und gerade die Massenmedien bringen die Einsamkeit umso mehr. Wir haben mal irgendwo mal gegessen, da sitzt ein Pärchen am Tisch und die kommunizieren per Smartphone miteinander am Tisch beim Essen. Weißt du, und dann gucken sie sich ab und zu mal an. Weißt du, man steckt sich an, Einsamkeit. Und man wird unzufrieden. Ich habe keinen Menschen, keinen echten Freund. Und da kriegst du Depression und den moralischen, einsamen Menschen. Woher kommen die überhaupt? Weißt du, als Seelsorger, ich habe ja ein Stück Psychologie studiert. Und ich bin der Sache nachgegangen, warum sind die Menschen einsam? Und gerade aus der Seelsorge kann ich dir sagen, warum sie einsam sind. Natürlich nicht nur ausschließlich, aber unter Umständen, sie sind in der Kindheit oft Schlüsselkinder gewesen. Mama und Papa sind arbeiten gegangen und du hast dir selbst überlassen. Und dann hat man dich abgespeist mit Geschenken, mit Geld, mit oder Nettigkeiten. Und viele sind ohne Liebe aufgewachsen. Man hat dich nur in die Welt gesetzt. Und jetzt guck, dass du durchkommst, dann in den Kindergarten abgeschoben oder dann bist du früher aus dem Nest geworfen worden. Jetzt guck, stell dich auf deine eigenen Füße mit 18, jetzt bist du alt genug, sorg für dein Leben. Das sind die Ursachen für Einsamkeit. Weißt du, zu Hause, das Elternhaus verlassen, einsam. Weißt, und du bist oft geflüchtet vielleicht, ich will mit den Eltern nichts zu tun haben. Ich habe hier einen Mann mal beerdigt. Die Frau lebt heute noch in Steglitz, aber die Frau hat aus Protest gegen, sie ist eine sehr intelligente, gebildete Frau, aus Protest gegen die Eltern, weil die Eltern sie so unter Druck gesetzt haben, aus Protest einen Süfke geheiratet, Alkoholiker, verstehst du, und das war ihr Höllenleben. Sie hat eine Hölle durchgemacht und sie war so einsam, verstehst du, diese Frau. Oder du bist abgeschoben worden, zum Oma oder zum Opa. Einsame Menschen sind oft in Heimen aufgewachsen. Irgendwann sagst du, ich finde mich damit ab, das ist meine Situation. Ich mache das Beste, das Optimalste aus deinem Leben. Und wenn du dich abfindest, ich sage dir die Wahrheit, der Teufel wartet schon auf dich. Bist ihm ein willkommenes Opfer. Der wird dich fressen. Weißt du, eine unerfüllte Liebe, Mutterliebe, Familienliebe, was auch immer ist, dann vereinsamst du, dann verkümmert deine Seele und verhärtet sich. Deshalb Ungerechtigkeit ist die Ursache, dass die Liebe bei vielen erkaltet. Immer mehr Menschen in Deutschland leben als Single, nichts gegen sie, aber sie leben als Single, in welcher Form auch immer. Weißt du, du kannst auch in der Familie und der Ehe leben und trotzdem Single sein, innerlich, geistig. Warum Sind diese zwischenmenschlichen Beziehungen überhaupt so wichtig? Lass uns darüber nachdenken. Es ist nicht gut, dass der Mensch allein sei. Es gibt zwei Probleme, Grundprobleme, Einsamkeit und Unsicherheit. Der Mensch allein ist unsicher und ist einsam. Diese zwei Dinge, deshalb ist so wichtig, dass wir zwischenmenschliche Beziehungen haben. Ein einzelner Mensch ist machtlos, unfähig, unbrauchbar. Ein einzelner Mensch. Was soll ein Einzelner, was könnte ich allein machen? Gar nichts. Ich bin so froh und dankbar, dass ich euch habe. Und dass es euch gibt. Und umgekehrt wiederum. Deshalb sind wir wegen uns selbst hier eigentlich, damit wir aus der Einsamkeit herauskommen und enge Beziehungen aufbauen. Das hat man nicht von heute auf morgen. Einen Freund oder eine Freundin zu gewinnen, brauchst du Jahre, Jahrzehnte. Das geht nicht über Nacht. Du bist mein Freund, kann jeder sagen. Verstehst du? Du kannst nicht mein Freund werden. Da muss man durch Höhen und Tiefen gehen. Mal wirklich schwierige Dinge durchmachen und Freunde beweisen sich in Schwierigkeit, in Problemen. Was ist ein Freund, eine Freundin, wenn du Not hast? Freundschaften täten den Menschen so gut, auf die man sich verlassen kann, wo ich sicher bin, hier kann ich weinen, kann ich lachen, kann ich traurig sein, kann ich dumm sein, kann ich klug sein, hier bin ich geborgen, hier versteht mich jemand. Das ist Freundschaft. So wie auch der Hiob. Die hören 7 Tage zu und doch haben sie ihn nicht verstanden. 100 Freunde bei Facebook ersetzen keinen einzigen wahren Freund. Keinen einzigen. Das kann man vergessen. Kannst in den Müll schmeißen. Das ist nur so Unterhaltung, bla bla, Gepänkel, Geblänkel. Mehr nicht. Du brauchst einen wirklichen Menschen, den du kneifen kannst, der dich kneifen kann, dich anfassen kann. Als die Wende war, ich Prediger auf dem Breitplatz und da war die Masse voll. Ich habe ein paar Fotos irgendwo noch. Weißt du, da war der Platz voll und man kann sich kaum mehr bewegen. Da kommt jemand und kneift mich. Dann sage ich, lassen Sie mich in Ruhe. Dann sagte er, nein, ich will wissen, ob ich träume oder es Wahrheit ist, dass ich hier auf dem Breitplatz bin, aus der DDR. Verstehst du? Da kneift. Und das brauchst du. Du musst wissen, ist das wahr oder ist es nicht wahr? Bin ich noch am Leben? Wo bin ich denn? Wir müssen die Aura des anderen spüren, riechen, schmecken oder was weiß ich und sehen, auch wenn er stinkt. Weißt du, wir müssen den anderen wahrnehmen, nicht nur per Smartphone oder Internet oder wie auch immer. Viele tragen einen schweren Rucksack und die haben große Probleme und jeder Mensch hat Probleme. Über diese Erde geht kein einziger Mensch ohne Probleme oder er lügt oder er ist blind. Oder seine Gefühlsnerven funktionieren nicht mehr. So, aber jeder hat einen Rucksack voller Verletzungen, voller Enttäuschungen, voller Frust, voller Fehlentscheidungen. Er hat Fehler gemacht. Wo ist einer auf diesem Planeten, der keine Fehler macht? Lass uns ehrlich sein. Wir entwickeln uns alle irgendwie falsch in irgendeine Richtung. Und bei uns spielt die Vergangenheit eine große Rolle. Und deshalb, wir brauchen einander. Wir brauchen einander, damit wir aus der Einsamkeit rauskommen. Wenn wir hier drin verharren, wir werden aussätzig. Am Schluss sind wir so frustriert, dass wir uns das Leben nehmen. Und es ist wahrscheinlich das Beste, sich das Leben zu nehmen. Weil du sonst keine Lösung, keine Antwort hast für die Probleme. Wegen der Einsamkeit. Was hilft dagegen? Was kann ich dagegen tun? Und ich möchte hier ein paar Gedanken aus der Bibel nehmen und aus dem Leben und so weiter. Du brauchst soziale Integration. Und deshalb haben wir gesungen. Singen verbindet. Wo man singt, da lass dich fröhlich nieder. Böse Menschen haben keine Lieder. Deshalb musikalische Menschen, Menschen, die singen, wo zusammen gemeinsam was unternehmen, die sind nicht einsam, die müssen immer auf den anderen achten. Mit dem anderen im Rhythmus sein, im anderen im Takt sein, in der gleichen Tonlage singen. Ja, da kann nicht jeder jauchzen und jubeln, wie er will. Da muss er Rücksicht nehmen auf den anderen. Und die wenigsten Menschen können Rücksicht nehmen auf den anderen. Lass mich jetzt sagen, weiß es aus Erfahrung. Aber das gemeinsame Musizieren, das gemeinsame Singen, gemeinsame Zeit in der Natur zu verbringen, gemeinsam warten im Gleichschritt, das verbindet. Alle Handlungen, die uns einander näher bringen, wirken gegen die Einsamkeit. Alles, egal was. Nicht nur in der Gemeinde sitzen. Ich predige ganz bewusst gegen Religion. Religion bringt uns nicht weiter. Was wir brauchen, ist Gemeinschaft. Echte Gemeinschaft, bleibende Gemeinschaft, wo jeder Einzelne sich um den anderen kümmert, wenn er es will. Aber die meisten wollen es nicht. Die meisten wollen, dass man sich um sie kümmert. Etwas gegen die Einsamkeit. Es ist nicht gut, dass der Mensch allein ist. Und was macht der liebe Gott? Er schafft eine Gehilfin oder einen Gehilfin. Weißt du, dass wir einander helfen? Und zwar Gehilfen zur Freude, heißt es dann in der Bibel mal. Dass wir einander Freude machen, dass wir Spaß haben miteinander. In Prediger Kapitel 4, Vers 9, das ist der Schlüssel, den ich hier weitergeben möchte. Prediger 4, Vers 9 und folgende Verse. Zwei haben es besser als einer allein. Das hat der weise Salomo schon entdeckt. Und so weiter. Zwei haben es besser als einer allein. Denn zusammen können sie mehr erreichen. Du fragst dich, warum habe ich so wenig in meinem Leben erreicht, so wenig bewirkt? Du bist ein Eigenbrötler. Deshalb hast du nicht mehr zusammengebracht. Aber hier, zwei können mehr bewirken, mehr erreichen. Und da heißt es weiter, stürzt einer von ihnen, dann hilft der andere wieder hoch auf die Beine. Stürze, dann hilft der andere wieder hoch. Und so ergänzt man sich. Der eine stürzt wieder mal und er wird aufgerichtet. Doch wie schlecht steht es um den, schreibt Salomo, der allein ist, wenn er hinfällt. Wie steht es um den, wenn du hinfällst? Wer ruft den Krankenwagen? Ruft den Arzt? Niemand ist da, der ihn wieder aufhilft. Also das war schon vor 3000 Jahren so. Und das ist heute noch aktueller denn je. Und der Salomo hat 900 Frauen gehabt. Verstehst du? 900 Gehilfinnen, Königinnen. Und der kann hier aus der Praxis reden. Und wenn zwei in der Kälte zusammenliegen, bei 40 Grad minus, wärmt einer den anderen. Doch wie soll er allein warm werden? Mit Wollsocken und Wärmeflasche? Oder Zipfelmütze im Bett? Einer kann leicht überwältigt werden, heutzutage erst recht. Du gehst auf der Straße, wirst von hinten erstochen. Einer kann leicht überwältigt werden, doch zwei sind dem Angriff gewachsen. Hörst du? Zwei. Da steht nicht Mann oder Frau, da steht zwei Menschen, zwei Freunde, zwei Nachbarn, zwei Weggefährten. Man sagt ja auch, ein Seil aus drei Schnüren reißt nicht so schnell. Denn von Gott aus gesehen ist Alleinsein ein Fluch, eine schreckliche Sache und ist kein Segen. Du kannst mir erzählen oder nicht, wir brauchen manchmal Zeit, allein zu sein, um mit Gott zu reden und so weiter, unsere Ruhe, dass wir mal abschalten und umdenken und so weiter, die stille Zeit, das ist alles okay. Aber das Leben in der Einsamkeit ist ein Fluch. So wie bei dem Robinson Crusoe, gestrandet für 28 Jahre auf einer einsamen Insel. Du sagst, ich brauche das alles nicht, das kann ich selber. Im Augenblick noch, aber was ist dann, wenn du älter wirst, wenn man dich pflegen muss, wenn man dich füttern muss? Ja, ich habe jemanden hier aus unserer Gemeinde, jemand, weißt du, ich hätte nie und nimmer gedacht, dass der Mann ein Pflegefall ist. Der ist jetzt im Pflegeheim und die Frau ist über 70 Jahre alt und so weiter. Und der Mann muss gefüttert werden. Ein guter, kräftiger Mann, Diplom-Physiker. Verstehst du? Hochintelligent. Und jetzt muss er sogar gefüttert werden. Wer füttert dich, wenn du nicht mehr essen kannst? Weißt du, allein auf diesem Planeten geht's nicht. Wir sind in einer Sozialgesellschaft, wir sind eingebunden, wir brauchen einander. Ja, aber das sind alles Ungläubige. Mit denen möchte ich nichts zu tun haben. Gott wird dich schon lehren, dass du die Ungläubigen auch akzeptieren musst. Denn Ungläubige sind auch Menschen, keine Viecher. Weißt du, manche Deutsche werden noch überrascht werden, da werden Türken kommen, Moslems kommen aus fremden Ländern und die werden dir den Hintern abputzen. Entschuldigung, das wird passieren. Denn wir haben keine Pflegekräfte mehr in unserem Land. Und dann wirst du dich wundern, die Leute, die du gar nicht mochtest, die du abgewiesen und abgehasst hast und gesagt, was kommen denn die Leute her? Sei doch froh, dass die kommen. Denn eines Tages wirst du sie vielleicht brauchen. Denn unsere Generation stirbt aus. In aller Liebe. Wer bezahlt dann deine Rente später? Verstehst du, jetzt brauchen wir das nicht, aber wir müssen auch an später denken. Der Lebensweg allein ist sehr entmutigend und erschreckend. Das Seltsame daran ist, dass viele Menschen sich nicht die Zeit nehmen, darüber nachzudenken. Was ist echte Einsamkeit? Was kann ich dagegen tun? Einsame Menschen stoßen einfach häufig Menschen von sich weg, die versuchen, sich ihnen zu nähern. Bitte komm mir nicht zu nah. Ich habe eine Frau hier in der Gemeinde gehabt, die sagte, oh, ich möchte von Ihnen nicht berührt werden. Verstehst? Nicht einmal als Pastor darf ich die Hände auflegen. Ich möchte von Ihnen nicht berührt werden. Und da heißt es in der Bibel, ist jemand krank, der rufe die Ältesten und die werden ihm die Hand auflegen, ihn mit Öl salben und so weiter. Wenn die Frau nicht von ihr einem Mann berührt werden will, vielleicht hat sie schlechte Erfahrungen mit Männern gehabt. Das kann sein. Und du hast vielleicht schlechte Erfahrungen mit bestimmten Menschen gehabt in deinem Leben. Also ich möchte nicht berührt werden. Und wie brauchst du Berührung? Als wir hier ein Missionsteam aus Neuseeland hatten, dann haben sie dort nach dem Seminar angesagt, in der Ecke gehen die, die Heilung brauchen, in der Ecke gehen die, Prophetie brauchen, in der Ecke gehen die, die das und das brauchen, und in die Ecke kommen die, die Liebe brauchen. Ich habe gesagt, weißt du das noch? Verstehst du? Ihr wisst es ja noch. Verstehst du, es war, wer Liebe braucht. Und das war eine korpulente Schwester, ältere Schwester, und die hat nichts anderes gemacht, wie umarmt. Und nicht einmal gebetet, glaube ich. Ich weiß, glaube nicht, einfach nur umarmt. Also, wer Liebe braucht. Und ich weiß noch heute, Männer, alte Männer, die haben geheult wie kleine Kinder. Dann steht noch ein Bruder hier, ich nenne keinen Namen, steht auf und sagt, ich bin zum ersten Mal in meinem Leben, obwohl er verheiratet war, berührt worden mit Liebe. Ich habe Liebe erlebt. Ich habe Liebe erlebt. Und wenn ich euch frage, das war auch gut. Oder hat es euch gut getan? Wie? Was? Weißt du, jetzt steht nicht in der Bibel. Es gibt verschiedene Gaben, aber der Dienst der Liebe, so einfach umarmen, drücken, gern haben, einen mögen. Weißt du, wir brauchen Heilung an Seele, Geist und Leib. Nicht nur an der Seele, Kind Gottes sein, in den Himmel kommen. Da kommst du lang nicht in den Himmel, glaub mir das. Oder intellektuell was verstehen, was begreifen. Du brauchst auch körperliche Berührung. 37 Grad. Spüren, verstehst du? Ja. Du, die Berührung macht gesund. So wie dort in Marseille, in dieser Gegend, wo ich das erlebt habe. Einen Gesunden mit einem Kranken zusammen verbinden. Du erfährst Liebe. Einzelne Menschen, die versuchen, sich nicht einmal den Menschen zu nähern. Die meinen, jede Beziehung, jede Brücke wird abgebrochen. Aber du wirst eines Tages über diese Brücken gehen müssen, die du heute abbrichst. Über alle diese Brücken wirst du gehen müssen. Ich habe in Stuttgart einen lieben Bruder gehabt. Er war höherer Mitarbeiter beim Daimler-Benz, ein Buchhalter, Gottfried hieß er. Weißt du, der war Single, der adrett, der konnte besser kochen wie manche Frau. Er war perfekt bei ihm, war alles nach der Wasserwaage, alles geordnet in seiner Wohnung, perfekt. Und er hat versucht, den Bruder zu verheiraten. Der war schon über 40, er versucht zu vermitteln. Denn Pastor muss ja nicht nur Leute bekehren, sondern er soll gucken, vielleicht wer passt mit wem zusammen. Er hat so viele Frauen, Mädels, also Schwestern gehabt, zu denen er gepasst hätte, aber nie eine war gut genug. Und genau das ist das Problem bei vielen Menschen. Da war keiner gut genug, keine Frau. Und ich weiß, die schwäbischen Frauen sind gut gewesen, also die waren perfekt, also Hausfrauen, und ich denke nur an eine ganz bestimmte Person, verstehst du, die Frau war wirklich perfekt, eine Witwe, und die hat guten, tollen Haushalt gehabt, die war nicht armselig, und die hätten zusammengepasst, aber da hat sie vom Kopf gestoßen, die ist mir nicht gut genug, und ist unglücklich gestorben, allein im Zimmer. Und niemand hat ihn aufgehoben, man hat ihn viel später entdeckt. Er hat niemand gewollt und hat jemand gebraucht. Einzelgänger. Weißt du, er war ein Einzelgänger. Er dachte, er gefalle Gott. Er gefalle Gott. Und weißt du, er hat psychische Probleme gehabt. Der ist immer wieder ausgeflippt, religiös. Und hat zu mir erzählt, Bruder Matthäus, das war es früher, da waren die Gottesdienste ganz anders. Wir haben 3 Chorusse gesungen und beim 4. Chorus lag ich schon unter dem Tisch. Verstehst du? Weißt du, die heiligen Roller. Die heiligen Roller. Und ich sage euch eines, Menschen, die nicht ausgeglichen sind, nicht richtig ausbalanciert sind, seelisch und geistig, die sind emotionell durcheinander. Die überspannen dann den Bogen, geistlich und religiös. Da liegen sie schon beim 3. Chorus unter dem Tisch. Ja, das waren Segenstunden. Und vielleicht hast du diese Frau, die ihn mal heiraten wollte, die lag nicht beim 4. Chorus unter dem Tisch. Verstehst du? Und die war ihm nicht gut genug. Dann waren die eine nicht geistlich genug, die andere war nicht gebildet genug, die andere war nicht schön genug. Alles klar. Wir brauchen uns wirklich einander, liebe Brüder und Schwestern. Wir brauchen einander. Weißt du, und damit wir ausgeglichen werden. Sonst werden wir komische Menschen, komische Typen. Allein zu stehen ist was anderes als allein sein. Allein zu stehen, weil, weißt du, du musst manchmal ganz allein kämpfen. Und du kannst nicht umdrehen, wenn Gott dich ruft, wer geht noch mit? Du musst allein deine Entscheidung treffen, aber wohl dir, wenn du jemanden hast zum Zuhören, zum Austauschen, der dich versteht. Allein zu sein ist ein Bild eines Einsiedlers. Diese Phase hatten die Christen mal in ihrer Entwicklung. Da sind sie alle in die Wüste gegangen, ins Kloster gegangen, haben sich irgendwo einmauern lassen. Da gab es sogar so Säulenheilige, die haben sich auf eine Säule hochziehen lassen und dort haben sie dann den Rest ihres Lebens verbracht. So hat Gott dich nicht geschaffen. Gott hat Mann und Frau geschaffen. Nur mal das als Ganze. Einsame Menschen sind komisch, unausgewogen, einseitig, nicht objektiv, nicht ausgeglichen. Die haben keine Korrektur. Weißt du, die andere Seite sagt, du, hör mal, das ist verkehrt, was du da hast. Das ist falsch. Das sieht ja hässlich aus, wenn du so rumläufst. Verstehst? Einsamkeit tut nicht gut. Höchstens zum Beten. Und die Bibel erlaubt, wenn du beten möchtest, dann kannst du dich entziehen der Ehe. Dem Nachbar oder der Partnerin oder wem auch immer ist, höchstens zum Beten. Der Mensch ist ein soziales Wesen, auch im Glauben, in aller Liebe. Er ist auf Gemeinschaft angelegt von Anfang an. Und die ersten Christen, wenn ich so die Bibel lese, sie hatten alles gemeinsam. Da sagte niemand, das ist meins. Nein, sie haben alles gemeinsam gehabt. Ich will nicht eine christliche Kommune, aber ich will, dass wir wirklich Gemeinschaft haben. Ich muss nicht der ganzen Welt helfen. Aber wenn ich sehe, ein Bruder, eine Schwester hat eine Panne, eine Schwierigkeit, dann bin ich verpflichtet, ihm zu helfen. Denn er ist mein Bruder. Ich bin verpflichtet. Ich werde nie vergessen, so einen Fall hatten wir in Heilbronn. Da hat jemand, ein Bruder, einen Autounfall gehabt und Autos waren damals noch sehr teuer. Und er konnte die Rechnung nicht bezahlen und er war auf das Auto angewiesen. Da ist ein Bruder aus der Gemeinde eingesprungen und sagt, ich bezahle die Rechnung, die Reparatur. Wir kennen uns. Auch bei dir ist eine Geschichte. Verstehst du, dass wir zueinander stehen, einander helfen, einander unterstützen? Und da fragen wir nicht, wer ist da schuld? Da interessiert die Schuld uns gar nicht. Denn wir haben Vergebung, er hat Vergebung. Und selbst wenn wir Fehler gemacht haben, wir sollen uns einander helfen. So wie Christus uns geholfen hat, bedenkenlos und ohne Frage. Ein wahrer Gottesdienst. Hör mal, was in der Bibel ist. Der Witwen und Waisen in ihrer Trübsal zu besuchen. Wo ist denn das? Ich möchte besucht werden. Ich möchte angerufen werden. Aber die Witwe, die keinen Mann mehr hat, keinen Freund mehr hat, die keinen Mann mehr hat, keinen Freund mehr hat. Kranke zu besuchen, das ist, was in der Bibel groß geschrieben ist.

0: Insbesondere Egoisten leiden unter Einsamkeit. Wer sorgt für mich? Für dich wird niemand sorgen. Aber ich sag dir, du kriegst ein Feedback. Wenn du gibst, es wird dir gegeben werden. Ein gerüttelt und geschüttelt Maß, dann musst du anfangen zu beten, zu sagen, Gott, hilf, dass sie nicht mehr mich so viel überschütten. Ich habe in Heilbronn eine Frau gehabt, eine liebe Frau. Inge hieß sie, glaube ich. Ich weiß, ist egal. Ja, auf jeden Fall, mich hat niemand lieb. Dann habe ich sie gefragt, Schwester, hast du jemand lieb? Hast du jemand lieb? Ja, was kann ich tun? Dann habe ich gesagt, ich habe nur blöde Sachen gesagt. Ich habe gesagt, du hast eine tolle Schuhe. Schenk jemand ein paar Schuhe und so weiter. Und du wirst sehen, dien du und dir wird gedient werden. Gib und es wird dir gegeben werden. Und so weiter. Und dann hat sie jemand, die kam mit durchgelaufene Schuhe, eine arme Schwester in der Gemeinde. Und sie hat gesagt, du, ich habe zu Hause noch einige Schuhe. Die gleiche Schuhgröße, das würde dir passen. Hat die Schuhe gegeben und so weiter. Und die Leute schenkten ihr nachher die Schuhe. Sie haben gedacht, sie ist die Verteilstelle für die Schuhe. Und das muss ich in der Gemeinde sogar öffentlich sagen. Bitte bringt der Inge keine Schuhe mehr. Die kann das nirgends von mir unterbringen. Dann hat sie angefangen, auf der Straße den Leuten Schuhe zu schenken. Und weißt du, und das war so ein Missionsfeld, wo die dann erreicht hat, ja, die Schuhe, die sie jetzt noch gelagert hatte, hat sie den Leuten auf der Straße, du, ich habe noch ein paar Schuhe.
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Jesus, deine Vergebung kennt keine Grenzen. Dafür danken wir dir. Bei dir wollen wir bleiben. Dir wollen wir folgen. Wir wollen keine anderen Götter und Herren neben dir haben.

Und es wird gepredigt werden, das Evangelium vom Reich in der ganzen Welt zu einem Zeugnis über alle Völker, und dann wird das Ende kommen.

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1: Und der Herr redete mit Mose und sprach: Übe Rache für die Kinder Israel an den Midianitern, und danach sollst du versammelt werden zu deinen Vätern. Da redete Mose mit dem Volk und sprach: Rüstet unter euch Leute zum Kampf gegen die Midianiter, die die Rache des Herrn an den Midianitern vollstrecken. Aus jedem Stamm je 1000 Mann sollt ihr aus allen Stämmen Israels in das Heer schicken. Und sie nahmen aus den 1000schaften Israels je 1000 eines Stammes 12.000 Mann gerüstet zum Kampf. Und Mose schickte sie mit Pinhas, dem Sohn des Priesters Eleazar, in den Kampf. Und er hatte die heiligen Geräte und die Kriegstrompeten bei sich. Und sie zogen aus zum Kampf gegen die Midianiter, wie der Herr es Mose geboten hatte, und töteten alles, was männlich war. Samt diesen Erschlagenen töteten sie auch die Könige der Midianiter, nämlich Evi, Rekem, Zur, Hur und Reba, die 5 Könige der Midianiter. Auch Bileam, den Sohn Beors, töteten sie mit dem Schwert. Und die Kinder Israel nahmen gefangen die Frauen der Midianiter und ihre Kinder, all ihr Vieh, all ihre Habe und all ihre Güter raubten sie und verbrannten mit Feuer alle ihre Städte, wo sie wohnten, und alle ihre Zeltdörfer. Und sie nahmen allen Raub und alles, was zu nehmen war, Menschen und Vieh, und brachten's zu Mose und zu Eleazar, dem Priester, und zu der Gemeinde der Kinder Israel, nämlich die Gefangenen und das genommene Vieh und das geraubte Gut, ins Lager im Jordantal der Moabiter gegenüber Jericho. Und Mose und Eleazar, der Priester, und alle Fürsten der Gemeinde gingen ihnen entgegen hinaus vor das Lager. Und Mose wurde zornig über die Hauptleute des Heeres, die Hauptleute über 1000 und über 100, die aus dem Feldzug kamen, und sprach zu ihnen: Warum habt ihr alle Frauen leben lassen? Siehe, haben nicht diese, die Kinder Israel, durch Bileams Rat abwendig gemacht, dass sie sich versündigten am Herrn durch den Baal Peor, so dass der Gemeinde des Herrn eine Plage widerfuhr? So tötet nun alles, was männlich ist unter den Kindern, und alle Frauen, die nicht mehr Jungfrauen sind. Aber alle Mädchen, die unberührt sind, die lasst für euch leben. Und lagert euch draußen vor dem Lager 7 Tage alle, die jemand getötet oder die Erschlagene angerührt haben, dass ihr euch entsündigt am 3. und 7. Tage samt denen, die ihr gefangen genommen habt. Auch alle Kleider und alles Lederzeug und alles Pelzwerk und alle hölzernen Geräte sollt ihr entsündigen. Und Eleazar, der Priester, sprach zu dem Kriegsvolk, das in den Kampf gezogen war: Dies ist das Gesetz, das der Herr dem Mose geboten hat. Gold, Silber, Kupfer, Eisen, Zinn und Blei. Und alles, was Feuer verträgt, sollt ihr durchs Feuer gehen lassen, so wird es rein. Nur, dass es mit dem Reinigungswasser entsündigt werde. Aber alles, was Feuer nicht verträgt, sollt ihr durchs Wasser gehen lassen. Und ihr sollt eure Kleider waschen am 7. Tage, so werdet ihr rein, danach sollt ihr ins Lager kommen. Und der Herr redete mit Mose und sprach: Nimm die gesamte Beute an Menschen und Vieh, die weggeführt wurde, auf, du und der Priester Eleazar und die Häupter der Sippen der Gemeinde, und gib die eine Hälfte denen, die in den Kampf gezogen sind und die Schlacht geschlagen haben, und die andere Hälfte der ganzen Gemeinde. Du sollst aber für den Herrn als Abgabe erheben von den Kriegsleuten, die in den Kampf gezogen waren, je 1 von 500, an Menschen, Rindern, Eseln und Schafen. Von ihrer Hälfte sollst du sie erheben und dem Priester Eleazar geben als Opfergabe für den Herrn. Aber von der Hälfte der Kinder Israel sollst du je 1 von 50 erheben, an Menschen, Rindern, Eseln und Schafen und von allem Vieh. Und sollst sie den Leviten geben, die den Dienst versehen an der Wohnung des Herrn. Und Mose und der Priester Eleazar taten, wie der Herr es Mose geboten hatte. Und es betrug die Beute, so viel am Leben geblieben war von dem, was das Kriegsvolk erbeutet hatte, 675.000 Schafe, 72.000 Rinder, 61.000 Esel. an Menschen aber 32.000 Mädchen, die nicht von Männern berührt waren. Und die Hälfte, die denen gehörte, die in den Kampf gezogen waren, betrug 337.500 Schafe. Davon waren Abgabe für den Herrn 675 Schafe. Desgleichen 36.000 Rinder, davon waren Abgabe für den Herrn 72. Desgleichen 30.500 Esel, davon waren Abgabe für den Herrn 61. Desgleichen 16.000 Menschen, davon waren Abgabe für den Herrn 32. Und Mose gab diese Abgabe als Opfergabe für den Herrn, dem Priester Eleazar, wie ihm der Herr geboten hatte. Aber die andere Hälfte, die Mose für die Kinder Israel absonderte, von dem Anteil der Kriegsleute, nämlich die Hälfte, die der Gemeinde zukam, betrug auch 337.500 Schafe, 36.000 Rinder, 30.500 Esel und 16.000 Menschen. Und Mose nahm von dieser Hälfte der Kinder Israel je eins von 50, sowohl vom Vieh als auch von den Menschen, und gab's den Leviten, die den Dienst versahen an der Wohnung des Herrn, wie der Herr es Mose geboten hatte. Und es traten an Mose heran die Anführer der Tausendschaften des Kriegsvolks, nämlich die Hauptleute über 1000 und über 100, und sprachen zu ihm: Wir, deine Knechte, haben die Summe der Kriegsleute aufgenommen, die unter unserem Befehl standen, und es fehlt nicht einer. Darum bringen wir dem Herrn als Gabe, was jeder gefunden hat an goldenem Gerät, Ketten, Armgeschmeide, Ringen, Ohrringen und Spangen, um für uns Sühne zu schaffen vor dem Herrn. Und Mose samt dem Priester Eleazar nahm von ihnen das Gold allerlei Geschmeide. Und alles Gold, das die Hauptleute über 1000 und über 100 als Opfergabe für den Herrn darbrachten, wog 16.750 Lot. Aber von den Kriegsleuten hatte jeder nur für sich selber Beute gemacht. Und Mose und der Priester Eleazar nahmen das Gold von den Hauptleuten über 1000 und über 100 und brachten es in die Stiftshütte, damit es dazu diene, dass der Herr gnädig der Kinder Israel gedenke. Die Söhne Ruben und die Söhne Gad hatten sehr viel Vieh und sahen das Land Jaseer und Gilead an als gute Weide für ihr Vieh und kamen und sprachen zu Mose und zu dem Priester Eleazar und zu den Fürsten der Gemeinde: Das Land Ataroth, Dibon, Jaseer, Nimra, Hesbon, Elale, Sibma, Nebo und Beon, das der Herr geschlagen hat vor der Gemeinde Israel, ist gut zur Weide, und wir, deine Knechte, haben Vieh. Und sie sprachen weiter: Haben wir Gnade vor dir gefunden, so gib dies Land deinen Knechten zu eigen und lass uns nicht über den Jordan ziehen. Mose sprach zu ihnen: Eure Brüder sollen in den Kampf ziehen und ihr wollt hier bleiben. Warum macht ihr die Herzen der Kinder Israel abwendig, dass sie nicht hinüberziehen in das Land, das ihnen der Herr geben wird? So machten es auch eure Väter, als ich sie aussandte von Kadesh Barnea, um das Land zu erkunden. Und als sie hinaufgekommen waren bis an den Bach Eschkol und das Land sahen, machten sie das Herz der Kinder Israel abwendig, dass sie nicht in das Land wollten, das ihnen der Herr geben wollte. Und des Herrn Zorn entbrannte zur selben Zeit, und er schwor: Wahrlich, diese Leute, die aus Ägypten gezogen sind von 20 Jahren an und darüber, sollen das Land nicht sehen, das ich Abraham, Isaak und Jakob zu geben geschworen habe, weil sie mir nicht treu nachgefolgt sind, ausgenommen Kaleb, der Sohn Jephunnes, des Kenisiters, und Josua, der Sohn Nuns, denn sie sind dem Herrn treu nachgefolgt. So entbrannte der Zorn des Herrn über Israel, und er ließ sie hin und her in der Wüste ziehen 40 Jahre, bis es zu Ende war mit dem ganzen Geschlecht, das übel getan hatte vor dem Herrn. Und siehe, ihr seid aufgetreten an eurer Väter Stadt, damit die Sünder immer mehr werden und auch ihr den Zorn und Grimm des Herrn gegen Israel noch vermehrt. Denn wenn ihr euch von ihm wendet, so wird er das Volk noch länger in der Wüste lassen und ihr werdet's ganz zugrunde richten. Da traten sie heran und sprachen: Wir wollen nur Schafhürden hier bauen für unser Vieh und Städte für unsere Kinder. Wir aber wollen gerüstet vor Israel einherziehen, bis wir sie an ihren Ort gebracht haben. Unsere Kinder aber sollen in den festen Städten bleiben, um der Bewohner des Landes willen. Wir wollen nicht heimkehren, bis von den Kindern Israel ein jeder sein Erbe eingenommen hat. Denn wir wollen nicht mit ihnen erben jenseits des Jordan, sondern unser Erbteil soll uns diesseits des Jordan nach Osten hin zufallen. Mose sprach zu ihnen, wenn ihr das tun wollt, so rüstet euch zum Kampf vor dem Herrn. Wer unter euch gerüstet ist, der ziehe über den Jordan vor dem Herrn, bis er seine Feinde vertreibe vor sich her und das Land untertan werde vor dem Herrn. Danach dürft ihr umkehren und werdet ohne Schuld sein vor dem Herrn und vor Israel und sollt dies Land zu eigen haben vor dem Herrn. Wenn ihr das aber nicht tun wollt, siehe, so werdet ihr euch an dem Herrn versündigen und werdet eure Sünde erkennen, wenn sie euch treffen wird. So baut nun Städte für eure Kinder und Hürden für euer Vieh und tut, was ihr gesagt habt. Die Söhne Gad und die Söhne Ruben sprachen zu Mose, deine Knechte werden tun, wie mein Herr geboten hat. Unsere Kinder und Frauen, unsere Habe und all unser Vieh sollen in den Städten Gileads bleiben. Wir aber, deine Knechte, wollen alle gerüstet zum Heer in den Kampf ziehen vor dem Herrn, wie mein Herr gesagt hat. Da gebot Mose ihretwegen dem Priester Eleazar und Josua dem Sohn Nuns und den Häuptern der Sippen unter den Stämmen der Kinder Israel und sprach zu ihnen, wenn die Söhne Gad und die Söhne Ruben mit euch über den Jordan ziehen, alle gerüstet zum Kampf vor dem Herrn und das Land euch untertan ist, so gebt ihnen das Land Gilead zu eigen. Ziehen sie aber nicht gerüstet mit euch hinüber, so sollen sie mit euch erben im Lande Kanaan. Die Söhne Gad und die Söhne Ruben antworteten und sprachen, wie der Herr redet zu deinen Knechten, so wollen wir tun. Wir wollen gerüstet hinüberziehen vor dem Herrn ins Land Kanaan und unser Erbgut besitzen diesseits des Jordan. Also gab Mose den Söhnen Gad und den Söhnen Ruben und dem halben Stamm Manasses des Sohnes Josefs das Königreich Sihons des Königs der Amoriter und das Königreich Ochs des Königs von Basan, das Land samt den Städten ringsumher mit ihrem ganzen Gebiet. Und die Söhne Gad bauten Dibon, Ataroth, Aroer, Ataroth-Schofan, Jazer, Jokbeha, Bet-Nimra und Bet-Haran, feste Städte und Schafhürden. Die Söhne Ruben bauten Hesbon, Elale, Kirjat-Hayim, Nebo, Baal-Meon und Sibma und gaben den Städten, die sie bauten, ihre bisherigen Namen. Und die Söhne Machias, des Sohnes Manasses, gingen nach Gilead und eroberten es und vertrieben die Amoriter, die darin waren. Da gab Mose dem Machir, dem Sohn Manasses, Gilead, und er wohnte darin. Ja, ihr aber, der Sohn Manasses, ging hin und eroberte ihre Dörfer und nannte sie Dörfer Jairs. Nobach ging hin und eroberte Kenat mit seinen Ortschaften und nannte es Nobai und bei seinem Namen. Dies sind die Lagerplätze der Kinder Israel, als sie aus Ägyptenland gezogen sind mit ihrem Heer unter Mose und Aaron. Und Mose schrieb auf nach dem Befehl des Herrn ihre Wanderungen nach ihren Lagerplätzen. Dies sind ihre Lagerplätze auf ihren Wanderungen. Sie zogen aus von Ramses am 15. Tag des ersten Monats, dem zweiten Tage des Passa, durch eine starke Hand, dass es alle Ägypter sahen, als sie eben die Erstgeburt begruben, die der Herr unter ihnen geschlagen hatte. Denn der Herr hatte an ihren Göttern Gericht geübt. Als sie von Ramses auszogen, lagerten sie sich in Sukkot und zogen aus von Sukkot und lagerten sich in Etam, das am Rande der Wüste liegt. Von Etam zogen sie aus und blieben in Pihachirot, das vor Baal Zephon liegt, und lagerten sich vor Migdol. Von Pihachirot zogen sie aus und gingen mitten durchs Meer in die Wüste und zogen 3 Tage Reisen in der Wüste Etam und lagerten sich in Mara. Von Mara zogen sie aus und kamen nach Elim. Da waren 12 Wasserquellen und 70 Palmen und sie lagerten sich dort. Von Elim zogen sie aus und lagerten sich am Schilfmeer. Vom Schilfmeer zogen sie aus und lagerten sich in der Wüste Sin. Von der Wüste Sin zogen sie aus und lagerten sich in Dofka. Von Dofka zogen sie aus und lagerten sich in Alush. Von Alush zogen sie aus und lagerten sich in Raphidim. Dort hatte das Volk kein Wasser zu trinken. Von Raphidim zogen sie aus und lagerten sich in der Wüste Sinai. Von der Wüste Sinai zogen sie aus und lagerten sich bei den Lustgräbern. Von den Lustgräbern zogen sie aus und lagerten sich in Hazeroth. Von Hazeroth zogen sie aus und lagerten sich in Ritma. Von Ritma zogen sie aus und lagerten sich in Rimon Peretz. Von Rimon Peretz zogen sie aus und lagerten sich in Libna. Von Libna zogen sie aus und lagerten sich in Rissa. Von Rissa zogen sie aus und lagerten sich in Kehelata. Von Kehelata zogen sie aus und lagerten sich im Gebirge Shephea. Vom Gebirge Shephea zogen sie aus und lagerten sich in Harada. Von Harada zogen sie aus und lagerten sich in Makelot. Von Makelot zogen sie aus und lagerten sich in Tahat. Von Tahat zogen sie aus und lagerten sich in Tarach. Von Tarach zogen sie aus und lagerten sich in Mitka. Von Mitka zogen sie aus und lagerten sich in Hashmona. Von Hashmona zogen sie aus und lagerten sich in Moserot. Von Moserot zogen sie aus und lagerten sich in Bene Ya'akan. Von Bene Ya'akan zogen sie aus und lagerten sich in Hor Hagidgad. Von Hor Hagidgad zogen sie aus und lagerten sich in Jotbata. Von Jotbata zogen sie aus und lagerten sich in Abrona. Von Abrona zogen sie aus und lagerten sich in Ezion-Geber. Von Ezion-Geber zogen sie aus und lagerten sich in der Wüste Zin, das ist Kadesh. Von Kadesh zogen sie aus und lagerten sich an dem Berge Hor an der Grenze des Landes Edom. Da ging der Priester Aaron auf den Berg Hor nach dem Befehl des Herrn und starb dort im 40. Jahr des Auszugs der Kinder Israel aus Ägyptenland, am ersten Tag des 5. Monats, als er 123 Jahre alt war. Und der König der Kanaaniter zu Arad, der da wohnte im Süden des Landes Kanaan, hörte, dass die Kinder Israel kamen. Und von dem Berge Hor zogen sie aus und lagerten sich in Zalmona. Von Zalmona zogen sie aus und lagerten sich in Punon. Von Punon zogen sie aus und lagerten sich in Obot. Von Obot zogen sie aus und lagerten sich in Iyim Abarim, im Gebiet der Moabiter. Von Iyim zogen sie aus und lagerten sich in Dibon Gad. Von Dibon Gad zogen sie aus und lagerten sich in Almon Diblathayim. Von Almon Diblathayim zogen sie aus und lagerten sich in dem Gebirge Abarim, östlich vom Nebo. Von dem Gebirge Abarim zogen sie aus und lagerten sich im Jordantal, der Moabiter gegenüber Jericho. Sie lagerten sich aber am Jordan von Bet Jeshimot bis Abel Shittim im Jordantal der Moabiter. Und der Herr redete mit Mose im Jordantal der Moabiter gegenüber Jericho und sprach: Rede mit den Kindern Israel und sprich zu ihnen, wenn ihr über den Jordan gegangen seid in das Land Kanaan, so sollt ihr alle Bewohner vertreiben vor euch her und alle ihre Götzenbilder und alle ihre gegossenen Bilder zerstören und alle ihre Opferhöhen vertilgen und sollt das Land einnehmen und darin wohnen. Denn euch habe ich das Land gegeben, dass ihr es in Besitz nehmt. Und ihr sollt das Land austeilen durchs Los unter eure Geschlechter. Dem Geschlecht, das groß ist, sollt ihr ein großes Erbe geben, und dem, das klein ist, sollt ihr ein kleines Erbe geben. Worauf das Los für jeden fällt, das soll er haben. Nach den Stämmen eurer Väter sollt ihr es austeilen. Wenn ihr aber die Bewohner des Landes nicht vor euch her vertreibt, so werden euch die, die ihr übrig lasst, zu Dornen in euren Augen werden und zu Stacheln in euren Seiten und werden euch bedrängen in dem Lande, in dem ihr wohnt. So wird's dann geschehen, dass ich euch tun werde, wie ich gedachte.

Schweiz. Dies sind die Worte, die Mose zu ganz Israel redete, jenseits des Jordan, in der Wüste im Jordantal gegenüber Suf, zwischen Paran und Tophel, Laban, Hazeroth und Dizahab. 11 Tage Reisen weit ist es vom Horeb bis Kadesh Barnea auf dem Wege zum Gebirge Seir. Und es geschah im 40. Jahr, am 1. Tage des 11. Monats. Da redete Mose mit den Kindern Israel alles, wie es ihm der Herr für sie geboten hatte, nachdem er Sihon geschlagen hatte, den König der Amoriter, der zu Hesbon herrschte, dazu bei Edrei den Og, den König von Basan, der zu Ashtaroth herrschte. Jenseits des Jordan im Lande Mose

Land ein, von dem der Herr euren Vätern Abraham, Isaak und Jakob geschworen hat, dass er es ihnen und ihren Nachkommen geben wolle. Da sprach ich zur selben Zeit zu euch, ich kann euch nicht mehr allein tragen, denn der Herr, euer Gott, hat euch so zahlreich werden lassen, dass ihr heute seid wie die Menge der Sterne am Himmel. Der Herr, der Gott eurer Väter, mache aus euch noch viel tausendmal mehr und segne euch, wie er es euch zugesagt hat. Wie kann ich allein tragen eure Mühe und Last und euren Streit? Schafft herbei weise, verständige und erfahrene Leute unter euren Stämmen, die will ich über euch zu Häuptern setzen. Da antwortetet ihr mir und spracht, ja, das ist eine gute Sache, die du tun willst. Da nahm ich die Häupter eurer Stämme, weise und erfahrene Männer, und setzte sie über euch als Oberste über 1000, über 100, über 50 und über 10 und als Amtleute für eure Stämme. Und ich gebot euren Richtern zur selben Zeit und sprach, hört eure Brüder an und richtet recht, wenn einer etwas mit seinem Bruder hat oder mit dem Fremdling, der bei ihm ist. Beim Richten sollt ihr die Person nicht ansehen, sondern sollt den Kleinen hören wie den Großen und vor niemand euch scheuen, denn das Gericht ist Gottes. Wird aber euch eine Sache zu schwer sein, die lasst an mich gelangen, damit ich sie höre. So gebot ich euch zu der Zeit alles, was ihr tun sollt. Da brachen wir auf vom Horeb und zogen durch die ganze Wüste, die groß und furchtbar ist, wie ihr gesehen habt auf der Straße zum Gebirge der Amoriter, wie uns der Herr unser Gott geboten hatte, und kamen bis nach Kadesh Barnea. Da sprach ich zu euch, ihr seid an das Gebirge der Amoriter gekommen, das uns der Herr unser Gott geben wird. Sieh her, der Herr, dein Gott, hat dir das Land hingegeben. Zieh hinauf und nimm's ein, wie der Herr, der Gott deiner Väter, dir zugesagt hat. Fürchte dich nicht und lass dir nicht grauen. Da kamt ihr alle zu mir und spracht, lasst uns Männer vor uns hersenden, die uns das Land erkunden und uns den Weg sagen, auf dem wir hineinziehen sollen, und die Städte, zu denen wir kommen werden. Das gefiel mir gut, und ich nahm von euch 12 Männer, von jedem Stamm einen. Als diese weggingen und hinaufzogen auf das Gebirge und an den Traubenbach kamen, da erkundeten sie das Land und nahmen Früchte des Landes mit sich und brachten sie herab zu uns und gaben uns Bericht und sprachen, das Land ist gut, das der Herr unser Gott uns gegeben hat. Aber ihr wolltet nicht hinaufziehen und wurdet ungehorsam dem Munde des Herrn eures Gottes und murrtet in euren Zelten und spracht, der Herr ist uns Gram. Darum hat er uns aus Ägyptenland geführt, dass er uns in die Hände der Amoriter gebe, um uns zu vertilgen. Wo sollen wir hinziehen? Unsere Brüder haben unser Herz verzagt gemacht und gesagt, das Volk sei größer und höher gewachsen als wir, die Städte seien groß und bis an den Himmel ummauert. Dazu haben wir dort Enakiter gesehen. Ich sprach aber zu euch, entsetzt euch nicht und fürchtet euch nicht vor ihnen. Der Herr, euer Gott, zieht vor euch hin und wird für euch streiten, wie er es mit euch getan hat in Ägypten vor euren Augen und in der Wüste. Da hast du gesehen, dass dich der Herr, dein Gott, getragen hat, wie ein Mann seinen Sohn trägt, auf dem ganzen Wege, den ihr gewandert seid, bis ihr an diesen Ort kamt. Und trotzdem glaubtet ihr dem Herrn, eurem Gott, nicht, der auf dem Weg vor euch herging, euch die Städte zu weisen, wo ihr euch lagern solltet, bei Nacht im Feuer, um euch den Weg zu zeigen, den ihr gehen solltet, und bei Tage in der Wolke. Als aber der Herr euer Geschrei hörte, wurde er zornig und schwor und sprach, es soll keiner von diesem bösen Geschlecht das gute Land sehen, das ich ihren Vätern zu geben geschworen habe, außer Kaleb, dem Sohn Jephunnes, der soll es sehen. Ihm und seinen Nachkommen will ich das Land geben, das er betreten hat, weil er dem Herrn treu gefolgt ist. Auch über mich wurde der Herr zornig um euretwillen und sprach, du sollst auch nicht hineinkommen. Aber Josua, der Sohn Nuns, der dein Diener ist, der soll hineinkommen. Dem stärke den Mut, denn er soll Israel das Erbe austeilen. Und eure Säuglinge, von denen ihr sagtet, sie würden zum Raube werden, und eure Kinder, die jetzt weder Gutes noch Böses verstehen, die sollen hineinkommen. Ihnen will ich's geben, und sie sollen es besitzen. Ihr aber wendet euch und zieht wieder in die Wüste, den Weg zum Schilfmeer. Da antwortetet ihr und

sprach zu mir, wir haben an dem Herrn gesündigt, wir wollen hinaufziehen und kämpfen, wie uns der Herr unser Gott geboten hat. Als ihr euch nun rüstetet, ein jeder mit seinen Waffen, und es für ein leichtes hieltet, ins Gebirge hinaufzuziehen, da sprach der Herr zu mir, sage ihnen, dass sie nicht hinaufziehen, auch nicht kämpfen, denn ich bin nicht unter euch, damit ihr nicht geschlagen werdet von euren Feinden. Als ich euch das sagte, gehorchtet ihr nicht und wurdet ungehorsam dem Munde des Herrn und waret vermessen und zogt hinauf ins Gebirge. Da zogen die Amoriter aus, die auf dem Gebirge wohnten, euch entgegen und jagten euch, wie es die Bienen tun, und schlugen euch von Seir bis nach Horma. Als ihr nun wiederkamt und vor dem Herrn weintet, wollte der Herr eure Stimme nicht hören und neigte seine Ohren nicht zu euch. So bliebt ihr in Kadesh eine lange Zeit. Dann wandten wir uns und zogen wieder in die Wüste auf der Straße zum Schilfmeer, wie der Herr zu mir gesagt hatte, und umzogen das Gebirge Seir eine lange Zeit. Und der Herr sprach zu mir, ihr habt dies Gebirge nun genug umzogen, wendet euch nach Norden. Und gebiete dem Volk und sprich, ihr werdet durch das Land eurer Brüder, der Söhne Esau, ziehen, die auf dem Seir wohnen, und sie werden sich vor euch fürchten. Aber hütet euch ja davor, sie zu bekriegen. Ich werde euch von ihrem Lande nicht einen Fußbreit geben, denn das Gebirge Seir habe ich den Söhnen Esau zum Besitz gegeben. Speise sollt ihr für Geld von ihnen kaufen, damit ihr zu essen habt. Und Wasser sollt ihr für Geld von ihnen kaufen, damit ihr zu trinken habt. Denn der Herr, dein Gott, hat dich gesegnet in allen Werken deiner Hände. Er hat dein Wandern durch diese große Wüste auf sein Herz genommen. 40 Jahre ist der Herr, dein Gott, bei dir gewesen, an nichts hast du Mangel gehabt. Als wir nun von unseren Brüdern, den Söhnen Esau, die auf dem Gebirge Seir wohnten, weggezogen waren, weg von dem Weg durch die Steppe, weg von Elat und Ezion-Geber, wandten wir uns und zogen den Weg zum Weideland der Moabiter. Da sprach der Herr zu mir, du sollst den Moabitern keinen Schaden tun, noch sie bekriegen. Ich will dir von ihrem Lande nichts zum Besitz geben, denn ich habe Ar, den Söhnen Lot, zum Besitz gegeben. Die Emiter haben vor Zeiten darin gewohnt, das war ein großes, starkes und hochgewachsenes Volk, wie die Enakiter. Man hielt sie auch für Riesen, wie die Enakiter, und die Moabiter nennen sie Emiter. Auch wohnten vor Zeiten auf dem Seir die Horiter, und die Söhne Esau vertrieben und vertilgten sie vor sich her und wohnten an ihrer Stadt, gleich wie Israel mit dem Lande tat, das ihnen der Herr zum Besitz gab. So macht euch nun auf und zieht durch den Bach Sered. Und wir zogen hindurch. Die Zeit aber, die wir von Kadesh Barnea zogen, bis wir durch den Bach Sered kamen, betrug 38 Jahre, bis alle Kriegsleute aus dem Lager gestorben waren, wie der Herr ihnen geschworen hatte. So war die Hand des Herrn wider sie, um sie aus dem Lager zu vertilgen, bis auf den letzten Mann. Und als alle Kriegsleute aus dem Volk gestorben waren, redete der Herr mit mir und sprach, du wirst heute durch das Gebiet der Moabiter ziehen bei Ar und wirst in die Nähe der Ammoniter kommen. Denen sollst du keinen Schaden tun, noch sie bekriegen. Ich will dir vom Lande der Ammoniter nichts zum Besitz geben, denn ich hab's den Söhnen Lot zum Besitz gegeben. Auch dies gilt als Land der Riesen. Und es haben auch vor Zeiten Riesen darin gewohnt, und die Ammoniter nennen sie Samsumiter. Das war ein großes, starkes und hochgewachsenes Volk wie die Enakiter. Und der Herr vertilgte sie vor ihnen und ließ sie ihr Land besitzen, so dass sie an ihrer Stadt dort wohnten, gleich wie er es getan hat mit den Söhnen Esau, die auf dem Gebirge Seir wohnen, als er die Horiter vor ihnen vertilgte und sie deren Land besitzen ließ, so dass sie dort an ihrer Stadt wohnten bis auf diesen Tag. Und die Kaftoriter zogen aus Kaftor und vertilgten die Avviter, die in Gehöften wohnten, bis nach Gaza und wohnten dort an ihrer Stadt. Macht euch auf und zieht aus und geht über den Arnon. Siehe, ich habe Sihon, den König der Amoriter, zu Hesbon in deine Hände gegeben mit seinem Lande. Fange an, es einzunehmen und kämpfe mit ihm. Von heute an will ich Furcht und Schrecken vor dir auf alle Völker unter dem ganzen Himmel legen,
damit, wenn sie von dir hören, ihnen bange und weh werden soll vor deinem Kommen. Da sandte ich Boten aus der Wüste Kedemot an Sihon, den König von Hesbon, mit friedlicher Botschaft und ließ ihm sagen, ich will durch dein Land ziehen, nur wo die Straße geht, will ich gehen. Ich will weder zur Rechten noch zur Linken vom Weg abweichen. Speise sollst du mir für Geld verkaufen, damit ich zu essen habe, und Wasser sollst du mir für Geld geben, damit ich zu trinken habe. Ich will nur hindurchziehen, wie mir die Söhne Esau gestattet haben, die auf dem Gebirge Seir wohnen, und die Moabiter, die zu Ar wohnen, bis ich über den Jordan komme in das Land, das uns der Herr, unser Gott, geben wird. Aber Sihon, der König von Hesbon, wollte uns nicht hindurchziehen lassen, denn der Herr, dein Gott, verhärtete seinen Sinn und verstockte ihm sein Herz, um ihn in deine Hände zu geben, so wie es heute ist. Und der Herr sprach zu mir, siehe, ich habe angefangen, Sihon mit seinem Lande vor deinen Augen dahin zu geben. Fangt ihr an, sein Land in Besitz zu nehmen. Und Sihon zog aus uns entgegen mit seinem ganzen Kriegsvolk zum Kampf nach Jaza. Aber der Herr, unser Gott, gab ihn vor unseren Augen dahin, dass wir ihn schlugen mit seinen Söhnen und seinem ganzen Kriegsvolk. Da nahmen wir zu der Zeit alle seine Städte ein und vollstreckten den Bann an allen Städten, an Männern, Frauen und Kindern und ließen niemand übrig bleiben. Nur das Vieh raubten wir für uns und die Beute aus den Städten, die wir eingenommen hatten. Von Aroer an, das am Ufer des Arnon liegt, und von der Stadt im Bachtal bis nach Gilead war keine Stadt, die sich vor uns schützen konnte. Der Herr, unser Gott, gab alles vor unseren Augen dahin. Nur zu dem Lande der Ammoniter kamst du nicht, weder zum Ufer des Jabbok noch zu den Städten auf dem Gebirge, ganz wie uns der Herr, unser Gott, geboten hatte. Und wir wandten uns und zogen hinauf den Weg nach Basan. Und Og, der König von Basan, zog aus uns entgegen mit seinem ganzen Kriegsvolk, um bei Edrei zu kämpfen. Aber der Herr sprach zu mir, fürchte dich nicht vor ihm, denn ich habe ihn und sein ganzes Kriegsvolk mit seinem Land in deine Hände gegeben. Und du sollst mit ihm tun, wie du mit Sihon, dem König der Amoriter, getan hast, der zu Hesbon herrschte. So gab der Herr, unser Gott, auch den König Og von Basan in unsere Hände mit seinem ganzen Kriegsvolk, dass wir ihn schlugen, bis ihm keiner übrig blieb. Da nahmen wir zu der Zeit alle seine Städte ein, und es gab keine Stadt, die wir ihnen nicht nahmen. 60 Städte, die ganze Gegend von Argob, das Königreich Ochs von Basan, lauter Städte, die befestigt waren mit hohen Mauern, Toren und Riegeln, außerdem sehr viele offene Städte. Und wir vollstreckten den Bann an ihnen, gleich wie wir an Sihon, dem König von Hesbon, taten. An allen Städten vollstreckten wir den Bann an Männern, Frauen und Kindern. Aber alles Vieh und die Beute aus den Städten raubten wir für uns. So nahmen wir zu der Zeit den beiden Königen der Amoriter das Land jenseits des Jordan, von dem Fluss Arnon bis an den Berg Hermon. Die Sidonier nennen ihn Sirion, aber die Amoriter nennen ihn Senir. Alle Städte auf der Hochebene und das ganze Gilead und das ganze Basan bis nach Salcha und Edrei, die Städte des Königreichs Orks von Basan. Denn allein der König Og von Basan war noch übrig von den Riesen. Siehe, in Rabbat Ammon ist sein steinerner Sarg, 9 Ellen lang und 4 Ellen breit nach gewöhnlicher Elle. Dies Land nahmen wir damals ein. Von Aroer an, das am Fluss Arnon liegt, gab ich's den Rubenitern und Gaditern samt dem halben Gebirge Gilead mit seinen Städten. Aber das übrige Gilead und das ganze Basan, das Königreich Orks, gab ich dem halben Stamm Manasse, die ganze Gegend von Argob. Dies ganze Basan heißt Land der Riesen. Jair, der Sohn Manasses, bekam die ganze Gegend von Argob bis an die Grenze der Geschuriter und Maachatiter und nannte Basan nach seinem Namen Dörfer Jairs bis auf den heutigen Tag. Machir aber gab ich Gilead. Und den Rubenitern und Gaditern gab ich ein Gebiet von Gilead bis zum Arnon, bis zur Mitte des Flusses mit seinem Uferland und bis zum Jabbok, dem Grenzfluss der Ammoniter. Dazu das Jordantal mit dem Jordan und seinem Uferland, von Kinneret bis an das Meer am Jordantal, das ist das Salzmeer,
am Fuße des Gebirges Pisga alles, was nach Osten zuliegt. Und ich gebot ihnen zu der Zeit, der Herr, euer Gott, hat euch dies Land gegeben, um es einzunehmen. So zieht nun gerüstet vor euren Brüdern, den Kindern Israel, her, all ihr Kriegsleute. Nur eure Frauen und Kinder und euer Vieh, denn ich weiß, dass ihr viel Vieh habt, lasst in euren Städten bleiben, die ich euch gegeben habe, bis der Herr eure Brüder auch zur Ruhe bringt, wie euch, dass sie auch das Land einnehmen, das ihnen der Herr euer Gott geben wird, jenseits des Jordan. Danach sollt ihr dann zurückkehren zu eurem Besitz, den ich euch gegeben habe. Und Josua gebot dich zur selben Zeit und sprach, deine Augen haben alles gesehen, was der Herr euer Gott mit diesen beiden Königen getan hat. So wird der Herr auch mit allen Königreichen tun, in die du ziehst. Fürchtet euch nicht vor ihnen, denn der Herr euer Gott streitet für euch. Und ich bat den Herrn zur selben Zeit und sprach, Herr, Herr, du hast angefangen, deinem Knecht zu offenbaren, deine Herrlichkeit und deine starke Hand. Denn wo ist ein Gott im Himmel und auf Erden, der es deinen Werken und deiner Macht gleichtun könnte? Lass mich hinübergehen und sehen das gute Land jenseits des Jordan, dies gute Bergland und den Libanon. Aber der Herr war erzürnt auf mich um euretwillen und er hörte mich nicht, sondern sprach zu mir, lass es genug sein, rede mir davon nicht mehr. Steige auf den Gipfel des Gebirges Pisga und hebe deine Augen auf nach Westen und nach Norden und nach Süden und nach Osten und sieh es mit deinen Augen, denn du wirst nicht über den Jordan hier gehen. Und gebiete dem Josua, dass er getrost und unverzagt sei, denn er soll über den Jordan ziehen vor dem Volk her und soll ihnen das Land austeilen, das du sehen wirst. So blieben wir im Tal gegenüber Bet Peor.

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Jesus sagt zu dir: Komme zu mir, der du dich abmühst und unter deiner Last leidest. Ich werde dir Frieden geben. Nimm meine Herrschaft an und lebe darin. Lerne von mir, denn ich bin sanftmütig und von Herzen demütig. Bei mir findest du das, was deinem Leben Sinn und Ruhe gibt. Komme zu mir.

Einen wunderschönen guten Abend. Ich habe bei dieser Fußballfrage, DFB ist doch klar, oder? Das war ja keine so richtig schwierige Frage. Ich habe eine schwere Frage. Wie hießen denn die Fußballschuhe von Jesus? Ha? Das ist nochmal eine gute Frage, oder? Sonst kann ich die Antwort nicht hören. Nee. Christstollen. Ist doch klar, oder? Manchmal muss man nachdenken. Ich freue mich, da zu sein. Und das Thema, das heute Abend uns beschäftigen soll, heißt: Wie werde ich ein Gewinner? Ich saß in einer Besprechung unserer Stadt. Mir gegenüber saß ein Sozialarbeiter. Dieser Bursche hatte unter anderem ganz viele spannende Tätowierungen. Und eine Tätowierung, die fand ich interessant. Die hatte er auf dem Unterarm neben vielen anderen und darauf stand: Born to lose. Geboren, um zu verlieren. Ich dachte, keine wirklich gute Idee. Weiß ich nicht, warum man sich sowas auf den Unterarm tätowiert. Aber ich persönlich glaube, dass jeder Mensch, wenn er geboren wird, als Gewinner geboren wird. Ich weiß nicht, ob Sie darüber nachdenken wollen. Ich gebe Ihnen auch eine echte Hilfe. Ich weiß und kann beweisen, dass Sie ein Gewinner sind. Bevor Sie überhaupt das Licht der Welt erblickt haben, standen Sie mit mindestens 5 Millionen in einer Reihe. Es war ein dunkler Gang vor Ihnen und dann gab es ein sogenanntes Ei. Und von 5 Millionen haben Sie gewonnen, sonst wären Sie gar nicht da. Bei Olympia gewinnt man vielleicht gegen 30 oder 40 Leute, aber gegen 5 Millionen sich durchzusetzen, da muss Gewinnergehen drinstecken. So viele Leute empfinden das in ihrem Leben nicht so, sondern fühlen sich tatsächlich ganz oft als Verlierer. Meine Frage ist: Was macht denn ein Gewinner aus? Und dieser Frage bin ich für mich selber nachgegangen. Ich sah einen Beitrag von einem Mann, der mich schwer berührt hat. Dieser Mann war relativ klein, fast Lilliputanergröße. Man sah ihm an, dass irgendwas in seinem Leben schiefgelaufen war. Körperlich behindert, und er stieg mit folgendem Joke in dieses Interview ein. Er sagte: Was ist ein Mann im Rollstuhl unter Kannibalen? Man sah dem Reporter an, dass er leicht irritiert war, und dann kam die blöde Antwort. Ganz simpel, sagte dieser Mann: Das ist Essen auf Rädern. Und ich dachte, hey, da kann einer echt über sich selber Jokes machen. Und dann erzählte er, dass als seine Mama mit ihm schwanger war, es ein neues Präparat auf dem Markt gab, das nannte man Contagan. Sie nahm das und das Endresultat waren ganz, ganz, ganz viele Behinderungen. Dieser kleine Junge wurde in der Schule ganz übel gehandelt. Die Leute machten sich über ihn lustig. Im Sport war er immer der Letzte, der gewählt wurde. Und wenn es irgendwo drum ging, über irgendwen so seine Späße zu machen, dann war er immer das Opfer. Sein Papa hat ihm einen Satz mitgegeben und hat zu ihm gesagt: Junge, ich glaube, dass du was Besonderes bist. Und ganz egal, was die anderen sagen, aus dir wird noch was ganz Großes. Wenn der liebe Gott zugelassen hat, dass du auf die Welt gekommen bist, dann hat er für dich was ganz, ganz Tolles. Dieser Junge ist in die Geschichte eingegangen. Heute wahrscheinlich einer der besten Sänger, die es gibt. Sein Name ist Thomas Quasthoff. Man wollte ihn auf der Hochschule in Hannover nicht Musik studieren lassen, weil sie gesagt haben, der ist viel zu kurz, seine Finger sind viel zu klein, der wird nie ordentlich irgendein Instrument beherrschen können. Brauchte er gar nicht, seine Stimme reichte völlig aus. Manchmal denken wir in unserem Leben, dass wir Verlierer sind, weil wir im Vergleich mit anderen irgendwie schlecht abschneiden. Wer sagt, dass wir Verlierer sind? Wer sagt, dass die Meinung der Leute wirklich unser Leben bestimmen muss? Wer sagt, dass nur weil wir irgendwelchen Normen

Als die Schulbehörde zum ersten Mal in ihr Haus ging, verstanden die Eltern überhaupt nicht, was diese Beamten von ihnen wollten. Sie lief ihr Leben lang Spießrutenlauf in der Schule, weil sie war immer irgendwie hinten dran. Als sie 18 Jahre alt war, konnte sie endlich ausreisen und ging nach Israel, heiratete dort und wurde eine der Mitarbeiterinnen in diesem Staat. Als sie 70 Jahre alt war, ging sie zurück an diese Schule, an der sie so viel erlitten hatte. Und diesmal machte keiner mehr blöde Sprüche über dieses kleine ehemalige Mädchen, sondern diesmal zogen sie alle den Hut und machten den Diener. Warum? Damals in der Schule kannte niemand Golda Markovic. Als sie jetzt zurückkam, hieß sie Golda Meir und war die israelische Premierministerin. Und alle machten den Diener. Sag nicht, dass nur weil deine Geschichte vielleicht am Anfang nicht besonders gut lief, sag nicht, dass das dein Leben prägen muss, sondern Gewinner sind Leute, die lernen tatsächlich, auch wenn sie hingefallen sind, wieder aufzustehen. Und nur weil der irgendwann irgendwie scheinbar das Schicksal nicht so richtig gut mitgespielt hat, heißt das nicht, dass das immer so bleiben muss. Ich weiß nicht, ob Sie jemals Bilder gesehen haben von diesem Riesensturm, ja, der Katrina hieß und der Riesenteile in Amerika verwüstete. Ich sah einen Bericht über diese Städte der Verwüstung und ich staunte darüber. Ganze Pinienwälder waren abgerissen worden von diesem Sturm. Wenn Eichen entwurzelt werden, dann kann man sich vorstellen, was für eine ungeheure Kraft dieser Orkan hatte. Aber was blieb stehen? Ich war verwundert. Wissen Sie, was stehen blieb? Alle Palmen blieben stehen. Völlig verrücktes Bild, das Desaster schlechthin. Alles ist platt und plötzlich stehen da wie die Orgelpfeifen die Palmen. Und der Reporter sagte Folgendes. Auf die Frage, wieso sind diese Bäume eben nicht geknickt oder herausgerissen worden, war die Antwort simpel. Jede Palme hat die Gabe, sich mit dem Wind nahezu bis zur Erde biegen zu können. Und es sieht so aus, als wenn die Palme verloren hätte und nie wieder hochkommen würde. Ist der Sturm aber vorbei, dreht sich die Palme wieder nach oben und steht wieder gerade. Liebe Freunde, hier liegt der Schlüssel, wenn man lernen will zu gewinnen. Du kannst Niederlagen in deinem Leben erleben, gar keine Frage. Du kannst auch versagen, auch das ist relativ normal. Es mag auch Schicksalsschläge geben, wo du sagst, jetzt bin ich am Ende. Aber ich sag dir was, in dir, nenn es DNA, nenn es wie du willst, aber in jedem von uns steckt eine innere Kraft, die uns zum Aufstehen bringen will. Das lernen Kinder schon, wenn sie ganz, ganz klein sind. Und ich wünsche dir, dass du das lernst, wenn du älter geworden bist. Dass das Hinfallen nicht das Problem ist. Das Problem ist, wenn du liegen bleibst und nicht wieder aufstehst. Mich hat das fasziniert. Es gibt eine Dame, die ist in die Geschichte eingegangen bis heute. Ihre politische Karriere begann damit, dass sie ihre Juraprofessur abgab, um einen Mann zu heiraten und seine politische Karriere nach vorne zu bringen. Der Name dieser Dame ist Hillary Clinton. Sie hatte einen Mann und der wollte Präsident werden. Und sie legte sich ins Zeug und investierte alles, was sie konnte, um diesem Mann die Karriere zu ermöglichen. Als er Präsident war, kennen wir alle die Geschichte. Es dauerte nicht so richtig lange und irgendwann ließ sich dieser Mann auf eine Affäre mit seiner Praktikantin ein. Und die Presse schlug wie nichts Gutes auf die Ehefrau ein, die ganz offensichtlich irgendwie Schuld daran hatte, dass der Mann irgendwo nebenaus gehen musste. Komisch, aber sie kriegte die Schuld, obwohl sie gar nichts damit zu tun hatte. Die Frau zerbrach beinahe. Und sie schreibt in ihrem Buch, Living History, von einer Begegnung, die sie hatte mit Nelson Mandela. Dieser Mann sah dieses Problem, sah ihren Schmerz, sah ihre Zerbrochenheit, sah ihren eigentlichen Untergang und sagte zu ihr folgenden Satz. Wenn unsere Gebete

0: unserer Wünsche von Gott nicht erhört werden, dann besteht Gottes Absicht ganz offensichtlich darin, uns zu helfen, nach jedem Scheitern wieder aufzustehen. Was für ein cleverer Satz. Niemand ist zum Verlierer geboren. Die Frage ist nur, ob du lernst, da die Kraft herzuholen, wo sie wirklich tatsächlich existiert. Dich mit diesem Gott zu verbinden, der das Unmögliche möglich machen kann. Oder ob du versuchst, deine Selbstmitleidsparty zu feiern und unterzugehen. Die Frau weigerte sich unterzugehen und verband sich mit Gott. 2000 wurde sie Senatorin des Bundesstaates New York. 2007 war sie Präsidentschaftskandidatin ihrer Partei, verlor knapp gegen Barack Obama. Und im Dezember 2008 wurde sie erste Außenministerin der USA. Top-Position, die Dame überhaupt. Und dann war sie im Kongress. Und sie hielt eine Rede, die in die Geschichte eingegangen ist. Und zum Schluss wandte sie sich zu ihrem Mann und sagte, Bill, dir möchte ich besonders danken für Erfahrungen jedweder Art in meinem Leben. Der Kongress erhob sich und die Leute klatschten Standing Ovations. Die Frau ging nicht unter, sondern sie stand auf. Und sie lernte, die Kraft, die uns zum Aufstehen verhilft, ist nicht unsere eigene. Sondern es ist die innere Festlegung zu sagen, es gibt jemanden, der mein Leben in der Hand hält. Und ich muss lernen, mit diesem wunderbaren Gott zusammenzuarbeiten. Und wenn wir das hinbringen, dann merken wir, dass wir aus einer anderen Kraft, aus unserer eigenen Kraft, dass wir unser Leben freisetzen können. Ich wünsche dir, dass du das lernst, zu sagen, Gott, ich habe keine Ahnung, ob du da bist, aber wenn du da bist, merke ich, ich komme in meinem Leben an so viele Punkte, wo ich nicht weiterkomme. Ich möchte es lernen, mich von dir führen zu lassen. Die meisten von Ihnen kennen die Geschichte. Diese Geschichte von Jesus Christus. Die meisten von Ihnen kennen die Geschichte, wo es Karfreitag am Kreuz so aussieht, als wenn alles verloren ist. Sie kennen die Geschichte, wie Maria dasteht und auf dieses Kreuz schaut, wo Jesus, ihr Idol, ihr Herr, am Kreuz hängt und wie der Verlierer aussieht. Aber liebe Freunde, so sieht das immer aus an Karfreitag. Nur die Wahrheit ist, Karfreitag ist noch nicht das letzte Wort. Es kommt noch Sonntag. Für Petrus sah das so aus, als wenn der, auf den er sein ganzes Vertrauen gesetzt hatte, ganz offensichtlich als der Verlierer und Versager am Kreuz hing. Und er verriet ihn. Aber Freunde, ehrlicherweise war das erst Freitag, stimmt's? Sonntag sollte noch kommen. Als die Jünger an sich selber verzweifelten und wegliefen und sagten, ich glaube nicht mehr, dass es Hoffnung gibt. Ehrlicherweise war es erst Freitag, stimmt's? Sonntag sollte noch folgen. Und als scheinbar das Böse zu triumphieren schien, hatte man dieser Macht der Finsternis vergessen zu sagen, dass es erst Freitag war. Der Sonntag der Auferstehung kam noch. Leute, hier ist der Punkt. Gewinner sind Leute, die nicht bei Karfreitag stehen bleiben, sondern die entdecken, es gibt immer Auferstehung. Und in dem Augenblick, wo wir nicht aufgeben, sondern lernen, uns mit diesem Gott zu verbinden und seine Kraft für uns in Anspruch zu nehmen, das nennt man übrigens Beten, beginnt diese Transformation in uns, wo seine Kraft beginnt, unser Leben zu verändern. Ich schließe mit meinem Freund. Als er 2 Jahre alt war, gab seine Mutter ihn ins Heim. Sie konnte in ihrem Leben schlicht ein Kind nicht gebrauchen. Er wuchs in Eckernförde in diesem Kinderheim auf. Er war der Kleinste. Und wenn du der Kleinste bist, bist du der, der die meisten Prügel bekommt. Und irgendwann hatte er für sich die Entscheidung getroffen, niemand mehr an sein Leben ranzulassen. Das bedeutete, er redete mit niemandem mehr. Das ist schwierig, wenn du in die Schule gehen sollst. So wurde seine Beschulung eine ganz schwierige Aktion. Und man gab ihn in eine Schule für Menschen, die Behinderung haben. Eigentlich war er nicht behindert, schon gar nicht geistig. Mit 10 Jahren war er immer noch nicht wirklich durch die Grundschule durchgekommen. Aber mit 10 erlebte er plötzlich, dass auf der Straße in Eckernförde jemand ihn ansprach und zu ihm sagte, hey Junge, weißt du, dass es jemanden gibt, der dich lieb hat? Und alles, was er machte, war, er holte tief Luft, sammelte die Spucke in seinem Hals und spuckte dem Mann ins Gesicht. Er hat das immer so erzählt. Als ich nach Hause kam, sagte er, habe ich mir überlegt, was ist, wenn es doch jemanden gibt, der mich liebt? Was ist, wenn es doch jemanden gibt, der an mich glaubt? Und so ging er am nächsten Tag wieder in Eckernförde an diese Fußgängerzone, um zu hoffen, dass eventuell dieser Mann nochmal vorbeikommt, auch auf die Gefahr hin, dass der vielleicht nicht so gut auf ihn zu sprechen ist. Und tatsächlich rennt der Mann wieder rum. Und er erkennt den Jungen natürlich sofort und sagt, hey Junge, ich habe vergessen, dir was zu geben. Der Typ, von dem ich dir erzählt habe, der dich lieb hat, der hat einen dicken Liebesbrief für dich geschrieben. Und er gibt ihm irgendwas zu lesen. Das Dumme war, er konnte nicht lesen, weil er hatte jegliche Art von Beschulung bisher kategorisch verweigert. Und jetzt hatte er dieses Heft und wusste nicht, wie er rankommt an den Inhalt. Und so blieb ihm nichts anderes übrig. Und als diesmal die Gruppe sich versammelt zum Abendbrotessen und der Leiter der Gruppe drin ist, denkt er, er hört nicht gut, als dieser Junge plötzlich mit ihm redet und sagt, hey, ich habe hier was, könntest du mir das vorlesen? Und er denkt, er sieht nicht richtig, weil es ist ein Teil der Bibel, das sogenannte Johannesevangelium. Und er liest ihm das wirklich vor. Und alles, was dieser Junge begreift, ist, es gibt einen Gott, der ganz offensichtlich mich lieb hat. Und der in Jesus zu uns gekommen ist und Mensch wurde. Und er sagt, hey, wenn das stimmt, dass es jemanden gibt, der mich liebt, auf den will ich mich einlassen. Und er betet ein ganz simples Gebet. Das Verrückte passiert jetzt. Es passiert irgendwas in seinem Herzen. Und er sagt sich, ich will mit diesem Gott leben. Er beginnt in die Schule zu gehen. Er lernt lesen und schreiben und was man alles so braucht. Er ist 12 Jahre alt und macht die 4. Klasse fertig. Dann macht er die Hauptschule durch. Danach macht er die Realschule fertig und dann das Abitur. Und schlussendlich studiert er Jura. Heute ist er Anwalt in Kiel. Bringt sich nebenbei Klavierspielen bei, leitet einen Chor, macht alles Mögliche an sozialem Engagement. Jeder, der diesen Typen sieht, sagt, null Chance, aus dem wird nichts. Aber irgendwann hat er verstanden, dass sich sein Leben ändern kann, wenn er sich mit dem verbindet, der alle Gewalt und alle Macht und alle Möglichkeiten hat, nämlich mit Gott. Und das ist der Schlüssel, wie du zum Gewinner wirst. Wenn du lernst, dich mit diesem Gott zu verbinden. Und wenn du wissen willst, wie genau man das macht und wie man das ganz praktisch hinkriegt, herzlich eingeladen, nachher rein in die Ecke.
1: Die Fortsetzung folgt morgen um die gleiche Zeit.

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Bevor du bist zur Welt gekommen, wusste Gott es schon, dass es dich einmal geben wird. Und dass du heute lebst, hat Gott, dein Schöpfer, so gewollt, weil er dich wie ein Vater liebt. Mit schöpferischer Weisheit hat dich der Herr gemacht. Er gab von allem dir genug, damit du deinen Körper, den Verstand und deine Kraft allein zu seiner Ehre nutzt. Gott hat das Beste mit dir geplant. Er will zum Himmelsziel dich bringen. Ob deine Wünsche sich erfüllen oder manches bleibt untersagt, sag ja und lass dich führen. Verschwende nicht dein Leben für die Lüste dieser Welt. Dazu hat Gott dich nicht bestimmt. Leb jeden Tag, so wie es Jesus, deinem Herrn, gefällt, und richte deinen Blick aufs Ziel. Vater, der du dieses Kind in diese Welt schicktest, der du am Ziel stehen wirst, um es zu empfangen, wir bitten dich, segne es, dass es auf seinen Wegen deine Kraft und Liebe spürt, denn du hast das Beste mit ihm geplant. Du willst zum Himmelsziel ihn bringen. Ob seine Wünsche sich erfüllen oder manches bleibt untersagt, deine Weisheit

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1: Kapitel 4. Und nun höre, Israel, die Gebote und Rechte, die ich euch lehre, dass ihr sie tun sollt, auf dass ihr lebet und hineinkommt und das Land einnehmt, das euch der Herr, der Gott eurer Väter, gibt. Ihr sollt nichts dazu tun zu dem, was ich euch gebiete, und sollt auch nichts davon tun, auf dass ihr bewahrt die Gebote des Herrn, eures Gottes, die ich euch gebiete. Eure Augen haben gesehen, was der Herr getan hat, wider den Baal Peor. Denn alle, die dem Baal Peor folgten, hat der Herr, dein Gott, vertilgt unter euch. Aber ihr, die ihr dem Herrn, eurem Gott, anhinget, lebt alle heute noch. Sieh, ich habe euch gelehrt, Gebote und Rechte, wie mir der Herr mein Gott geboten hat, dass ihr danach tun sollt im Lande, in das ihr kommen werdet, um es einzunehmen. So haltet sie nun und tut sie, denn dadurch werdet ihr als weise und verständig gelten bei allen Völkern, dass wenn sie alle diese Gebote hören, sie sagen müssen, ei, was für weise und verständige Leute sind das, ein herrliches Volk. Denn wo ist so ein herrliches Volk, dem ein Gott so nahe ist wie uns der Herr, unser Gott, so oft wir ihn anrufen? Und wo ist so ein großes Volk, das so gerechte Ordnungen und Gebote hat, wie dies ganze Gesetz, das ich euch heute vorlege? Hüte dich nur und bewahre deine Seele gut, dass du nicht vergisst, was deine Augen gesehen haben, und dass es nicht aus deinem Herzen kommt, dein ganzes Leben lang. Und du sollst deinen Kindern und Kindeskindern kundtun den Tag, da du vor dem Herrn, deinem Gott, standest, an dem Berge Horeb, als der Herr zu mir sagte, versammle mir das Volk, dass sie meine Worte hören und so mich fürchten lernen alle Tage ihres Lebens auf Erden und ihre Kinder lehren. Da tratet ihr herzu und standet unten an dem Berge. Der Berg aber stand in Flammen bis in den Himmel hinein, und da war Finsternis, Wolken und Dunkel. Und der Herr redete mit euch mitten aus dem Feuer. Seine Worte hörtet ihr, aber ihr saht keine Gestalt, nur eine Stimme war da. Und er verkündigte euch seinen Bund, den er euch gebot zu halten, nämlich die 10 Worte, und schrieb sie auf 2 steinerne Tafeln. Und der Herr gebot mir zur selben Zeit, euch Gebote und Rechte zu lehren, dass ihr danach tun sollt in dem Lande, in das ihr zieht, es einzunehmen. So hütet euch nun wohl, denn ihr habt keine Gestalt gesehen an dem Tage, da der Herr mit euch redete aus dem Feuer auf dem Berge Horeb, dass ihr euch nicht versündigt und euch irgendein Bildnis macht, das gleich sei einem Mann oder Weib, einem Tier auf dem Land oder Vogel unter dem Himmel, dem Gewürm auf der Erde oder einem Fisch im Wasser unter der Erde. Hebe auch nicht deine Augen auf gen Himmel, dass du die Sonne sehest und den Mond und die Sterne, das ganze Heer des Himmels, und fallest ab und betest sie an und dienest ihnen. Denn der Herr dein Gott hat sie zugewiesen allen anderen Völkern unter dem ganzen Himmel. Euch aber hat der Herr angenommen und aus dem glühenden Ofen, nämlich aus Ägypten, geführt, dass ihr das Volk sein sollt, das allein ihm gehört, wie ihr es jetzt seid. Und der Herr war so erzürnt über mich um eures Tuns willen, dass er schwor, ich sollte nicht über den Jordan gehen, noch in das gute Land kommen, das dir der Herr dein Gott zum Erbteil geben wird, sondern ich muss in diesem Land sterben und werde nicht über den Jordan gehen. Ihr aber werdet hinübergehen und dies gute Land einnehmen. So hütet euch nun, dass ihr den Bund des Herrn eures Gottes nicht vergesst, den er mit euch geschlossen hat, und nicht ein Bildnis macht von irgendeiner Gestalt, wie es der Herr dein Gott geboten hat. Denn der Herr dein Gott ist ein verzehrendes Feuer und ein eifernder Gott. Wenn ihr nun Kinder zeugt und Kindeskinder und im Lande wohnt und versündigt euch und macht euch Bildnisse von irgendeiner Gestalt, so dass ihr übel tut vor dem Herrn eurem Gott und ihn erzürnet, so rufe ich heute Himmel und Erde zu Zeugen über euch, dass ihr bald weggerafft werdet aus dem Lande, in das ihr geht über den Jordan, um es einzunehmen. Ihr werdet nicht lange darin bleiben, sondern werdet vertilgt werden. Und der Herr wird euch zerstreuen unter die Völker, und es wird von euch nur eine geringe Zahl übrig bleiben unter den Heiden, zu denen euch der Herr wegführen wird. Dort wirst du dienen den Götzen, die das Werk von Menschenhänden sind, Holz und Stein, die weder sehen, noch hören, noch essen, noch riechen können. Wenn du aber dort den Herrn, deinen Gott, suchen wirst, so wirst du ihn finden, wenn du ihn von ganzem Herzen und von ganzer Seele suchen wirst. Wenn du geängstet sein wirst und dich das alles treffen wird in künftigen Zeiten, so wirst du dich bekehren zu dem Herrn, deinem Gott, und seiner Stimme gehorchen. Denn der Herr, dein Gott, ist ein barmherziger Gott. Er wird dich nicht verlassen noch verderben, wird auch den Bund nicht vergessen, den er deinen Vätern geschworen hat. Denn frage nach den früheren Zeiten, die vor dir gewesen sind, von dem Tage an, da Gott den Menschen auf Erden geschaffen hat, und von einem Ende des Himmels zum anderen, ob je so großes Geschehen oder desgleichen je gehört sei, dass ein Volk die Stimme Gottes aus dem Feuer hat reden hören, wie du sie gehört hast, und dennoch am Leben blieb. Oder ob je ein Gott versucht hat, hinzugehen und sich ein Volk mitten aus einem Volk herauszuholen, durch Machtproben, durch Zeichen, durch Wunder, durch Krieg und durch seine mächtige Hand und durch seinen ausgereckten Arm und durch große Schrecken, wie das alles der Herr, euer Gott, für euch getan hat in Ägypten vor deinen Augen. Du aber hast's gesehen, auf dass du wissest, dass der Herr allein Gott ist und sonst keiner. Vom Himmel hat er dich seine Stimme hören lassen, um dich zurechtzubringen. Und auf Erden hat er dir gezeigt sein großes Feuer, und seine Worte hast du aus dem Feuer gehört. Weil er deine Väter geliebt und ihre Nachkommen erwählt hat, hat er dich herausgeführt mit seinem Angesicht durch seine große Kraft aus Ägypten, damit er vor dir her Völker vertriebe, die größer und stärker sind als du, und dich hineinbrächte, um dir ihr Land zum Erbteil zu geben, wie es jetzt ist. So sollst du nun heute wissen und zu Herzen nehmen, dass der Herr Gott ist oben im Himmel und unten auf Erden und sonst keiner. Und sollst halten seine Rechte und Gebote, die ich dir heute gebiete, so wird's dir und deinen Kindern nach dir wohlgehen und dein Leben lange währen in dem Lande, das dir der Herr, dein Gott, gibt, für immer. Da sonderte Mose drei Städte aus, jenseits des Jordan gegen Sonnenaufgang, damit dorthin fliehen könnte, wer seinen Nächsten totschlägt ohne Vorsatz und ihm zuvor nicht Feind gewesen ist. Der soll in eine dieser Städte fliehen, damit er am Leben bleibe. Bezer auf der Hochebene für die Rubeniter und Ramoth in Gilead für die Gaditer und Golan in Basan für die Manassiter. Dies ist das Gesetz, das Mose den Kindern Israel vorlegte. Dies sind die Ermahnungen und Gebote und Rechte, die Mose den Kindern Israel kundtat, als sie aus Ägypten gezogen waren. Jenseits des Jordan im Tal gegenüber Bet Peor im Lande Sihons, des Königs der Amoriter, der zu Hesbon herrschte. Den schlugen Mose und die Kinder Israel, als sie aus Ägypten gezogen waren, und nahmen sein Land ein, dazu das Land Orks, des Königs von Basan, der beiden Könige der Amoriter, die jenseits des Jordan waren, gegen Sonnenaufgang von Aroer an, das am Ufer des Arnon liegt, bis an den Berg Sion, das ist der Hermon, und das ganze Jordantal östlich des Jordan gegen Aufgang der Sonne, bis an das Meer am Jordantal am Fuße des Gebirges Pisga. Und Mose rief ganz Israel zusammen und sprach zu ihnen: Höre, Israel, die Gebote und Rechte, die ich heute vor euren Ohren rede, und lernet sie und bewahrt sie, dass ihr danach tut. Der Herr, unser Gott, hat einen Bund mit uns geschlossen am Horeb und hat nicht mit unseren Vätern diesen Bund geschlossen, sondern mit uns, die wir heute hier sind und alle leben. Er hat von Angesicht zu Angesicht mit euch aus dem Feuer auf dem Berge geredet. Ich stand zu derselben Zeit zwischen dem Herrn und euch, um euch des Herrn Wort zu verkündigen, denn ihr fürchtetet euch vor dem Feuer und gingt nicht auf den Berg. Und er sprach: Ich bin der Herr, dein Gott, der dich aus Ägyptenland geführt hat, aus der Knechtschaft. Du sollst keine anderen Götter haben neben mir. Du sollst dir kein Bildnis machen in irgendeiner Gestalt, weder von dem, was oben im Himmel, noch von dem, was unten auf Erden, noch von dem, was im Wasser unter der Erde ist. Du sollst sie nicht anbeten, noch ihnen dienen, denn ich, der Herr, dein Gott, bin ein eifernder Gott, der die Missetat der Väter heimsucht bis ins dritte und vierte Glied an den Kindern derer, die mich hassen, aber Barmherzigkeit erweist an vielen Tausenden, die mich lieben und meine Gebote halten. Du sollst den Namen des Herrn deines Gottes nicht missbrauchen, denn der Herr wird den nicht ungestraft lassen, der seinen Namen missbraucht. Den Sabbattag sollst du halten, dass du ihn heiligest, wie dir der Herr dein Gott geboten hat. 6 Tage sollst du arbeiten und alle deine Werke tun, aber am 7. Tag ist der Sabbat des Herrn deines Gottes. Da sollst du keine Arbeit tun, auch nicht dein Sohn, deine Tochter, dein Knecht, deine Magd, dein Rind, dein Esel, all dein Vieh, auch nicht dein Fremdling, der in deiner Stadt lebt, auf das dein Knecht und deine Magd ruhen, gleich wie du. Denn du sollst daran denken, dass auch du Knecht in Ägyptenland warst, und der Herr dein Gott dich von dort herausgeführt hat mit mächtiger Hand und ausgerecktem Arm. Darum hat dir der Herr dein Gott geboten, dass du den Sabbattag halten sollst. Du sollst deinen Vater und deine Mutter ehren, wie dir der Herr dein Gott geboten hat, auf dass du lange lebest und dir es wohlgehe in dem Lande, das dir der Herr dein Gott geben wird. Du sollst nicht töten. Du sollst nicht Ehe brechen. Du sollst nicht stehlen. Du sollst nicht falsch Zeugnis reden wider deinen Nächsten. Du sollst nicht begehren deines Nächsten Weib. Du sollst nicht begehren deines Nächsten Haus, Acker, Knecht, Magd, Rind, Esel, noch alles, was sein ist. Das sind die Worte, die der Herr redete zu eurer ganzen Gemeinde auf dem Berge, aus dem Feuer und der Wolke und dem Dunkel, mit großer Stimme, und tat nichts hinzu und schrieb sie auf 2 steinerne Tafeln und gab sie mir. Als ihr aber die Stimme aus der Finsternis hörtet und den Berg im Feuer brennen saht, tratet ihr zu mir, alle eure Stammeshäupter und eure Ältesten, und spracht: Siehe, der Herr unser Gott hat uns sehen lassen seine Herrlichkeit und seine Majestät, und wir haben seine Stimme aus dem Feuer gehört. Heute haben wir zwar gesehen, dass Gott mit Menschen redet und sie am Leben bleiben. Aber nun, warum sollen wir sterben? Dies große Feuer wird uns noch verzehren. Wenn wir des Herrn unseres Gottes Stimme weiterhören, so müssen wir sterben, denn welcher Mensch kann die Stimme des lebendigen Gottes aus dem Feuer reden hören wie wir und doch am Leben bleiben? Tritt du hinzu und höre alles, was der Herr unser Gott sagt, und sage es uns. Alles, was der Herr unser Gott mit dir reden wird, das wollen wir hören und tun. Als aber der Herr eure Worte hörte, die ihr mit mir redetet, sprach er zu mir: Ich habe gehört die Worte dieses Volks, die sie mit dir geredet haben. Es ist alles gut, was sie geredet haben. Ach, dass sie ein solches Herz hätten, mich zu fürchten und zu halten alle meine Gebote ihr Leben lang, auf dass es ihnen und ihren Kindern wohl ginge ewiglich. Geh hin und sage ihnen: Geht heim in eure Zelte. Du aber sollst hier vor mir stehen bleiben, damit ich dir verkündige das ganze Gesetz, die Gebote und Rechte, die du sie lehren sollst, dass sie danach tun in dem Lande, das ich ihnen geben werde, um es einzunehmen. So habt nun Acht, dass ihr tut, wie euch der Herr euer Gott geboten hat, und weicht nicht, weder zur Rechten noch zur Linken, sondern wandelt in allen Wegen, die euch der Herr euer Gott geboten hat, damit ihr leben könnt, und es euch wohlgeht und ihr lange lebt in dem Lande, das ihr einnehmen werdet. Dies sind die Gesetze und Gebote und Rechte, die der Herr euer Gott geboten hat, dass ihr sie lernen und tun sollt in dem Lande, in das ihr zieht, es einzunehmen, damit du dein Leben lang den Herrn, deinen Gott, fürchtest und alle seine Rechte und Gebote hältst, die ich dir gebiete, du und deine Kinder und deine Kindeskinder, auf dass du lange lebest. Israel, du sollst es hören und festhalten, dass du es tust, auf dass dir es wohlgehe und du groß an Zahl werdest, wie der Herr, der Gott deiner Väter, dir zugesagt hat in dem Lande, darin Milch und Honig fließt. Höre, Israel, der Herr ist unser Gott, der Herr allein. Und du sollst den Herrn, deinen Gott, liebhaben von ganzem Herzen, von ganzer Seele und mit aller deiner Kraft. Und diese Worte, die ich dir heute gebiete, sollst du zu Herzen nehmen und sollst sie deinen Kindern einschärfen und davon reden, wenn du in deinem Hause sitzt oder unterwegs bist, wenn du dich niederlegst oder aufstehst, Und du sollst sie binden zum Zeichen auf deiner Hand, und sie sollen dir ein Merkzeichen zwischen deinen Augen sein. Und du sollst sie schreiben auf die Pfosten deines Hauses und an die Tore. Wenn dich nun der Herr dein Gott in das Land bringen wird, von dem er deinen Vätern Abraham, Isaak und Jakob geschworen hat, es dir zu geben, große und schöne Städte, die du nicht gebaut hast, und Häuser voller Güter, die du nicht gefüllt hast, und ausgehauene Brunnen, die du nicht ausgehauen hast, und Weinberge und Ölbäume, die du nicht gepflanzt hast. Und wenn du nun isst und satt wirst, so hüte dich, dass du nicht den Herrn vergisst, der dich aus Ägyptenland, aus der Knechtschaft geführt hat, sondern du sollst den Herrn, deinen Gott, fürchten und ihm dienen und bei seinem Namen schwören. Und du sollst nicht anderen Göttern nachfolgen, den Göttern der Völker, die um euch her sind, denn der Herr, dein Gott, ist ein eifernder Gott in deiner Mitte, dass nicht der Zorn des Herrn, deines Gottes, über dich entbrenne und dich vertilge von der Erde. Ihr sollt den Herrn, euren Gott, nicht versuchen, wie ihr ihn versucht habt in Massa, sondern sollt halten die Gebote des Herrn, eures Gottes, seine Vermahnungen und seine Rechte, die er dir geboten hat, dass du tust, was recht und gut ist vor den Augen des Herrn, auf dass dir es wohlgehe und du hineinkommest und einnehmest das gute Land, von dem der Herr deinen Vätern geschworen hat, dass er verjagen wolle alle deine Feinde vor dir, wie der Herr es zugesagt hat. Wenn dich nun dein Sohn morgen fragen wird, was sind das für Vermahnungen, Gebote und Rechte, die euch der Herr unser Gott geboten hat, so sollst du deinem Sohn sagen, wir waren Knechte des Pharao in Ägypten, und der Herr führte uns aus Ägypten mit mächtiger Hand. Und der Herr tat große und furchtbare Zeichen und Wunder an Ägypten und am Pharao und an seinem ganzen Hause vor unseren Augen, und führte uns von dort weg, um uns hineinzubringen und uns das Land zu geben, wie er unseren Vätern geschworen hatte. Und der Herr hat uns geboten, nach all diesen Rechten zu tun, dass wir den Herrn, unseren Gott, fürchten, auf dass es uns wohlgehe unser Leben lang, so wie es heute ist. Und das wird unsere Gerechtigkeit sein, dass wir alle diese Gebote tun und halten vor dem Herrn, unserem Gott, wie er uns geboten hat.

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0: durch das Tal der Demut wandern. Er war noch nicht sehr weit gegangen, da kam ihm Apollyon, der Engel des Abgrunds, entgegen. Christ erschrak bei seinem Anblick, denn Apollyon hatte Flügel wie ein Drache und Füße wie Bärenklauen. Aus seinem Bauch kamen Rauch und Feuer, er riss seinen fürchterlichen Rachen auf, wie ein Löwe. In der Hand hielt er ein ganzes Bündel feuriger Pfeile. Zuerst wollte Christ die Flucht ergreifen, doch dann dachte er an die Pfeile, die ihn umso sicherer treffen würden, wenn er Apollyon den Rücken kehren würde. Außerdem befand er sich ja auf des Königs Heerstraße. Entschlossen trat er Apollyon entgegen. Der musterte ihn mit böse funkelnden Augen.
1: Wo kommst du her und wo willst du hin?
2: Ich komme aus der Stadt Verderben und wandere zur Goldenen Stadt.
1: Also bist du mein Untertan. Warum versuchst du mir zu entfliehen? Ich kann dich mit einem Hieb zu Boden schmettern.
2: Ich bin allerdings in deinem Reich geboren. Aber dein Dienst war hart und von deinem Lohn kann man nicht leben. Denn der Lohn der Sünde ist der Tod. Darum habe ich mich einem besseren Herrn verschrieben.
1: Glaubst du tatsächlich, dass ich dich laufen lasse? Diene mir freiwillig. So will ich dir alles geben, was mein Land bietet.
2: Ich kann und will dir nicht dienen, denn inzwischen bin ich des höchsten Königs Eigentum. Ich habe ihm Treue geschworen. Niemals will ich ein Abtrünniger werden.
1: Pah, nichts als große Worte. Du bist mir doch auch abtrünnig geworden. Trotzdem will ich dir das großzügig übersehen, wenn du nur zurückkehrst. Schließlich bist du mein Eigentum.
2: Irrtum, Apollyon. Zwar wurde ich als Sünder in dein Reich hineingeboren, aber als ich mündig wurde und mein Elend erkannte, verschrieb ich mich meinem neuen Herrn. Er hat mir alles vergeben, was ich in deinem Dienst tat. Es bleibt dabei. Ich bin sein Diener und will ihm folgen.
1: Du weißt nicht, worauf du dich einlässt. Viele seiner Diener haben schon ein schmähliches Ende gehabt, weil sie mich verließen. Er hat noch nie seine Stadt verlassen, um einen seiner Diener aus meinen Klauen zu retten.
2: Du weißt nicht, was du redest, Apollyon. Du nennst den Märtyrertod ein schmähliches Ende. Dabei ist es die Krönung des Pilgerlaufs. Ewiger Lohn wartet auf den Überwinder.
1: Wie kannst du auf Lohn hoffen? Du warst ihm ja schon untreu. Darf ich dich vielleicht an den Sumpf der Verzagtheit erinnern? An deinen Abstecher zu Herrn Gesetzlich? An deinen Schlaf in der Laube, wo du sogar dein Zeugnis verloren hattest? An deine Angst vor den Löwen? Glaubst du wirklich, dein neuer Herr legt Wert auf so einen wie dich?
0: Christ lächelte Apollyon furchtlos ins Gesicht.
2: Das ist alles wahr, was du mir vorwirfst. Und noch vieles dazu, was du gar nicht bemerkt hast. Aber mein König ist gnädig und viel Vergebung ist bei ihm. Er hat mir Frieden geschenkt.
1: Ich hasse diesen König und seine Diener. Ich bin gekommen, um mit dir zu kämpfen.
2: Hüte dich, Apollyon. Ich bin auf des Königs Heerstraße. Du hast kein Recht, mich zu verdrängen und keine Chance, mich zu besiegen.
1: Rede nicht, kämpfe!
0: Diese Worte erzürnten Apollyon und er schoss einen feurigen Pfeil auf Christ ab. Der hielt ihm sein Schild entgegen und der Pfeil fiel wirkungslos zu Boden. Christ zog sein Schwert und griff Apollyon an. Der Kampf wogte einen halben Tag lang heftig hin und her, ohne dass einer den Sieg erlangte. Christ war erschöpft und verletzt. Mit einem Triumphschrei stürzte Apollyon sich auf ihn und warf ihn zu Boden. Das Schwert glitt Christ aus der Hand. Apollyon brüllte:
1: Jetzt bekomme ich dich sicher!
0: In diesem Moment stärkte Gott den Pilger, dass er sein Schwert wieder ergriff und Apollyon einen mächtigen Hieb versetzte. Schwer verwundet wich dieser zurück.
2: In dem allen überwinden wir weit, um des Willen, der uns geliebt hat.
0: Da breitete Apollyon seine Drachenflügel aus und floh. Christ sah ihn nie wieder. Von Herzen dankte er Gott und sang ihm ein Loblied.

0: Mit dem Schwert in der Hand, jeden Augenblick einen neuen Angriff erwartend, zog er weiter. Doch er kam ohne weitere Zwischenfälle durch das Tal der Demut. Daran schloss sich das Tal der Todesschatten an. Der schmale Weg führte geradewegs hindurch. Das war eine ganz üble, öde Gegend. Gleich am Anfang des Tales begegneten ihm zwei Männer.
1: Wohin so eilig?
2: Zurück, zurück, wenn dir dein Leben lieb ist.
1: Warum denn?
3: Es ist kein Durchkommen in diesem Tal. Alles ist rabenschwarz. Gespenster, Drachen und Teufel schwirren dort herum. Das ist ein schrecklicher Ort. Kein Mensch kommt dort durch.
4: Eure Worte bestätigen mir nur, dass dies der rechte Weg ist. Wir sind nicht von denen, die da zurückweichen.
2: Oh bitte, wenn du lebensmüde bist, geh nur, aber ohne uns.
0: Die beiden eilten schnellstens zurück. Christ ging mit gezücktem Schwert weiter. Aber bald merkte er, das Schwert würde ihm hier nichts nützen. Zur Rechten des Weges war ein tiefer Abgrund, zur Linken ein gefährlicher Sumpf. Der Weg wurde an dieser Stelle noch schmaler als zuvor, und Christ kam nur sehr langsam vorwärts. In der Mitte des Tales öffnete sich der Schlund der Hölle und spie brausend Feuer und Rauch aus. Da lernte Christ, die Waffe des anhaltenden Gebets zu gebrauchen.
5: O Herr, rette meine Seele!
0: So rief er laut und ging mitten durch die Flammen. Dann schien es ihm, als folgte ihm eine ganze Schar Feinde. Immer näher kamen sie. In seiner Angst schrie er:
5: Ich gehe einher in der Kraft des Herrn.
0: Da flohen die Feinde, aber immer noch war es dunkel und trostlos um ihn her. Ein Bösewicht raunte ihm Lästerungen ins Ohr, die Christ zu seinem Entsetzen für seine eigenen Gedanken hielt. Er war fast am Verzweifeln, als er plötzlich eine menschliche Stimme sprechen hörte.
6: Und ob ich schon wanderte im finsteren Tal, fürchte ich kein Unglück, denn du bist bei mir.
0: Da wurde Christ sehr froh. Es war also noch ein gottesfürchtiger Pilger vor ihm. Und wenn Gott diesen durch das schreckliche Tal brachte, würde er das auch für Christ tun.
4: Ich will mich beeilen, damit ich den anderen Pilger einhole. Denn an solch einem Ort ist es gut, einen Gefährten zu haben.
0: Nach, doch der antwortete ihm nicht. Nun wurde es auch heller und Christ erreichte das Ende des Tales. Christ kam nun auf einen kleinen Hügel und konnte den vor ihm liegenden Weg überschauen. Voll Freude erkannte er getreu vor sich.
5: Warte, warte doch auf mich!
0: Bald hatte er getreu eingeholt und beide freuten sich nun, gemeinsam wandern zu können.
4: Wie lange bist du noch in Verderben geblieben nach meiner Abreise?
6: Oh, die ganze Stadt war in Aufruhr. Die Leute sprachen von nichts anderem als von deiner Flucht und dass unsere Stadt bald vernichtet werden würde. Da hielt ich es nicht länger aus und reiste dir nach.
4: Seltsam. Sie reden vom Gericht, aber niemand ging mit dir, um ihm zu entfliehen. Aber nun berichte mir, was du auf deiner Reise erlebt hast.
6: Nun, am Sumpf der Verzagtheit kam ich ungeschoren vorbei. Aber eine Frau namens Wohllust und ein Herr mit Namen Alter Mensch setzten mir einen Teil des Weges schwer zu.
4: Sahst du den Palast prachtvoll nahe dem Gipfel des Berges nicht?
6: Natürlich sah ich ihn, auch die beiden schlafenden Löwen davor. Weil aber die Sonne noch hoch stand, ging ich vorbei und den Berg hinab.
4: Es ist schade, dass du dort nicht Rast gemacht hast. Dort gibt es unvergessliche Dinge zu sehen. Auch hätten wir uns da getroffen und wären miteinander durch das Tal der Todesschatten gegangen. Aber sag, begegnete dir im Tal der Demut niemand?
6: Doch, ein gewisser Unzufrieden kam schimpfend aus dem Tal zurück. Er suchte Ehre, und die findet man im Tal der Demut natürlich nicht. Dann traf ich noch einen, der ist Scham. Mir ist noch nie so ein unverschämter Mensch wie dieser Scham begegnet. Das Christentum ist doch nicht für einen Mann, behauptete er. Da wird man ja nur zum Spott und Gelächter dieser Welt. Du musst selbst zugeben, dass nicht viele Reiche und Mächtige diesen Weg gehen. Die Pilger sind verachtete Leute. Um des Evangeliums willen auf die Freuden dieser Erde zu verzichten, das ist doch eine Schande.
4: Was hast du darauf geantwortet?
6: Zuerst war ich wie vor den Kopf geschlagen. Doch dann kam mir das Wort in den Sinn, was hoch ist unter den Menschen. Das ist ein Gräuel vor Gott. Da erkannte ich, wie Scham doch Ehre bei Menschen sucht und mich auch dazu verführen wollte. Da rief ich: Scham, weiche von mir! Ich schäme mich meines Herrn nicht. Sein Segen geht mir über alles. Trotzdem rannte dieser unverschämte Scham mir nach. Ich musste den König selbst anrufen, um ihn loszuwerden.
4: Ja, Dieser Scham ist wirklich ein widerwärtiger Geselle. Kamst du sonst ganz ungeschoren durch das Tal?
6: Oh, es war eine angenehme Reise. Ich hatte den ganzen Weg über Sonnenschein.
4: Da hast du aber Glück gehabt. Ich hatte schon am Anfang des Tales einen furchtbaren Kampf mit Apollyon. Ich konnte nur siegen, weil der Herr mir half. Im Tal der Todesschatten geriet ich in rabenschwarze Finsternis. Ich fürchtete, ich würde umkommen. Zuletzt ging mir die Sonne auf und ich erreichte das Ende des Tales ohne Schaden.
0: Unterdessen hatte Getreu einen Mann auf dem Weg erblickt.
6: Wohin, mein Freund? Reist du auch in die goldene Stadt?
1: Genau das ist mein Ziel.
6: So geh doch mit uns, dann können wir unsere Erfahrungen austauschen und nützliche Gespräche über die Bibel führen.
1: Dafür bin ich immer zu haben. Über göttliche Dinge zu reden, das macht mir Freude.
6: Nicht nur Freude, man lernt dadurch den Willen Gottes besser kennen, wird ermutigt im Glauben und in den Glaubenswerken.
1: Sagte ich doch, es ist gut, über Buße, Glaube, Gebet, Geduld, über Bekehrung und Wiedergeburt zu sprechen. Wer da Bescheid weiß, kann die Wahrheit verfechten, falsche Meinungen widerlegen und Unwissende belehren.
0: Getreu wunderte sich, dass Christ kein Wort dazu sagte. Darum wandte er sich leise an ihn und fragte:
6: Freust du dich nicht über unseren neuen Gefährten? Er scheint ein sehr eifriger Pilger zu sein.
4: Mich wundert, dass du ihn nicht kennst. Der stammt doch auch aus Verderben. Das ist Schwätzer, der Sohn von Redselig, aus der Schwarzgasse. Der redet zwar fromm, aber in seinem Tun und Lassen ist er ein gehässiger und widerwärtiger Mann.
6: Weißt du das bestimmt? Mir scheint er ein angenehmer, frommer Mensch zu sein.
4: Glaubst du, ich würde solch eine Beschuldigung aussprechen, wenn ich es nicht genau wüsste? Dieser Schwätzer trägt seine Frömmigkeit nur auf der Zunge. Sein Leben strotzt vor Sünde und Unrecht. Er ist ein Schandfleck für das Christentum. Er ist das, was man einen Gassenengel oder einen Hausteufel nennt.
6: Du meinst also, er hat zwar das Wort gehört, ja, er spricht sogar davon, ist aber kein Täter des Wortes, sondern ein vergesslicher Hörer, wie Jakobus es sagt.
4: Genau. Fühle ihm einmal ein wenig auf den Zahn, wie sich denn seine Frömmigkeit in seinem Leben zeigt. Dann wirst du bald merken, wes Geisteskind er ist.
0: Getreu richtete sich jetzt wieder an Schwätzer und fragte:
6: Nun, worüber wollen wir uns unterhalten?
1: Gnädig, dass du dich wieder an mich erinnerst. Wir hätten in dieser Zeit ein längeres Gespräch führen können.
6: Fangen wir eben jetzt sofort an. Was glaubst du, wie fängt das Werk der Gnade im Herzen des Menschen an?
1: Nun, erstens erhebt sie ein großes Geschrei gegen die Sünde. Zweitens...
6: Halt, ich würde eher sagen, es erhebt sich eine große Abscheu vor der Sünde.
1: Wo ist der Unterschied?
6: Da ist ein gewaltiger Unterschied. Josefs Herrin in Ägypten schrie mit lauter Stimme und hatte doch Ehebruch im Sinn. Josef aber hatte Abscheu vor der Sünde und floh.
1: Du liegst auf der Lauer. Das ist nicht gut.
6: Ich will die Sache nur ins rechte Licht stellen. Aber was wolltest du als zweites Kennzeichen der Gnade nennen?
1: Viel Bibelwissen und große Erkenntnis des Evangeliums.
6: Das hättest du zuerst nennen sollen. Denn Erkenntnis kann zur Buße und zum Heil führen. Allerdings gibt es auch Menschen, die viel Bibelwissen haben, aber nie darauf eingehen. Sie wissen den Willen Gottes, schwatzen vielleicht sogar davon, tun ihn aber nicht. Solche Menschen widerstehen der Gnade und gehen verloren.
1: Du liegst schon wieder auf der Lauer. Nun sage du mir ein Zeichen der Gnade.
6: Das Werk der Gnade zeigt sich zuerst im Herzen des Menschen. Es wirkt Sündenerkenntnis und Buße, eine vollkommene Umkehr, eine völlige Lebensübergabe an Jesus. Ein solcher Mensch wird eine neue Kreatur. Dieses neue Wesen zeigt sich in seinem Tun und Lassen. Die Hausgenossen und Nachbarn sehen es. Ja, die Katze hinterm Ofen merkt es. Seine Frömmigkeit besteht nicht in schönen Worten allein, wie bei frommen Schwätzern, sondern Wort und Tat stimmen mit dem Wort Gottes überein. Nun sag mir, Freund, hast du das so erlebt? Stimmt bei dir Wort und Wandel überein?
1: Du willst mich ausfragen wie ein Kind. Das lasse ich mir nicht bieten. Wie kommst du überhaupt dazu, mich so etwas zu fragen?
6: Ich merke an deinen Worten, dass du einiges Wissen hast. Aber ich will dir offen sagen, ich habe gehört, dein Leben stimmt nicht mit dem Bekenntnis deines Mundes überein. Du redest wohl fromm, aber in deinem Leben haben Saufgelage, Geiz, Unzucht, Stehlen, Schwören, Lügen und schlechte Gesellschaften sehr wohl Platz. Du bist ein Schandfleck der Gläubigen.
1: Du hörst also auf haltlose Gerüchte und wirfst dich zum Richter auf? Das brauche ich mir wirklich nicht bieten zu lassen. Auf deine Gesellschaft kann ich verzichten.
0: Schwitzer wandte sich erbost ab und blieb zurück.
4: Sagte ich's dir nicht? Gut, dass er von selbst geht, denn seine Gesellschaft wäre nicht gut für uns.
6: Trotzdem bin ich froh, ihm die Wahrheit gesagt zu haben. Ich habe ihn gewarnt, so bin ich rein von seinem Blut.
4: Ja, du hast recht getan. Wer so deutlich die Wahrheit gehört hat, kann sich nicht entschuldigen.
0: Sie stimmten ein Lied an und zogen singend weiter.
7: John schwieg und Mary seufzte tief auf.
8: Ich weiß schon, jetzt müssen wir nach Hause und ich erfahre wieder nicht, wie Christ in die goldene Stadt kam.
0: Weißt du, Mary, es dauert ein ganzes Leben, bis ein Christ die goldene Stadt erreicht. Da musst du schon Geduld haben. Außerdem kannst du inzwischen über das Gehörte nachdenken. Wer weiß, vielleicht ist dir schon jemand aus der Geschichte begegnet und du hast nur nicht gewusst, wer es war.
8: Das will ich tun, aber sag, Vati, kommt Christ bei unserem nächsten Besuch in die goldene Stadt?
0: Nun, er hat noch einen weiten Weg vor sich. Lass dich einfach überraschen.

0: Dies ist der zweite Teil der spannenden Geschichte von Christ und seiner Reise zur goldenen Stadt. Vor vielen, vielen Jahren erzählte der Prediger John Bunyan diese Geschichte einmal seiner Tochter Mary. Sie konnte besonders gut zuhören, denn sie war von Geburt an blind. Deshalb war sie alleine auf ihr Gefühl und Gehör angewiesen, wenn sie etwas erfahren wollte. Sie konnte weder die bunten Blumen blühen sehen, noch hatte sie jemals die Sterne am Himmel betrachten können. Aber wenn sie Geschichten hörte, konnte sie sich manche Dinge lebhaft vorstellen. Leider war es nur allzu selten möglich, ihrem Vater beim Erzählen zuzuhören. Denn er saß im Gefängnis. Er war verhaftet worden, weil er anderen Menschen die Botschaft der Bibel gebracht hatte. So musste Mary sich mit den wenigen Besuchstagen begnügen, an denen der Vater immer ein Stückchen weiter erzählte. Schon einiges hatte Vater von Christ erzählt. Es war eine beschwerliche und gefahrvolle Reise gewesen, die der Mann bisher zurückgelegt hatte. Mary erwartete bei jedem Besuch gespannt, wann Christ endlich die goldene Stadt erreichen würde. Zwischen den Besuchen dachte sie immer über das Gehörte nach. Und John war überrascht, wie gut sie seine bildhafte Sprache vom letzten Mal verstanden hatte.
1: Auf dem Berg der Beschwerde steige ich, wenn es mir schwer erscheint, Jesus nachzufolgen. In den Palast prachtvoll gehe ich mit Mutter, wenn wir zur Bibelstunde gehen. Manchmal wollen die Löwen uns hindern, aber sie können nicht. Nur die Sache mit dem Apollyon, das war einfach nicht richtig, dass der Christ auf den schmalen Weg angriff. Das dürfte der doch gar nicht.
2: Ja, das ist wahr. Apollyon war im Unrecht, deshalb konnte er Christ auch nicht besiegen. Manchmal lässt Gott solche Angriffe eben zu. Denk einmal an Hiob.
1: Gelogen hat Apollyon auch. Christ war doch gar nicht mehr sein Eigentum.
2: Ja, der Teufel ist ein Lügner von Anfang an. Deshalb sollen wir ihm nie etwas glauben. Aber sag, Mary, bist du auch schon dem unverschämten Charme begegnet?
1: Oh ja, der kommt immer zu mir. Wenn ich Menschen über die Bibel oder über die frommen Spotten höre, dann sagt er zu mir, Mary, sei ganz still und lass niemanden merken, dass du dem Herrn Jesus gehörst, sonst lachen sie dich aus. Dem Schwätzer bin ich auch schon begegnet. Der hat sogar viele Brüder und Schwestern, aber bei dem ist immerhin noch Hoffnung. Vielleicht erkennt er ja einmal sein Unrecht, wenn ein Getreu es ihm zeigt. Nun erzähl weiter, Vati, wir sind alle so gespannt.

0: Doch weil sie diesmal zusammen waren, fiel es ihnen nicht besonders schwer. Am Ende dieser Strecke begegnete ihnen der Evangelist. Dem hatten sie ja beide für die treuen Wegweisungen zu danken. So freuten sie sich, ihn zu sehen, und erzählten ihm von ihren Erlebnissen. Auch der Evangelist freute sich zu hören, wie tapfer sie sich geschlagen hatten. Er ermahnte und ermunterte sie. Christ glaubte, eine besondere Warnung herauszuhören. Als er den Evangelisten danach fragte, antwortete dieser:
1: Ihr werdet jetzt in eine Stadt kommen, dort wird der Feind euch ganz besonders bedrängen. Seid getreu bis an den Tod, so werdet ihr die Krone des Lebens erlangen. Einer von euch wird dort sterben, obwohl ihr beide in Gottes Hand seid.
2: Was ist das für eine Stadt?
1: Das ist die Stadt Eitelkeit. Sie ist schon uralt. Dort findet seit langer Zeit der Eitelkeitsmarkt statt. Der schmale Weg führt mitten durch die Stadt. Darum hat der Teufel hier seinen Markt errichtet. Dort gibt es alles, womit die Menschen je verführt wurden. Häuser, Länder, Ämter, Ehren, Würden, Titel, Königreiche, Vergnügen, Genüsse wie Dirnen, Ehegatten, Herren, Diener und Kinder, Leben und Blut, Leiber und Seelen, Silber, Gold, Perlen, Edelsteine und zahlloses Meer. All das, was den Menschen wertvoller als Gott ist, wird hier angeboten. Verbrechen, Unzucht, Morde und Lügen gelten als Zeitvertreib. Selbst der Herr Jesus kam einst über diesen Markt. Da bot Beelzebub, der Oberste des Marktes, ihm all seine Kostbarkeiten zum Geschenk. Aber unser Herr verschwendete keinen Blick an diese Waren. So hat er auch den Weg gebahnt.
0: Nicht lange nach ihrem Abschied von dem Evangelisten kamen Christ und Getreu auf dem Eitelkeitsmarkt an. Es gab einen wahren Volksauflauf, denn Christ und Getreu fielen auf. Schon ihre Kleidung erregte Spott und Hohn einerseits und Neid andererseits. Auch ihre Sprache schien den Leuten unverständlich. Am meisten aber erzürnte sie die Weigerung der beiden, die Ware auch nur anzusehen.
3: Was wollt ihr denn kaufen?
2: Wir kaufen Wahrheit.
0: Nun brach ein Tumult ohnegleichen los. Denn Wahrheit gab es auf dem ganzen Markt nicht. Der Lärm und das Getümmel brachte Beelzebubs Diener auf die Beine. Die Pilger wurden festgenommen und verhört. Sie wiederholten ihre Worte, nur Wahrheit kaufen zu wollen. Da ließ der Richter sie ohne Urteil und Recht schlagen und verspotten. Als einige besonnene Bürger der Stadt für sie sprachen, wurden diese von der erregten Menge niedergeschrien und die Pilger kamen ins Gefängnis. Da hatten sie Gelegenheit, einander zu trösten und zu stärken. Die Räte der Stadt beschlossen, die beiden in einem Schauprozess zu verurteilen. Sie stellten ein Gericht zusammen, dessen Vorsitzender Herr Gotteshass war. Der klagte die beiden an, den Handel der Stadt gestört, Unruhen verursacht und gegen das Gesetz Beelzebubs für ihren Glauben geworben zu haben.
2: Der Handel eurer Stadt interessiert mich nicht. Als Mann des Friedens mache ich auch keine Unruhe. Was aber das Gesetz eures Fürsten betrifft, dem bin ich nicht untertan. Denn er ist ein Feind unseres Herrn. Ich bin ihm nichts schuldig.
0: Da rief Gottes Hass drei Zeugen auf, die gegen Getreu und für Beelzebub aussagen sollten. Der erste mit Namen Neid beschwor:
4: Dieser Getreu ist einer der schlechtesten Menschen in unserem Land. Er achtet weder unsere Fürsten noch Gesetz und Sitten. Er verurteilt unsere harmlosen Sünden und damit auch uns selbst.
5: Ich kenne den Mann zwar nicht näher, weiß aber, dass er eine wahre Pest für unsere Stadt ist. Ich hörte ihn sagen, unser Gottesdienst sei wertlos, unsere Sünden würden uns verdammen.
6: Dieser Mensch hat Beelzebub, unseren erhabenen Herrn, gelästert. Er spricht verächtlich von unseren Edelleuten. Ein alter Mensch, ein Fleischeslust, ein Üppig, ein Ruhmsucht, den alten Herrn Unzucht und dem edlen Herrn Geizhals. Ja, er hat dich, unseren ehrenwerten Richter Gotteshaus, einen gottlosen Buben gescholten.
7: Du Abtrünniger, du Ketzer und Verräter, was hast du zu deiner Verteidigung zu sagen?
8: Herr Neid beschuldigt mich der Missachtung des Gesetzes. Dazu kann ich nur sagen, wenn ein Gesetz gegen Gottes Wort ist, muss ich es ablehnen. Was die Anklage des Herrn Aberglaube angeht, so kann ich nur wiederholen. Ein Gottesdienst, der nicht mit Gottes Wort übereinstimmt, lässt den Menschen in seinen Sünden und damit unter dem Fluch. Den vom Herrn Schmeichler angeführten Leuten, samt euren Fürsten, gebührt die Höllenstrafe. Habe ich etwas Falsches gesagt? So beweist es mir.
0: Der Richter wandte sich erbost an seine Geschworenen.
7: Es ist eure Sache, ihn zum Tode zu verurteilen oder freizusprechen. Doch zuerst will ich euch an einige Musterurteile unserer Tradition erinnern. Pharao, der Diener unseres Fürsten, dämmte die fremde Religion ein, indem er alle Knäblein ersäufen ließ. Nebukadnezar, ein anderer Diener unseres Fürsten, ließ alle in den Feuerofen werfen, die sein Bildnis anbetete. Und Darius erließ das Gesetz, alle den Löwen vorzuwerfen, die innerhalb von 30 Tagen von einem anderen als von ihm selbst etwas erbeten. Dieser Rebell hat alle diese Gesetze gebrochen. Er verdient den Tod.
9: Ich sehe deutlich, dass dieser Mann
10: weg
9: ein Ketzer
10: mit ihm von der Erde.
11: Recht so, schon dein Blick ist mir unerträglich.
12: Ich habe nie leiden können.
13: Mein Innerstes empört sich gegen ihn.
14: Verdammt.
15: Ein Landstreicher ist er.
16: Hängt ihn.
17: Hängen ist viel zu milde für so einen.
18: Wir müssen ihn aus dem Weg rollen.
19: Dann sollte ich die ganze Welt zum Lohn haben, ich könnte mich nie mit ihm aussehen. Er muss sterben.
0: Einstimmig von den Herren Blindmann, Übelgesinnt, Boshaft, Lüstling, Schlüpfrig, Hitzkopf, Hochmutsfeindselig, Lügner, Grausam, Finsterling und vom Herrn unversöhnlich zum Tode verurteilt. Er starb den Märtyrertod, Christ musste zusehen. Als er zum Himmel aufschaute, sah er über den Köpfen der Menschenmenge einen feurigen Wagen mit Rossen. Der führte getreu nach der Hinrichtung unter Posaunenschall zur Pforte des Himmels. Wunderbar getröstet kehrte Christ ins Gefängnis zurück. Nach einiger Zeit schenkte Gott ihm die Möglichkeit, dass er entkommen konnte. Singend zog er seine Straße.

0: die Stadt Eitelkeit verlassen, kam ihm mit raschen Schritten ein Mann hinterher.
1: Warte auf mich!
2: Ich will mit dir ziehen.
1: Wer bist du und was hat dich bewegt, Eitelkeit zu verlassen und auf Pilgerreise zu gehen?
2: Ich heiße Hoffnungsvoll und das mutige Bekenntnis von Getreu hat mein Herz bewegt. Wenn jemand so willig sein Leben für den Glauben gibt, dann muss etwas dran sein. Ich bin nicht der Einzige, der zum Nachdenken und zur Sinnesänderung gekommen ist. Euer Bekenntnis hat die ganze Stadt bewegt und ich denke, in kurzer Zeit werden noch einige den schmalen Weg betreten. Denn nach mir haben sich noch viele auf den Weg zur engen Pforte gemacht.
0: Da freute Christ sich sehr und hieß Hoffnungsvoll als Mitpilger und lieben Bruder willkommen. Gemeinsam zogen sie weiter und holten bald einen Wanderer vor ihnen ein.
1: Wer bist du und wohin reisest du?
3: Ich komme aus der Stadt Schönwort und reise in die goldene Stadt.
1: Kann aus Schönwort auch etwas Gutes kommen?
3: Das will ich meinen. Ich komme aus einem reichen und vornehmen Hause. Ich bin mit Herrn von Rückwärts, Herrn von Wetterfahne und Herrn von Schönwort, nachdem unsere Stadt genannt wurde, verwandt. Ebenso mit Herrn Glatt, Herrn Achselträger und Herrn Allerweltsfreund. Unser Pfarrer, Herr Zweizüngig, ist sogar mein Onkel.
1: Jetzt geht mir ein Licht auf. Du bist Herr Nebenwege aus Schönwort.
3: So heiße ich nicht. Nur Leute, die mich nicht leiden können, nennen mich so. Dabei sind sie nur neidisch. Meine Familie und ich, wir sind eben klug genug, uns nur dann zum Christentum zu bekennen, wenn es gerade hoch im Kurs steht und alle Leute uns zujubeln. Wir sind nicht so dumm, gegen den Strom zu schwimmen. Auf diese Weise sind wir auch zu unserem Reichtum gekommen.
1: Ich glaube, dein Name ist viel passender, als du zugeben willst. Wenn du mit uns reisen willst, musst du deinen Glauben auch dann bekennen, wenn die Leute dich verspotten und bedrohen. Du kannst Jesus nicht nur in Silberpantoffeln nachfolgen, du musst ihm auch im Bettlergewand treu bleiben.
3: Du darfst mir nichts aufbürden. Du bist doch nicht Herr über meinen Glauben. Lass mir meine Freiheit, dann gehe ich mit euch.
1: Nein, mein Lieber, wenn du mit uns gehen willst, dann ganz und durch dick und dünn.
3: Dann eben nicht. Meine alten, harmlosen und vorteilhaften Grundsätze werfe ich wegen euch nicht über Bord. Dann ziehe ich eben allein weiter.
0: So sprach er und blieb zurück. Er fand rasch neue Weggefährten, die besser zu ihm passten. Haltwelt, Sparmann und Geldlieb kamen hinter ihm her. Die schätzten wie Nebenwege die Kunst, Reichtümer an sich zu raffen. Christ und Hoffnungsvoll wanderten unbeirrt weiter, bis zu dem Hügel Gewinn, der eine Silbergrube barg und etwas abseits des schmalen Weges lag. Dort stand ein Mann namens Demas, der rief den Pilgern zu:
4: Kommt herüber, ich will euch etwas zeigen. Es kann nicht so wichtig sein, dass es sich lohnt, vom rechten Weg abzuweichen.
5: Hier ist ein Silberbergwerk. Ihr könnt mit wenig Mühe reich werden.
2: Komm, Christ, das schauen wir uns an.
1: Niemals. Dieser Ort ist gefährlich. Hier sind schon viele Pilger umgekommen. Denk doch, es steht nicht umsonst geschrieben. Die reich werden wollen, fallen in Versuchung und Stricke.
2: Du hast recht, Bruder. Aber wenn Nebenwege und seine Gefährten kommen, werden sie sich sicher nicht zweimal bitten lassen.
0: Genau so war es auch. Alle vier rannten zu Demas. Sie haben den Weg zur goldenen Stadt nie mehr betreten. Kurz danach sahen Christ und Hoffnungsvoll ein Denkmal. Gedenkt an Lots Weib stand darauf. Da erkannten sie die zur Salzsäule erstarrte Frau Lots.
1: Solch ein warnendes Denkmal hätten wir auch werden können, dort bei Demas Silbergrube. Lots Weib hat nur mit begehrlichem Herz nach Sodom zurückgeschaut und erstarrte.
2: Es ist nur Gottes Gnade, dass wir bisher auf dem Weg erhalten geblieben sind.

0: Beim Gute-Nacht-Sagen hielt sie die Hand der Mutter fest.
1: Weißt du, wenn Gott jeden begehrlichen Gedanken so strafen würde wie bei Lots Weib, dann wäre ich auch schon eine Salzsäule.
0: Die Mutter setzte sich auf Marys Bett.
2: Ja, Mary, darüber habe ich auch schon nachgedacht. Wir waren ja noch nie reiche Leute und seit Vater im Gefängnis ist, reicht es gerade noch für unser tägliches Brot. Da habe ich auch schon manchmal begehrlich nach Dingen geschaut, die wir uns einfach nicht leisten können. Aber ich denke, bei Lots Frau war es doch noch ein wenig anders. Sodom und alles, was dazugehörte, war dem Gericht Gottes verfallen und das wusste sie gut. Außerdem hatte der Engel gesagt, sieh nicht hinter dich und bleibe nicht stehen. Lots Weib sah also mit Begehren auf etwas Verbotenes. Wenn wir uns etwas wünschen, dürfen wir Gott darum bitten. Dann verschwinden verbotene Wünsche ganz von selbst aus unserem Herzen.
1: Dann ist es also nicht so schlimm, wenn ich gerne so ein warmes, weiches Umschlagtuch wie die Nachbarn hätte?
2: Nein, Mary, das ist kein verbotener Wunsch. Du darfst den Vater im Himmel wohl darum bitten.
0: Noch etwas bewegte Mary. Beim nächsten Besuch fragte sie den Vater.
1: Sag, Vati, warum durften die bösen Leute von Eitelkeit den Getreu töten?
3: Ja, der Tod der eigenen Treue ist sehr schwer für den Menschen. Siehst du, Christ hatte den Getreu sehr lieb. Er sah eine Gabe Gottes in ihm, und das war er ja auch. Gott nahm ihm diese Gabe wieder, weil er etwas Besseres für ihn hatte. Nicht mehr getreu, sondern hoffnungsvoll musste Christ begleiten. Wenn die eigene Treue zerbricht, dann bleibt nur die Hoffnung, und Hoffnung lässt nicht zuschanden werden. Vielleicht verstehst du das heute noch nicht, aber einmal wirst du es verstehen.
1: Erzählst du jetzt weiter, Vati?
3: Ja, das will ich tun. Dann werdet ihr sehen, wie dringend Christ gerade den Hoffnungsvoll brauchte.

0: Zunächst kamen sie auf ihrem Weg an einen herrlichen Strom. Der Apostel Johannes nennt ihn den Strom des lebendigen Wassers. An seinen Ufern standen Fruchtbäume und Lilien blühten auf den Wiesen. Hier verbrachten die Pilger viele Tage und Nächte. Sie tranken vom Strom und aßen von den Lebensbäumen. Jede Stunde genossen sie. Doch waren sie noch nicht am Ziel ihrer Reise. Darum zogen sie eines Tages weiter. Ihr Weg führte sie vom Strom weg. Je weiter sie zogen, desto rauer wurde der Weg. Ach, wie angenehm war es doch am lebendigen Wasser gewesen. Ihre Füße wurden wund von dem unbequemen Weg. Da kamen sie an einen Steg, der hinüber auf eine schöne Wiese führte.
1: Diese Wiese führt immer an dem rauen Weg entlang. Wie viel angenehmer wäre es doch, im weichen Gras zu wandern.
2: Und wenn die Wiese vom schmalen Weg wegführt?
1: Aber sieh doch, sie führt immer am richtigen Weg entlang und da ist sogar ein Fußpfad im Gras zu erkennen. Da sind schon mehrere Leute gegangen.
0: Schon wandte er sich dem Steg zu. Da sahen sie einen Mann namens Selbstvertrauen auf dem Fußpfad der Wiese.
1: Wohin führt dieser Fußpfad?
3: Zur goldenen Stadt.
1: Habe ich dir nicht gesagt?
0: So wanderten sie Selbstvertrauen unbekümmert hinterher. Bald wurde es Nacht und es war stockfinster. Da hörten sie plötzlich Selbstvertrauen schreien. Er war in eine Grube gefallen. Erschrocken blieben sie stehen. Das Geschrei wurde immer leiser und verstummte schließlich.
2: Er ist wahrscheinlich tot. Ach, wo sind wir hineingeraten?
0: Christ schämte sich furchtbar und gab keine Antwort. Da begann es zu regnen, Blitze zuckten und ein Wolkenbruch ergoss sich über die Pilger.
2: Ach, wären wir doch auf dem Weg geblieben.
1: Lieber Bruder, verzeih mir, ich habe uns in schwere Gefahr gebracht.
2: Gerne vergebe ich dir. Ich bin überzeugt, auch dieser Weg wird uns schließlich noch zum Besten dienen. Wir wollen trotz der Dunkelheit sofort versuchen, auf den rechten Weg zurückzukehren.
0: Da ermutigte sie eine Stimme, die rief: Richte dein Herz auf die gebahnte Straße, darauf du gewandelt hast, und kehre wieder um. Es war allerdings viel leichter, den rechten Weg zu verlassen, als ihn wiederzufinden. Trotz eifrigen Suchens fanden sie den Steg in der Dunkelheit nicht. Erschöpft setzten sie sich schließlich nieder und schliefen ein. Sie lagen ganz in der Nähe der Zweifelsburg, wo der Riese Verzweiflung hauste. Der fand die beiden am Morgen und brüllte sie an.

0: Tage ohne jede Nahrung im Verlies schmachten. Christ war untröstlich, aber hoffnungsvoll fand immer wieder einen Hoffnungsfunken. Am fünften Tag kam der Riese, und als er die Pilger noch am Leben fand, verprügelte er sie fürchterlich. Dann riet er ihnen, sich doch selbst das Leben zu nehmen, da sie doch nie mehr aus der Zweifelsburg entkommen würden. Christ erwog diesen Vorschlag ernstlich. Doch hoffnungsvoll machte ihm Mut.
1: Lass uns noch ein wenig aushalten, Bruder. Sicher kommt bald die Zeit unserer Erlösung. Lass uns nur nicht Selbstmörder werden.
0: Gegen Abend kam der Riese wieder und schäumte vor Wut, als er die Pilger immer noch am Leben fand. Er drohte und schrie, dass Christ vor Angst fast ohnmächtig wurde. Wieder tröstete ihn hoffnungsvoll und erinnerte ihn an die Erlebnisse auf dem Pilgerweg und wie Gott sie durchgebracht hatte. Am nächsten Morgen führte der Riese sie in den Burghof. Dort lagen gebleichte Knochen und Schädel.
2: Das sind alles Pilger gewesen, die ich umgebracht habe. Ihr werdet mir auch nicht entkommen.
0: So schrie der Riese sie an und verprügelte sie nochmals, bevor er sie wieder ins Verlies jagte. Konnte ihre Not noch größer werden? Um Mitternacht begannen sie, wie einst Paulus und Silas, zu beten. Kurz vor Tagesanbruch fuhr Christ auf.
3: Ich, Tor, da liegen wir in der Zweifelsburg gefangen und ich vergaß völlig den Schlüssel der Verheißung, der uns gewiss alle Schlösser der Burg öffnen wird.
1: Lieber Bruder, das ist ja herrlich. Wusste ich doch, dass die Hilfe kommt. Schnell, nimm ihn heraus und lass uns fliehen.
4: Jesus in dein Herz hinein und fange an, Gott hoch zu preisen. Dann wirst du ein Kind Gottes heißen.
5: König, so wird unser Gott genannt. Und damit liegt es auf der Hand, dass all die Mädchen, die sein Kind, somit Prinzessinnen noch sind. Doch musst du dann auch danach streben, so wie eine Prinzessin ja zu leben, zumal den Sünden, Schmutz und solcherlei, denn dieses schickt sich nicht dabei.
4: Ja, unser Gott ist Herr der Herren. Ihn soll die ganze Welt verehren. Er schenkt uns wunderbare Gaben und möchte uns als Kinder haben. Ist das nicht wunderbar und fein, ein richtiges Königskind zu sein? Drum danke Gott und freue dich.

0: Essen sein, dann lass Jesus in dein Herz hinein und fange an, Gott hoch zu preisen. Dann wirst du ein Kind Gottes heißen.
1: König, so wird unser Gott genannt. Und damit liegt es auf der Hand, dass all die Mädchen, die sein Kind, somit Prinzessinnen noch sind. Doch musst du dann auch danach streben, so wie eine Prinzessin ja zu leben, zumal den Sünden, Schmutz und solcherlei, denn dieses schickt sich nicht dabei.
2: Ja, unser Gott ist Herr der Herren. Ihn soll die ganze Welt verehren. Er schenkt uns wunderbare Gaben und möchte uns als Kinder haben. Ist das nicht wunderbar und fein, ein richtiges Königskind zu sein? Drum danke Gott und freue dich.

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0: ein paar Schuhe, die würden ihnen genau gut stehen, passt genau zu ihrer Kleidung. Und die Leute waren so begeistert. Und die haben, was sind das? Warum machen sie das? Ach, weißt du, ich habe so viel Freude. Ich habe so viel Freude. Und du wirst merken, was für eine Freude deine Seele erfüllt. Und die meisten Leute haben keine Freude an dem Heiland. Nur wir müssen beten, beten, beten, beten. Nein, tu was.
1: Amen.
0: Tu was. Verschenk Schuhe. Oder was anderes. Egoisten, sie beschweren sich. Niemand kümmert sich um mich. Da ist keine Liebe in der Gemeinde. Ja, wird auch keine Liebe sein. Du bist der Auslöser für Liebe. Wir Menschen haben ein starkes Verlangen nach Verständnis, dass uns jemand zuhört. Hör du doch jemand zu, Mann. Sei du ein Ohr, in das man jammern kann. Mal zuhören. Bestimmt am Telefon kannst du zuhören. Jemand anrufen, wie geht's dir? Ich habe schon lange von dir nichts mehr gehört. Weißt du, wir sehen uns alle nach Liebe, nach Zweisamkeit. Und wir haben heute so viele, so tolle Möglichkeiten. Smartphones, das kannst du von jeder Parkbank anrufen und dich melden. Verstehst du? Und nach Leuten fragen. Die Bibel sagt, was du willst, dass andere dir tun, tust du zuerst.
1: Amen.
0: Tust du zuerst, was andere wollen, was du willst von anderen erwarten. Das tust du zuerst. Viele können sich nicht öffnen, weil sie noch zu verletzt sind. Und ich sagte, das ist das große Problem heutzutage. Sie können nicht vergeben. Sie denken, die Leute werden dann gleich aufsässig. Und manche sind unverschämt. Weißt du, wenn denen den kleinen Finger gibst, nur 5 Minuten zuhörst, dann denken sie, die wollen 5 Stunden mit dir reden. Die finden kein Ende. Weißt du, der deutsche Mensch ist komisch, in aller Liebe. Weißt du, wenn du Amerikaner begrüßt und auf der Straße begegnest, dann sagst du, hallo, hi, wie geht's Ihnen? Und dann sagt er, gut, wunderbar. Und wenn du Deutschen hallo sagst, wie geht's Ihnen? Und fragst, dann fängt er den Roman zu erzählen. Ein Krimi. Seine ganze Lebensbeichte. Und das ist ein Problem. Du musst wissen auch, weißt du, wir müssen eingespielt sein. Wie überwinde ich meine Einsamkeit, ist mein Thema. Nicht weitergehen, als du gehen solltest. Weißt du, sensibel sein. Wir alle brauchen innere Heilung irgendwo. Dann können wir so richtig zuhören. Und viele Menschen, die nur nach dem Gesetz leben und nicht nach der Gnade, die richten dann die Menschen, die erzählen dann, da sollst du das tun. Da halten sie eine Moralpredigt. Da predigen sie, du müsstest mehr beten, Schwester, Bruder, du müsstest das und mehr tun, verstehst du? Hör doch auf mit der Moralpredigt, du weißt selber, dass du mehr beten sollst. Das muss mir keiner sagen. Verstehst du, wenn wir irgendwelche Vorhaltungen machen und mir einen Spiegel zu vorhalten? Ich weiß schon, meine Runzeln und meine schwarzen Flecken. So, wir Menschen haben ein Verlangen, dass uns jemand zuhört. Und sei gnädig. Weißt du, was die Leute wollen? Lobe sie. Ich habe in Heilbronn im Haus oben eine liebe Schwester gehabt, Amerikanerin, Schwester Lauster. Und die liebe Schwester, weißt, ich wusste, meine Krawatte, die ist unter allen Kanonen, die passt eigentlich zum Anzug gar nicht. Aber ich habe schnell aus dem Schrank geholt, umgebunden und bin losgerannt. Und dann steht die Schwester Lauster und sagt, Bruder Matthäus, deine Krawatte steht so wunderbar. Ich wusste ganz genau, dass es nicht stimmt. Aber sie hat mich gelobt. Aber ich habe das, weißt du, sie hat für alles ein Lob gehabt. Deshalb sagt die Bibel, wenn wir zusammenkommen, wir sollen ein Lob haben. Fang an, Menschen zu loben. Wie überwinde ich Einsamkeit? Lob. Verstehst du? Oh, kritisiere nicht, nörgel nicht an ihm. Lobe. Erzähl was Nettes von ihm. Mensch, deine Haare sind toll. Oder deine Augen, sie strahlen. Und irgendwas findest. Wir haben mal eine Jugendstunde gemacht und wir haben das Thema gehabt, jeder sagt über den anderen was Nettes. Glaubst du mir, dass da jemand was rausgekriegt hat zuerst? Der Deutsche ist ein Egoist. Der hat nichts rausgekriegt. Was Nettes zu sagen über den anderen. Bis ich habe gesagt, du sowieso, Uwe, findest du nicht was Schönes an der und der Person? Erzähl mal was Schönes, was Nettes. Ja, sie ist immer so fröhlich. Verstehst du? Das war's. Und so weiter. Und da wurde das Eis gebrochen. Es muss einmal das Eis gebrochen werden, dass wir einmal was Vernünftiges über den anderen sagen und nicht nur nörgeln und kritisieren, sondern ein Dankeschön. Ein Dankeschön. Ja. So, was du willst, dass andere tun, tust ihnen also. Und du findest einen Menschen, der nett ist und der gut ist. Und du musst nicht einmal in der Gemeinde suchen. Du wirst vielleicht in der Gemeinde nicht finden. Das sind alles komische, Entschuldigung, Gott vergeben, wenn ich so denke, komische Kauze. Verstehst du, das sind das. Weißt du, und ich sage dir auch warum. Wir kommen aus asozialen Gebieten, alle, fast alle. Die waren mal arbeitslos, die waren mal kaputt, die waren mal rauschgesüchtig, die waren mal Alkoholiker, die waren zerstritten. Ich könnte sagen, weißt du, bei vielen hat es überhaupt nicht gestimmt. Es gibt ganz, ganz, ganz, ganz wenige, die aus heilen Verhältnissen kommen, aus einer gesunden Familie. Versteht, ganz wenige. Und jetzt müssen wir uns zusammenraufen. Und deshalb sind wir in der Gemeinde, um die Einsamkeit zu überwinden. Und so, in der Bibel heißt es, Jakobus Kapitel 2, wenn du deinen Bruder nicht lieben kannst, den du siehst, wie willst du denn Gott lieben, den du nicht siehst? Nicht siehst du. Die Schwester und Bruder siehst du auch. Aber Gott siehst du nicht. Kannst mir viel erzählen. Mir ist der Herr erschienen. Glaube ich nicht. Verstehst du, er ist dir nicht erschienen. Verstehst du? Du musst vernünftig sein, runterkommen. Wenn du deinen Bruder nicht liebst, den du siehst, wie willst du Gott lieben, den du nicht siehst? Kannst gar nicht lieben. Aber in mir, in dir, in uns sieht man Gott, sieht man Jesus, sieht man den Heiligen Geist. Auch wenn wir manchmal ungeistlich sind. Ich rede jetzt mal so flopsig, weil mich einige Dinge beschäftigen. Weißt du, jeder Mensch ist ein Ebenbild Gottes. Jeder Einzelne, auch der Türke, auch der Afrikaner, auch der Chinese, auch der Russe. Jeder Einzelne, in aller Liebe. Wir müssen im Leben mal klarkommen. Weißt du, Gott hat mich geliebt, Gott hat den geliebt. Jesus ist für alle Menschen gestorben. Halleluja. Für alle Menschen, auch für die Komischen, auch für die Süfkis. Ja. Du wirst erstaunt sein. Auf dem Breitscheidplatz sitzen Heilige. Du wirst erschüttert sein. Verstehst du? Viele Süchtige, die haben ein Problem. So genauso ein Problem wie du und ich, wie wir manchmal solche Probleme haben. Die haben die gleichen Probleme, gar nicht anders. Und die brauchen Liebe. So, ich ermutige dich, geh nicht an diesen Leuten vorbei. Wenn Gott es zeigt, einen Impuls ins Herz gibt, und wir können nicht zu der ganzen Welt gehen, aber Gott muss uns einzelne Leute zeigen, uns einzelne Leute in den Weg führen. Weißt du, deine Freunde kannst du dir aussuchen, aber deine Brüder und Schwestern kannst du dir nicht aussuchen. Und das sind Brüder und Schwestern, die mir in den Weg kommen. Und Gott lässt uns zusammenrumpeln, damit wir Zeugnis ablegen. Also, wir müssen zuerst einmal, wenn wir diese Einsamkeit überwinden, möchten zuerst mal Gott lieben von ganzem Herzen. Diese Gottesbeziehung muss so klar sein. Du sollst den Herrn lieben von ganzer Seele, von ganzem Herzen und alles, was in dir ist. Und dann als Nummer zwei, deinen Nächsten wie dich selbst. Wenn du dich selbst nicht lieben kannst, dich selbst nicht akzeptieren kannst, dich selbst nicht annehmen kannst, wirst du unmöglich weder Gott noch die Menschen draußen auf der Straße lieben können. Erzähl mir nichts. So heilig und so fromm bist du nicht. Viele einsame Menschen sind traumatisiert. Sie wollen sich nur rächen an sich selbst. Deshalb ziehen sie sich zurück. Und sie brauchen Heilung und Wiederherstellung. Und das passiert in der Gemeinde. Du musst zuerst mal 14 Jahre, wie der Apostel Paulus, dich zurückziehen, damit du gesund wirst. Weißt du, wenn jemand krank ist, auf die Menschheit losgelassen wird, der macht die Leute noch krank und verrückt. Verletzte verletzen, stoßen ab. Warum so viele Menschen von Jesus abgestoßen wurden, verstehst du, dann sagen sie, so wie der oder die Christus, sowas möchte ich nie und nimmer sein. So eklig, so hässlich, so lieblos, so hartherzig. Wie soll nur Geheilte losschicken und loslassen? Erst wenn wir geheilt sind, jetzt sind wir schon so weit jetzt, erst wenn wir Heilung erfahren haben, wenn wir vergeben können. Und ich kann nur vergeben, wenn es mir vergeben worden ist. Vergib uns unsere Schuld, wie auch wir vergeben unseren Schuldigen. Nur dann können wir großzügig sein, wenn wir die Großzügigkeit Gottes erlebt haben, auch in der Gemeinde, Geschwister, und das ist was mein Ziel, lasst uns großzügig werden, nicht so kleinkariert, spießbürgerlich. Oh, was denkst du, was die mir angetan hat? Nein! In der Gemeinde gilt das Gesetz, wenn dich jemand auf eine Backe haut, dann gibt es auch die andere. Nicht draußen auf die Straße, aber in der Gemeinde gilt es. Was Jesus sagt, das war für die Synagoge, wenn dich jemand auf eine Backe haut. Nur nebenbei. Sich einander annehmen, sich für den anderen öffnen, auf seine Bedürfnisse einzugehen. Was braucht denn die? Wir sollten mal uns fragen, was braucht mein Bruder, was braucht meine Schwester? In Atlanta habe ich eine Frau gehabt in der Gemeinde. Die Gemeinde war eine große Gemeinde. Die haben über 16.000 Mitglieder gehabt. Dort habe ich mein Praktikum mal ein Stück weit gemacht. Und da war eine Frau in dieser Gemeinde, die hat immer unter die Stühle geguckt. Und vor allem Männerhosen. Wenn die Amerikaner, die sind schlampige Kerle. Verstehst du, die Hosen zu kurz oder zu lang oder was weiß ich. Und ihr Hobby war Schneidern. Und dann hat sie gesagt, oh, nächstes Mal bringen Sie Ihre Hose mit und ich werde Ihre Hose kürzen und so weiter. Und so hat sie in der Gemeinde gedient, als Schneiderin. Weißt du, jeder kann mit jeder natürlichen Gabe dienen. Du brauchst keine übernatürlichen Gaben. Hosen kürzen machen oder vielleicht andere Sachen. Weißt du, einfach Liebe üben und das verbindet dich. Liebe verbindet. Es muss nicht immer Sex sein. Die Leute sind verrückt. Verstehst du, nicht normal? Der einsame Mensch will ständig gelobt werden, weil er keine Belobigung bekommen hat. Deshalb empfehle ich und deshalb, was Paulus schreibt, Lobrede. Rede Lob. Nicht nur, Vater im Himmel, ich preise dich, Halleluja, Halleluja. Nein, den siehst du sowieso nicht. Und der hört es auch nicht. In aller Liebe. Weißt du, ich sage jetzt gehässig, aber der Bruder, die Schwester, die hören es. Dass du sagst, also horch, deine Halskette ist toll. Oder deine Brille, oder was weiß ich. Verstehst? Die hören diesen Lob. Weißt du, der Lob Gottes geschieht am Nächsten, am Bruder, an der Schwester. Dass du jemanden anerkennst, dass du jemanden dankst, dass du dich für jemanden interessierst. Weißt du, ach, das musst du alle selber tun, das macht dich der Heilige Geist. Das musst du selber tun. Einsamkeit macht einen, weißt, empfindlich. Und du weißt, es tut mir weh, wenn die Leute an mir gleichgültig vorbeigehen, nicht einmal die Hand geben. Wir leben in einer geistlosen Gesellschaft. Weißt du, die Menschen sind nicht sensibel. Du bist Nummer, Luft. Und bei vielen, viele betrachten dich und mich oder uns als Luft. Du weißt, wie das weh tut. Deshalb betrachte die anderen nicht als Luftnummer. Römer 5, Vers 5, die Liebe aber ist durch den Heiligen Geist in unseren Herzen ausgegossen. Durch die Massenmedien wird der Mensch einsam, aber durch den Heiligen Geist wird er ein Liebhaber, fängt an, die Menschen zu lieben. Und weißt du, nicht nur in der Fantasie, ich segne dich im Geist, vergiss die Geister, das sind Gespenster. Weißt du, natürlich, lieber eine Seele in den Himmel bringen, als an 5.000 vorbeirennen zu rennen. Versuch mit irgendjemand, du sag, du, wir möchten miteinander spazieren gehen, mal Ausflug machen zum Wannsee, Dampferfahrt oder was auch immer ist in der Natur. Weißt du, Gott und die Natur, oder kannst du so wunderbar dann über deine Glaubenserfahrung erzählen und die erzählen über ihre Erfahrungen, aber die sind natürlich nicht so charismatisch und pfingstlich. Die sind so natürlich, verstehst du, vielleicht sogar aus dem esoterischen Raum. Also ich habe keine Probleme mit Esoterikern, denn die suchen auch die Wahrheit. Verstehst du, die sind nur am falschen Dampfer. Aber ich werde auch sie nicht verdammen. Wir sollen aufhören, die Leute zu verdammen. Das macht uns einsam. Richte und du wirst gerichtet werden. Verdamme die Menschen nicht. Egal was da passiert, egal wie komisch sie sind. Ich habe in Mühlhausen, das ist, wenn Elsass mal evangelisiert, eine schöne Gemeinde mit 2.500 Leuten, habe ich dort gepredigt. Dann kommt eine Frau, die redet mich so komisch an. Und dann sagt der Pastor, der da bei mir steht, der sagt, ach, lass, die Schwester ist vom Wickeltisch gefallen. Habe nichts dabei gedacht. Da kommt nächstes, kurze Zeit später, ein paar Minuten später, kommt wieder so eine Frau und erzählt das und das, weiß, die erzählt was, irgendwelche geistliche Sachen. Dann sagt er, Die ist uns vom Wickeltisch gefallen. Und ich habe gedacht, Mensch, in Frankreich fallen so viele Leute vom Wickeltisch. Weißt du, das ist meine Frage. Aber weißt du, ein bisschen komisch. Aber weißt du, der Pastor hat lieb gehabt, ach Schwester, das wird schon recht, das wird in Ordnung werden. So, dann einfach, aber sie ist vom Wickeltisch gefallen. Und so Leute, die vom Wickeltisch gefallen sind, die brauchen Liebe. Mehr Liebe, wie die, die nicht vom Wickeltisch gefallen sind. Ja, die Versammlung. Die Versammlung ist etwas gegen die Einsamkeit. Die Gemeinde, die Gemeinschaft ist etwas gegen die Einsamkeit. Klopfe jemand auf die Schulter, lobe, auch wenn er vom Wickeltisch gefallen ist. Gemeinschaft. Weißt du, wird im kleinen Kreis erlebt, am Tisch, nicht in der großen, riesigen, massigen Versammlung. Ich sag dir, du bist in einer Gemeinde mit 1000 Leuten, 5000 Leuten, bist super einsam. Du kennst höchstens 5 bis 10 Leute, die anderen sind alles nur Fremde. Sehen nett aus, aber am Tisch zusammen essen und noch etwas, zusammen dienen, zusammen etwas tun, da erlebt der Mensch, ja, ich habe auch eine Aufgabe. Und Jesus sagt, der Größte sei euer aller Diener. Glückliche Menschen sind dienende Menschen, sind helfende Menschen, sind gebende Menschen. Das sind glückliche Menschen, die tun was. Und was ihr einem der geringsten meiner Brüder getan habt, das habt ihr mir getan, hat Christus gesagt. Und das ist, wie wir uns identifizieren und unsere Einsamkeit überwinden, für jemand sein. Und sich an seinem Schicksal, an seinem Leiden beteiligen, an seinen Schwierigkeiten beteiligen. Aber viele haben Angst. Oh, kommen Sie mir bitte nicht zu nah. Kommen Sie mir nicht zu nah. Weil er verletzt ist. Nein, hab keine Angst vor diesen Enttäuschungen. Oder du bist schon mal betrogen worden. Hab keine Angst. Weißt du, wie oft muss ich vergeben? Denk drüber nach, was der Herr Jesus gesagt hat. Am Tag. Herr, wie oft soll ich vergeben? Fast 500 Mal. Hat Jesus dem Petrus gesagt. Mein Gott, 500 Mal muss ich den Leuten vergeben. Denk über dein Leben nach. Wie oft musst du dem und dem und dem vergeben? Wie oft musst du über deinen Schatten springen? Wie oft musst du anders reagieren? Wie oft musst du schlucken, still sein? Weißt du, viele könnten ihre Hemmungen nicht überwinden oder ihre Einsamkeit nicht überwinden, wenn sie nicht dumme Sachen machen würden, vom Wickeltisch gefallen, sich besaufen oder was weiß ich, dass sie nicht mehr ein Ende finden mit dem Reden, das ist so redselig. In Epheser Kapitel 5, Vers 17, da heißt es, darum werdet nicht unverständig, sondern versteht, was der Wille des Herrn ist. Versteht, was der Wille des Herrn ist und sauft euch nicht voll vom Wein, woraus ein unordentliches Leben folgt, sondern passt euch vom Geist erfüllt an der Situation, lasst euch vom Geist Gottes leiten, ermuntert einander, ermuntert einander. Weißt du, kitzel den mal, mach ihn lustig, fröhlich, ermuntert einander mit Psalmen und Lobgesängen und geistlichen Liedern, sag ihm ein Gedicht auf, ein Vierzeiler, und spielt dem Herrn in eurem Herzen, sagt Dank Gott, dem Vater, alle Zeit für alles. Das ist, wie man Einsamkeit überwindet. Ermuntert einander. Und wir sind da, um uns einander zu ermutigen und zu ermuntern und nicht zu entmutigen. Wenn wir Menschen entmutigen, wir dienen dem Teufel in aller Liebe. So, der Teufel ist ein Meister der Illusionen, der macht uns vieles vor. Komm wieder zurück zur Realität. Sei nicht so geistlich. Sei ganz normal. Sei Mensch. Es ist nicht gut, dass der Mensch allein ist. Auch der Christ. Und komm wieder zurück. Denn keiner ist um ein Haar besser oder schlechter. Sie sind alle gleich. Wir sind alle gleich. Wir sind Sünder. Und wir bedürfen alle der Gnade Gottes in aller Liebe. Keiner ist wichtiger. Und keiner ist unwichtig. Verstehst du, wir sind da. Und des Teufels Hauptwaffe ist die Täuschung. Dass wir uns selber was vormachen. Ich bin der einzige Heilige hier in Berlin. Verstehst du? Selbsttäuschung ist sogar tödlich. Wenn du von dir so eingenommen bist. Das weiß ich schon alles. Komm, hör doch auf. Weißt du, du bist nicht der Einzige, der nicht gehasst wird. Oder den man nicht mag. Der nicht Schwierigkeiten erlebt. Und das machst du auch anderen Menschen, das fügst du auch anderen Menschen zu. Weißt du, frag, wie geht es dir? Hast du Probleme irgendwo? Weißt du, dann verschließ dich nicht und lass nicht die Jalousie runter. Denk, die werden mich bloßstellen. Weißt du, die Gemeinde muss ein Platz sein und das ist mein Traum, wo man lachen und weinen kann. Zur gleichen Zeit. Verstehst du, wo man sich nicht geniert? Ja, ich bin auch mal schwach. Bin auch mal in Not. Brauche auch mal Gebet. Verstehst du? Nicht nur, dass die anderen Gebet brauchen. Es geht nicht nur um Kirche, Verein, Organisation, sondern um den Leib Jesu Christi. Und sei auch nicht entsetzt und glaub doch nicht diesen Schwindel. Du wärst der Erste, der sowas erlebt, dieses Negative. Der Judas schreibt und der Jakobus schreibt auch, das haben schon alle Heiligen durchgemacht. Verstehst? Und alle Heiligen und so weiter haben das Gleiche gewünscht und nicht erreicht. Lies mal die Hebräer 11, die Hälfte so und die Hälfte so. Mach doch nicht so viel Zirkus. In dieser Welt ist man schnell allein. Da verkriecht man sich. Nein, ich kapsel mich ab, ich versteck mich und ich gehe allem aus dem Weg. Sei kein Perfektionist. Perfektionisten leben gefährlich. Sei kein Perfektionist. Und du musst nicht perfekt sein. Und ich sage dir eine große Wahrheit, in der Gemeinde Jesu darfst du nicht perfekt werden. Wenn du das wirst, wirst du krank. Denn du wirst überall ein Haar in der Suppe finden. Du wirst überall irgendetwas finden, was nicht perfekt ist. Weißt du, niemand ist fehlerfrei, niemand ist anständig oder ist in einem Idealzustand. Als ich diese DDR-Größe unten in Lichtenberg beerdigte, ich durfte alles sagen, was als Pastor oder Redner, was ich wollte. Und ich musste nur einen Satz sagen, diese DDR-Größe, die mit Wilhelm Pieck und so weiter mitgekämpft haben, DDR aufgebaut haben, er konnte sein Ideal nicht verwirklichen. Und fragt mich, konnten wir unser Ideal verwirklichen? Keiner von uns. Verstehst du? Keiner von uns. Du hast so eine Idealvorstellung, der Teufel gaukelt dir was vor. Vergiss es. Die Gemeinde Jesus ist eine Gemeinschaft von unvollkommenen Menschen. Wir müssen uns einander annehmen. Viele Christen haben eine gestörte Identität. Sie sind an falsche Leute geraten, an Pharisäer und Scheinheilige. Weißt du, in einer vernünftigen Gemeinde gibt es nur Sünder. Begnadigte Sünder, da gibt es Schwächlinge, da gibt es Feiglinge, da gibt es Weichlinge, da gibt es Ohnmächtige und Unfähige. Das ist die Gemeinde Jesu, Halleluja! Preis dem Herrn! Weißt du, in einer Gemeinde gibt es zuverlässige Leute und unzuverlässige Leute. Da gibt es grobe Klötze, unbehauene, unbeschnittene, ungehobelte. Und jetzt muss ich mir das alles über mich ergehen lassen. Bitte nicht erschrecken. Ich war ein paar Mal in so Freimaurerkreise drin. Jemand hat mich mitgebracht. Du weißt so, und dann redet so ein Hammel da, verstehst du? Eigentlich blödes Zeug. Dann sage ich, und ihr lässt euch das gefallen? Verstehst du? Dass der da so Dummheiten erzählt und so sagt er, weißt du, deshalb sind wir hier. Wir sollen veredelt werden. Verstehst du? Und den ganzen Quatsch sich von dem anderen anhören. Wir müssen veredelt werden. Ich bin kein Freimaurer, müsst ihr es nicht denken. Aber ich kenne es sehr gut. Und ich weiß, was es ist. Und da sitzen die Leute da und horchen sich den Blödsinn an. Nächstes Mal erzählt ihr nachher den Blödsinn. Verstehst? Und die müssen auch zuhören. Und deshalb, wir müssen lernen, einander anzunehmen, ohne dass wir bei den Freimaurern sind. Verstehst du? Oder Rotaria oder Lions Club. Weißt du, es gibt Extreme. Im Volk Gottes gibt es Extreme. Da gibt es Schafe, da gibt es Böcke und da gibt es Ziegen. Das ist das Reich Gottes. Da gibt es sture Böcke und da gibt es Ziegen. Weißt du, die Ziegen, dass Orion Pascal ist und verwüstet ist, die Ziegen fressen alles nur, was oben ist, diesen ganzen Laub, die ganzen Sträucher. Und in der Bibel heißt es, Jesus wird trennen Schafe und Ziegen. Die Schafe fressen alles, was unten ist, und die anderen, was alles oben ist. Und hier trägt einer den anderen. Weißt du, die Gemeinde Jesu, die erste Jüngerschar, ich möchte dort nicht dazu gehört haben. Ich möchte nicht dazu gehört haben. Die erste Jüngerschar, das waren Zeloten dabei, das waren Liberale dabei, da waren Großmäuler dabei. Denk an den Petrus, ich. Und da waren Zweifler dabei wie der Thomas, da waren Zöllner dabei, da waren Gebildete dabei wie der Johannes und da waren Ungebildete. Ja, und das ist die Familie Gottes. Und Jesus hat immer paarweise zusammengebracht, die eigentlich gar nie dazu gepasst haben. Johannes und Petrus. Und die gehen zur Gebetsversammlung und Gott wirkt Zeichen und Wunder. Bei Gott ist jeder wertvoll. Auch wenn er nicht so perfekt ist und nicht so praktisch veranlagt ist. Dafür hat er andere Qualitäten. Viele sind einsam und unproduktiv. Sie wollen immer perfekt sein. Ich weiß, wie das ist. Weißt du, die Gemeinde ist für dich eine Ermutigung. An der Gemeinde merkst du, dass du noch nicht in der Hölle bist. Und dass die Hölle die Gemeinde Jesu noch nicht überwunden haben. Dass sie noch alle am Leben sind. Und dass der liebe Gott sie alle liebt. In der Gemeinde, in der Gemeinschaft Jesu erlebst du die Gegenwart des Herrn. Da erlebst du Gnade. Da musst du gnädig sein. Verstehst du? Da musst du Erbarmen haben. Und hier wirst du gesund und stark und weise. In einer guten biblischen Gemeinde erlebst du, dass du andere verstehen musst und dass du auch verstanden wirst. Verstehst du mich? Dass man dich nicht gleich steinigt, wenn du ein blödes Zeug machst. Geschwister, wir sollten aufhören, einander gleich zu steinigen, an die Haare zu gehen und durchzuschütteln, an den Kragen zu gehen, wenn er einen Fehler macht. Wir sollen in Sanftmut tragen. Wie heißt es in 1. Korinther 13? Die Liebe deckt der Sünde Menge. Die Liebe deckt der Sünde Menge. Kannst du das dir leisten? Ja, in der Gemeinde darf keine Sünde sein. Fehler, das sind Fehler, was gemeint. Die Liebe deckt der Sünde Menge. Kommst wieder nach Hause und das ist wieder alles vorbei. In einer gesunden Gemeinde, da wird weiter geliebt, weiter vergeben. Als Petrus aus dem Gefängnis entlassen wird oder rausgeführt wird, weißt du, die Gemeinde war eine ungläubige Gemeinde. Die beten, Herr, hol Petrus raus, hol Petrus raus, hol Petrus raus. Die stehen hinter Petrus, aber die glauben gar nicht, dass der Herr ihn befreien kann. Der sitzt hinter vier Wachen. Und plötzlich klopft Petrus an der Tür und das Mädel glaubt gar nicht. Die glaubt, sein Geist ist da. Weißt du, wir glauben eher an Gespenster und Geister, aber nicht, dass der Herr reell jemand erlöst und befreit. Ich bin's. Was? Und er ging zu den Ihrigen, heißt es in meiner Bibel nach Martin Luther Deutsch, Ihrigen. Gemeinde ist Partnerschaft. In guten und schlechten Tagen, so wie die Ehe. Nicht nur in guten Tagen, sondern auch in schlechten Tagen. Weißt du, in guten Tagen brauche ich keine Gemeinde. Du auch nicht. Aber in schlechten Tagen, da brauchen wir uns einander. Die Gemeinde ist ein Ort, wo einer dem anderen die Lasten trägt, sich gegenseitig ermutigt, sich gegenseitig dient, aufrichtet, wie ich gelesen habe. Die Gemeinschaft der Gläubigen ist eine geistige Verbindung, nicht nur eine seelische, sondern eine geistige. Weißt du, wenn du in der Gemeinde kommst, weißt du, da stimmt die Chemie nicht. Ich werde nie vergessen, ich bin in einer Darbistenversammlung, das ist so Ableger von den Baptisten, dann steht der Bruder vorne, erhobenen Hauptes und sagt, liebe Gemeinde, ich muss euch die Wahrheit sagen, ich kann nur die lieben, die mir sympathisch sind. Und was ist mit denen, die dir nicht sympathisch sind? Und die Mehrheit ist nicht sympathisch. Die Mehrheit. Aber durch den Heiligen Geist, durch die Liebe Gottes sind wir miteinander verbunden. Denn der Heilige Geist ist ausgegossen in unsere Herzen. Ich sage euch eines, eine wahre biblische Gemeinschaft ist nichts Natürliches, ist keine natürliche Verbindung. Keine natürliche, ist eine übernatürliche Sache. Entweder ist sie da oder ist sie nicht da. Und wir sind nur über Gott verbunden. Weißt du, ich kann dir sagen, mach das und das. Das wird nicht funktionieren. Es ist, ich muss zu Gott sagen, lieber Gott, sag der Frau, sag dem Mann, dass er das und das tut. Verstehst? Wir brauchen den Satelliten, den Funkkontakt zum Himmel. Und über diesen Funkkontakt zum Himmel werden wir miteinander kommunizieren können. Du glaubst, du kannst telefonieren mit deinem Nachbar, dein Smartphone? Nein, deine Information geht zuerst zum Himmel, zum Satelliten. Und dann kommt via Satellit wieder runter zu dem, da die Nummer, die du gewählt hast. Das ist schon in der Technik so, wie viel mehr im Geist. Weißt du, die Gemeinde Jesu, Gemeinschaft ist mehr als nur Vereinsmeierei oder ein Kaffeekränzchen, wo man Kaffee schlürft. Nein, es ist ein Organismus, da ist einer auf den anderen angewiesen. Versagt einer, versagen alle. Die Gemeinschaft ist so stark wie eine Fahrradkette. Versagt ein Glied, versagen alle Glieder, da reißt die Kette. Und wenn du genau anguckst, wo versagt das Reich Gottes, da wo es am schwächsten ist, bei den Schwachen, da versagt es. Gott will keine Monokultur. Der Leib Jesu Christi ist viel mehr. Gott will nicht, dass wir einsam sind, Eigenbrödler sind, dass wir kaputt gehen, dass wir ohne unseren Bruder sind. Kain, wo ist dein Bruder? Gott wird viele Menschen fragen. Schwester, Bruder, wo ist dein Bruder, wo ist deine Schwester? Ja, es geht mich nichts an. Bin ich sein Hirte? Muss ich auf den aufpassen? Soll der Pastor machen? Sollen die anderen nachgehen? Weißt du, wir brauchen einander. Und ich sage die Wahrheit, ich will noch diese Wahrheit loswerden. Weißt du, Menschen, die ihren Bruder oder Schwester umgebracht haben, geistliche Mörder, das nicht umgebracht, aber durch Rufmord, durch Kritik und durch was weiß ich, verstehst du, durch Vermeiden, du hast deinen Bruder, deine Schwester umgebracht, es geht mir nichts an, aber das Blut schreit zum Himmel. Das Blut schreit zum Himmel. Und du kommst nicht durch. Und dann kommen, bitte ich halt nichts von diesen ganzen frommen Charismatiker, Pfingstler und was weiß ich für welche Heuchler, ich halt nichts von diesem ganzen Gesindel. Weißt du, viele versuchen nur zu überspielen. Oh, die tanzen und hüpfen und vibrieren, jubeln und jauchzen und zittern und sind heilige Roller noch dabei. Weißt du, die überspielen. Keiner hat alles überspielt, hat schlechtes Gewissen gehabt. Wir sollen aufhören, unser schlechtes Gewissen zu überspielen. Kann es normal sein. Keiner, wenn du liest 1. Mose 4, seine Nachkommen haben Musikinstrumente erfunden, der Musik gemacht, verschiedene Städte gebaut, Ninive, Babel gebaut, vieles haben sie gebaut. Und ja, nur um dieses schlechte Gewissen zu beruhigen. Und was tun viele Menschen, um ihr schlechtes Gewissen zu beruhigen? Ihre Einsamkeit zu überspielen. Sie organisieren alles Mögliche, alle möglichen Künsten, Wissenschaften und womöglich sogar noch Verschwörungstheorien. Lies mal 1. Mose 4, Vers 12, was Kain getan hat. Er hat sich an seinem Bruder versündigt. Und jetzt macht er, wir müssen jetzt auf die Pauke hauen. Unstet und flüchtig sind seine Tage. Er sucht Ersatzreligion, sucht Befriedigung im Sport, in, was weiß ich, Politik, Religion. Er sucht Ersatzreligion, verstehst du? Um das zu überspielen, dieses schlechte Gewissen. Die Zerstörung der Beziehung ist die schlimmste Sünde, neben vielen anderen Sünden. Der verlorene Sohn verlässt seinen Vater. Und wo landet er? Am Schweinetrock. Der Mann von Jerusalem, der geht von Jerusalem hinab nach Jericho, wo kommt er hin? Unter die Räuber, kriegt er ins Genick und der Fall ist erledigt. Israel verlässt Kana, zieht nach Ägypten und wo landet Jakob und seine Familie? In die Sklaverei. Da musste Gott mit mächtiger Hand die wieder rausholen, die Kerle. Judas verlässt die Gemeinschaft, Judas Ischariot, und wird zum Verräter. Er bringt Jesus und die ganze Gemeinde in große Probleme. Gott sagt, es ist nicht gut, dass der Mensch allein sei. Nicht gut. Wie überwinde ich die Einsamkeit? Noch ganz schnell. Zuerst mal, du musst mit Gott die Verbindung festmachen, ganz fest, dass zwischen dir und Gott nichts und niemand steht. Kein Mann, keine Frau, kein Vieh, kein Materielles und gar nichts. Gott ist der Partner für die Seele. Das ist so wichtig, dass du diese Beziehung hast. Lobe den Herrn, meine Seele. Preis ihn. Diesen Platz kann niemand einnehmen, weder Mann noch Frau noch Gemeinde. Verstehst du? Reich Gottes ist nicht Gemeinde. Das ist was ganz was anderes. Reich Gottes ist der Himmel, der Herr Jesus. Und Gott hat dafür gesorgt, dass du dann hier eine Beziehung hast, Eltern, dass du Freunde hast, Kollegen, dass du Nachbarn hast, dass du Gemeinde hast. Das gehört dann als zweiter oder dritten Phase. Zuerst du und dann die Gemeinde und dann diese Dinge. Du musst diese Angebote Gottes annehmen und akzeptieren. Sonst bist du ein einsamer Mensch. Ein halber Mensch. Verstehst du, es ist nicht gut, dass der Mensch allein sei. Dir fehlt die andere Hälfte. Und die andere Hälfte ist nicht der Mann, die Frau. Die andere Hälfte ist ein Mensch, den Gott geschaffen hat. Aus dem gleichen Stoff und Material, wie du geschaffen worden bist. Der Mann ist, und in der Bibel steht es, und bitte, es hat nichts mit Sex zu tun. Der Mann oder die Frau ist ihres Leibes nicht mächtig. Du bist deines Leibes nicht mächtig. Es hat nichts mit sexuell zu tun. Gedankenmäßig, gefühlsmäßig, verstandesmäßig, willensmäßig. Du bist des Leibes nicht mächtig. Du brauchst Ergänzung. Ohne dem anderen bist du ein halber Mensch. Nicht leistungsfähig, nicht lebensfähig. Stell dir mal vor, du wärst allein auf diesem Planeten Erde, würdest du gar nicht überleben. Wilde Tiere würden dich auffressen. Du bist nicht zeugungsfähig. Du bist nicht glaubensfähig. Weißt du brauchst Ermutigung, du brauchst Stärkung. brauchst Inspiration. Allein, verstehst du, allein bist auch nicht einmal gemeinschaftsfähig. Jesus sagt, wo zwei oder drei zusammenkommen in meinem Namen, da bin ich mitten unter ihnen. Nicht Vater, Mutter, Mann und Frau, sondern wo zwei oder drei sich in meinem Namen zusammenkommen, da bin ich mitten unter ihnen. Für die kleinste Versammlung, die größte Verheißung. Und was sie bitten werden, das werden sie empfangen. Der andere Mensch, das ist eine Gabe Gottes für dich. Weißt du, du betest um Liebe, Geduld und so weiter. Das hat alles mit anderen Menschen zu tun. Das sind deine Geschenke, die Gott dir gibt. Kinder Gottes, die sind deine Gabe. So wie für die Eltern die Kinder eine Gabe sind, so sind die Mitmenschen eine Gabe Gottes. Der andere ist für dich keine Bedrohung. Da musst du vor den anderen keine Angst haben. Du musst diese Angst vor dem anderen überwinden. Der Teufel hat dich aufgehetzt gegen den anderen. Der nimmt dir alles weg, der frisst dir alles weg. Jesus in Johannes Kapitel 4 zu der Samariterin, als Jesus dieser Samariterin begegnet, dann sagt Jesus zu der Samariterin, bring deinen Mann her. Dann sagt sie, Herr, ich habe 5 Männer. Nein, der hat gar nichts gesagt. Dann sagt der Heiland, du hast 5 Männer gehabt und den du jetzt hast, ist auch nicht deiner. Weißt du, diese Frau war eine attraktive Frau. 5 Männer sind ihr nachgesprungen. Mit 5 Männern hat sie Beziehungen gehabt. Diese liebe Dame und so weiter. Und sie war doch nicht glücklich. Sie hat keinen wirklichen Partner gehabt. 5 Männer hat sie gehabt. Sie hätte genauso, der Herr hätte auch sagen können, 5 Hunde hast du gehabt. Oder was weiß ich, oder 5 Elefanten oder Esel oder Dummköpfe. Sie sagt, es geht nicht um Sex und Spaß und Vergnügen, es geht um Partnerschaft. Und den du jetzt hast, ist auch nicht deiner. Und sie kam sich leer vor. Diese Frau, 5 Beziehungen hat sie gehabt. 5 Kontakte. Irgendjemand Wichtiges fehlte, ein echter Mensch fehlte ihr, der sie verstand. Weißt du, es gibt, und jetzt sage ich etwas, wo du schockiert wirst, es gibt kaum wirkliche Menschen. Es gibt kaum wirkliche Menschen. Suche, wenn du einen findest, stell mir vor. Ich möchte sehen. Weißt du, es gibt Besserwisser, wie beim Hiob, seine Freunde. Es gibt gute Menschen, aber wie überwinde ich meine Einsamkeit? Finde einen wirklichen Menschen. Zuerst einmal musst du dich zu einem wirklichen Menschen überhaupt entwickeln. Du kannst nur einen wirklichen Menschen finden, wenn du selbst ein wirklicher Mensch bist. Bist du ein wirklicher Mensch? Zuerst mal selbst sozialfähig werden, selbst gesellschafts- und gemeinschaftsfähig werden, selbst ein wahrer Christ werden, selbst innerlich heil werden, selbst aufhören, ein Eigenbrötler zu sein oder Exzentriker oder ja, ein komischer Kauz oder vom Wickeltisch gefallen sein. Weißt du, selbst, weißt du, nicht nur, dass du ein Steckenpferd hast. Viele haben nur ein Steckenpferd, aber sind keine wirklichen Menschen. Reden viel über Religion, aber sie können auch nicht über Wetter reden, sie können nicht über Politik reden, sie können nicht über Natur reden. Sie bleiben Einsiedler. Werde fähig. Eigentlich, die meisten Leute sollten gar nicht heiraten, denn viele, die hier bei uns heiraten, sind nicht einmal ehefähig. Lass mich ehrlich sagen, die sind nicht ehefähig. Die wissen gar nicht, was Ehe wirklich ist. Einer trage des anderen Last. Und sobald Probleme kommen, hauen sie ab und schmeißen alles hin. Wäre ein wirklicher Mensch. Viele Menschen sind nur Vogelscheuchen. Entschuldigung, dieser Vergleich, aber das kam mir, als ich so drüber nachdachte. Du schreckst andere ab. Sobald sie mit dir in Kontakt kommen und dahinter sehen, was dahinter steckt. Hast du ein menschliches Herz, menschliche Gefühle, menschliches Verständnis? Nur wer Jesus richtig nachfolgt, kommt aus der Einsamkeit heraus, wirklich nachfolgt. Und ich betone es wirklich. Dort lernst du zu vergeben, normal zu sein, natürlich zu sein, lieb zu sein, nett zu sein, positiv zu sein. Wer mit Jesus in der Gemeinschaft lebt, so wie die ersten Christen, sie waren ein Herz und eine Seele. Und da war noch der Heilige Geist kam dazu, ohne den wären sie nicht fähig gewesen dazu. Weißt du, Da wäre Gemeinschaft nur Theorie gewesen oder nur auf dem Papier oder nur in der Bibel. Paulus schreibt in Philipper Kapitel 4, noch Vers 1, meine geliebten Brüder, mit denen ich mich, nach denen ich mich so sehne, meine Freude, mein Ehrenkranz steht fest in der Gemeinschaft mit dem Herrn, liebe Brüder. Gemeinschaft ist der ausgelebte Glaube, das ist Gemeinschaft. Im Himmel gibt es keine Egoisten, nur wahre Menschen, die aus der Gemeinschaft, aus der Liebe, aus der Beziehung des Glaubens herausgekommen sind. Jesus interessiert sich nicht, wie groß dein Glaube ist. Ihn interessiert sich, wie ist deine Gemeinschaft mit ihm und untereinander. Der Größte unter euch sei ein Fußwäscher. Der soll einander die Füße waschen. Johannes 13, lies mal, was da drin steht. Dienen kannst du nur in einer Gemeinschaft. Ist ein Akt der Gottesverwirklichung in unserem Leben. Wer in der Gemeinschaft richtig lebt, der hat etwas gegen die Einsamkeit. In der Gemeinschaft. Wer in der Gemeinschaft lebt, der glaubt leichter. Ach, der ist auch noch auf dem Weg. Halleluja, Lob und Dank. Der ist auch noch da. So, der Rückhalt. Und gemeinsam werden wir stark und gesund. David hat einen guten Freund gehabt, den Jonathan. Mit denen hat er alles geteilt, dick und dünn. Verstehst du, dieser Jonathan, das war ein echter Freund. Blutsbruderschaft haben sie geschlossen. Jeder muss bei sich selber anfangen. Und nur wenn jeder vor seiner eigenen Tür die Straße kehrt, dann wird die Stadt am schnellsten sauber. Halleluja. Da braucht man keinen BSR. Himmlischer Vater, ich danke dir, dass du uns hilfst, aus der Einsamkeit herauszukommen. Oh Herr, wir singen so ein schönes Lied. Welch ein Freund ist unser Jesus. Herr, du bist unser wahrer Freund. Und wenn wir dich als Freund haben, werden wir viele Freunde haben, die mit uns blutsverwandt sind, die die gleiche Blutsgruppe haben, Herr, die das gleiche Ziel haben, die den einen Wunsch haben, den Willen des Vaters im Himmel zu tun und dem Vater zu gefallen. Vater, segnet alle Gotteskinder. Und ich träume, ich habe einen Traum. Und das ist das, die Gemeinschaft Jesu hier in Berlin.
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Dies sind die Worte, die Mose zu ganz Israel redete, jenseits des Jordan, in der Wüste im Jordantal gegenüber Suf, zwischen Paran und Tophel, Laban, Hazeroth und Dizahab. 11 Tage Reisen weit ist es vom Horeb bis Kadesh Barnea auf dem Wege zum Gebirge Seir. Und es geschah im 40. Jahr, am 1. Tage des 11. Monats. Da redete Mose mit den Kindern Israel alles, wie es ihm der Herr für sie geboten hatte, nachdem er Sihon geschlagen hatte, den König der Amoriter, der zu Hesbon herrschte, dazu bei Edrei den Og, den König von Basan, der zu Ashtaroth herrschte. Jenseits des Jordan im Lande Moab fing Mose an, dies Gesetz auszulegen und sprach: Der Herr, unser Gott, redete mit uns am Berge Horeb und sprach: Ihr seid lange genug an diesem Berge gewesen. Wendet euch und zieht hin, dass ihr zu dem Gebirge der Amoriter kommt und zu allen ihren Nachbarn im Jordantal, auf dem Gebirge und in dem Hügelland, im Südland und am Ufer des Meeres, ins Land Kanaan und zum Berge Libanon, bis an den großen Strom, den Euphrat. Siehe, ich habe das Land vor euren Augen dahingegeben. Zieht hinein und nehmt das Land ein, von dem der Herr euren Vätern Abraham, Isaak und Jakob geschworen hat, dass er es ihnen und ihren Nachkommen geben wolle. Da sprach ich zur selben Zeit zu euch: Ich kann euch nicht mehr allein tragen, denn der Herr euer Gott hat euch so zahlreich werden lassen, dass ihr heute seid wie die Menge der Sterne am Himmel. Der Herr, der Gott eurer Väter, mache aus euch noch viel tausendmal mehr und segne euch, wie er es euch zugesagt hat. Wie kann ich allein tragen eure Mühe und Last und euren Streit? Schafft herbei weise, verständige und erfahrene Leute unter euren Stämmen, die will ich über euch zu Häuptern setzen. Da antwortetet ihr mir und spracht: Ja, das ist eine gute Sache, die du tun willst. Da nahm ich die Häupter eurer Stämme, weise und erfahrene Männer, und setzte sie über euch als Oberste über 1000, über 100, über 50 und über 10 und als Amtleute für eure Stämme. Und ich gebot euren Richtern zur selben Zeit und sprach: Hört eure Brüder an und richtet recht, wenn einer etwas mit seinem Bruder hat oder mit dem Fremdling, der bei ihm ist. Beim Richten sollt ihr die Person nicht ansehen, sondern sollt den Kleinen hören wie den Großen und vor niemand euch scheuen, denn das Gericht ist Gottes. Wird aber euch eine Sache zu schwer sein, die lasst an mich gelangen, damit ich sie höre. So gebot ich euch zu der Zeit alles, was ihr tun sollt. Da brachen wir auf vom Horeb und zogen durch die ganze Wüste, die groß und furchtbar ist, wie ihr gesehen habt, auf der Straße zum Gebirge der Amoriter, wie uns der Herr unser Gott geboten hatte, und kamen bis nach Kadesh Barnea. Da sprach ich zu euch: Ihr seid an das Gebirge der Amoriter gekommen, das uns der Herr unser Gott geben wird. Sieh her, der Herr, dein Gott, hat dir das Land hingegeben. Zieh hinauf und nimm's ein, wie der Herr, der Gott deiner Väter, dir zugesagt hat. Fürchte dich nicht und lass dir nicht grauen. Da kamt ihr alle zu mir und spracht: Lasst uns Männer vor uns hersenden, die uns das Land erkunden und uns den Weg sagen, auf dem wir hineinziehen sollen, und die Städte, zu denen wir kommen werden. Das gefiel mir gut, und ich nahm von euch 12 Männer, von jedem Stamm einen. Als diese weggingen und hinaufzogen auf das Gebirge und an den Traubenbach kamen, da erkundeten sie das Land und nahmen Früchte des Landes mit sich und brachten sie herab zu uns und gaben uns Bericht und sprachen: Das Land ist gut, das der Herr unser Gott uns gegeben hat. Aber ihr wolltet nicht hinaufziehen und wurdet ungehorsam dem Munde des Herrn eures Gottes und murrtet in euren Zelten und spracht: Der Herr ist uns Gram. Darum hat er uns aus Ägyptenland geführt, dass er uns in die Hände der Amoriter gebe, um uns zu vertilgen. Wo sollen wir hinziehen? Unsere Brüder haben unser Herz verzagt gemacht und gesagt, das Volk sei größer und höher gewachsen als wir, die Städte seien groß und bis an den Himmel ummauert. Dazu haben wir dort Enakiter gesehen. Ich sprach aber zu euch: Entsetzt euch nicht und fürchtet euch nicht vor ihnen. Der Herr, euer Gott, zieht vor euch hin und wird für euch streiten, wie er es mit euch getan hat in Ägypten vor euren Augen und in der Wüste. Da hast du gesehen, dass dich der Herr, dein Gott, getragen hat, wie ein Mann seinen Sohn trägt,
auf dem ganzen Wege, den ihr gewandert seid, bis ihr an diesen Ort kamt. Und trotzdem glaubtet ihr dem Herrn, eurem Gott, nicht, der auf dem Weg vor euch herging, euch die Städte zu weisen, wo ihr euch lagern solltet, bei Nacht im Feuer, um euch den Weg zu zeigen, den ihr gehen solltet, und bei Tage in der Wolke. Als aber der Herr euer Geschrei hörte, wurde er zornig und schwor und sprach: Es soll keiner von diesem bösen Geschlecht das gute Land sehen, das ich ihren Vätern zu geben geschworen habe, außer Kaleb, dem Sohn Jephunnes, der soll es sehen. Ihm und seinen Nachkommen will ich das Land geben, das er betreten hat, weil er dem Herrn treu gefolgt ist. Auch über mich wurde der Herr zornig um euretwillen und sprach: Du sollst auch nicht hineinkommen. Aber Josua, der Sohn Nuns, der dein Diener ist, der soll hineinkommen. Dem stärke den Mut, denn er soll Israel das Erbe austeilen. Und eure Säuglinge, von denen ihr sagtet, sie würden zum Raube werden, und eure Kinder, die jetzt weder Gutes noch Böses verstehen, die sollen hineinkommen. Ihnen will ich's geben, und sie sollen es besitzen. Ihr aber wendet euch und zieht wieder in die Wüste, den Weg zum Schilfmeer. Da antwortetet ihr und sprach zu mir: Wir haben an dem Herrn gesündigt, wir wollen hinaufziehen und kämpfen, wie uns der Herr unser Gott geboten hat. Als ihr euch nun rüstetet, ein jeder mit seinen Waffen, und es für ein leichtes hieltet, ins Gebirge hinaufzuziehen, da sprach der Herr zu mir: Sage ihnen, dass sie nicht hinaufziehen, auch nicht kämpfen, denn ich bin nicht unter euch, damit ihr nicht geschlagen werdet von euren Feinden. Als ich euch das sagte, gehorchtet ihr nicht und wurdet ungehorsam dem Munde des Herrn und waret vermessen und zogt hinauf ins Gebirge. Da zogen die Amoriter aus, die auf dem Gebirge wohnten, euch entgegen und jagten euch, wie es die Bienen tun, und schlugen euch von Seir bis nach Horma. Als ihr nun wiederkamt und vor dem Herrn weintet, wollte der Herr eure Stimme nicht hören und neigte seine Ohren nicht zu euch. So blieb ihr in Kadesh eine lange Zeit. Dann wandten wir uns und zogen wieder in die Wüste auf der Straße zum Schilfmeer, wie der Herr zu mir gesagt hatte, und umzogen das Gebirge Seir eine lange Zeit. Und der Herr sprach zu mir: Ihr habt dies Gebirge nun genug umzogen, wendet euch nach Norden. Und gebiete dem Volk und sprich: Ihr werdet durch das Land eurer Brüder, der Söhne Esau, ziehen, die auf dem Seir wohnen, und sie werden sich vor euch fürchten. Aber hütet euch ja davor, sie zu bekriegen. Ich werde euch von ihrem Lande nicht einen Fußbreit geben, denn das Gebirge Seir habe ich den Söhnen Esau zum Besitz gegeben. Speise sollt ihr für Geld von ihnen kaufen, damit ihr zu essen habt. Und Wasser sollt ihr für Geld von ihnen kaufen, damit ihr zu trinken habt. Denn der Herr, dein Gott, hat dich gesegnet in allen Werken deiner Hände. Er hat dein Wandern durch diese große Wüste auf sein Herz genommen. 40 Jahre ist der Herr, dein Gott, bei dir gewesen, an nichts hast du Mangel gehabt. Als wir nun von unseren Brüdern, den Söhnen Esau, die auf dem Gebirge Seir wohnten, weggezogen waren, weg von dem Weg durch die Steppe, weg von Elat und Ezion-Geber, wandten wir uns und zogen den Weg zum Weideland der Moabiter. Da sprach der Herr zu mir: Du sollst den Moabitern keinen Schaden tun, noch sie bekriegen. Ich will dir von ihrem Lande nichts zum Besitz geben, denn ich habe Ar, den Söhnen Lot, zum Besitz gegeben. Die Emiter haben vor Zeiten darin gewohnt, das war ein großes, starkes und hochgewachsenes Volk, wie die Enakiter. Man hielt sie auch für Riesen, wie die Enakiter, und die Moabiter nennen sie Emiter. Auch wohnten vor Zeiten auf dem Seir die Horiter. Und die Söhne Esau vertrieben und vertilgten sie vor sich her und wohnten an ihrer Stadt, gleich wie Israel mit dem Lande tat, das ihnen der Herr zum Besitz gab. So macht euch nun auf und zieht durch den Bach Sered. Und wir zogen hindurch. Die Zeit aber, die wir von Kadesh Barnea zogen, bis wir durch den Bach Sered kamen, betrug 38 Jahre, bis alle Kriegsleute aus dem Lager gestorben waren, wie der Herr ihnen geschworen hatte. So war die Hand des Herrn wider sie, um sie aus dem Lager zu vertilgen, bis auf den letzten Mann. Und als alle Kriegsleute aus dem Volk gestorben waren, redete der Herr mit mir und sprach: Du wirst heute durch das Gebiet der Moabiter ziehen bei Ar,
und wirst in die Nähe der Ammoniter kommen. Denen sollst du keinen Schaden tun, noch sie bekriegen. Ich will dir vom Lande der Ammoniter nichts zum Besitz geben, denn ich hab's den Söhnen Lot zum Besitz gegeben. Auch dies gilt als Land der Riesen, und es haben auch vor Zeiten Riesen darin gewohnt, und die Ammoniter nennen sie Samsumiter. Das war ein großes, starkes und hochgewachsenes Volk wie die Enakiter. Und der Herr vertilgte sie vor ihnen und ließ sie ihr Land besitzen, so dass sie an ihrer Stadt dort wohnten, gleich wie er es getan hat mit den Söhnen Esau, die auf dem Gebirge Seir wohnen, als er die Horiter vor ihnen vertilgte und sie deren Land besitzen ließ, so dass sie dort an ihrer Stadt wohnten bis auf diesen Tag. Und die Kaftoriter zogen aus Kaftor und vertilgten die Avviter, die in Gehöften wohnten, bis nach Gaza und wohnten dort an ihrer Stadt. Macht euch auf und zieht aus und geht über den Arnon. Siehe, ich habe Sihon, den König der Amoriter, zu Hesbon in deine Hände gegeben mit seinem Lande. Fange an, es einzunehmen und kämpfe mit ihm. Von heute an will ich Furcht und Schrecken vor dir auf alle Völker unter dem ganzen Himmel legen, damit, wenn sie von dir hören, ihnen bange und weh werden soll vor deinem Kommen. Da sandte ich Boten aus der Wüste Kedemot an Sihon, den König von Hesbon, mit friedlicher Botschaft und ließ ihm sagen, ich will durch dein Land ziehen, nur wo die Straße geht, will ich gehen. Ich will weder zur Rechten noch zur Linken vom Weg abweichen. Speise sollst du mir für Geld verkaufen, damit ich zu essen habe, und Wasser sollst du mir für Geld geben, damit ich zu trinken habe. Ich will nur hindurchziehen, wie mir die Söhne Esau gestattet haben, die auf dem Gebirge Seir wohnen, und die Moabiter, die zu Ar wohnen, bis ich über den Jordan komme in das Land, das uns der Herr, unser Gott, geben wird. Aber Sihon, der König von Hesbon, wollte uns nicht hindurchziehen lassen, denn der Herr, dein Gott, verhärtete seinen Sinn und verstockte ihm sein Herz, um ihn in deine Hände zu geben, so wie es heute ist. Und der Herr sprach zu mir, siehe, ich habe angefangen, Sihon mit seinem Lande vor deinen Augen dahin zu geben. Fangt ihr an, sein Land in Besitz zu nehmen. Und Sihon zog aus uns entgegen mit seinem ganzen Kriegsvolk zum Kampf nach Jaza. Aber der Herr, unser Gott, gab ihn vor unseren Augen dahin, dass wir ihn schlugen mit seinen Söhnen und seinem ganzen Kriegsvolk. Da nahmen wir zu der Zeit alle seine Städte ein und vollstreckten den Bann an allen Städten, an Männern, Frauen und Kindern und ließen niemand übrig bleiben. Nur das Vieh raubten wir für uns und die Beute aus den Städten, die wir eingenommen hatten. Von Aroer an, das am Ufer des Arnon liegt, und von der Stadt im Bachtal bis nach Gilead war keine Stadt, die sich vor uns schützen konnte. Der Herr, unser Gott, gab alles vor unseren Augen dahin. Nur zu dem Lande der Ammoniter kamst du nicht, weder zum Ufer des Jabbok noch zu den Städten auf dem Gebirge, ganz wie uns der Herr, unser Gott, geboten hatte. Und wir wandten uns und zogen hinauf den Weg nach Basan. Und Og, der König von Basan, zog aus uns entgegen mit seinem ganzen Kriegsvolk, um bei Edrei zu kämpfen. Aber der Herr sprach zu mir, fürchte dich nicht vor ihm, denn ich habe ihn und sein ganzes Kriegsvolk mit seinem Land in deine Hände gegeben. Und du sollst mit ihm tun, wie du mit Sihon, dem König der Amoriter, getan hast, der zu Hesbon herrschte. So gab der Herr, unser Gott, auch den König Og von Basan in unsere Hände mit seinem ganzen Kriegsvolk, dass wir ihn schlugen, bis ihm keiner übrig blieb. Da nahmen wir zu der Zeit alle seine Städte ein, und es gab keine Stadt, die wir ihnen nicht nahmen. 60 Städte, die ganze Gegend von Argob, das Königreich Ochs von Basan, lauter Städte, die befestigt waren mit hohen Mauern, Toren und Riegeln, außerdem sehr viele offene Städte. Und wir vollstreckten den Bann an ihnen, gleich wie wir an Sihon, dem König von Hesbon, taten. An allen Städten vollstreckten wir den Bann an Männern, Frauen und Kindern. Aber alles Vieh und die Beute aus den Städten raubten wir für uns. So nahmen wir zu der Zeit den beiden Königen der Amoriter das Land jenseits des Jordan, von dem Fluss Arnon bis an den Berg Hermon. Die Sidonier nennen ihn Sirion, aber die Amoriter nennen ihn Senir. Alle Städte auf der Hochebene und das ganze Gilead und das ganze Basan bis nach Salcha und Edrei, die Städte des Königreichs Orks von Basan.
Denn allein der König Og von Basan war noch übrig von den Riesen. Siehe, in Rabbat Ammon ist sein steinerner Sarg, 9 Ellen lang und 4 Ellen breit nach gewöhnlicher Elle. Dies Land nahmen wir damals ein. Von Aroer an, das am Fluss Arnon liegt, gab ich's den Rubenitern und Gaditern samt dem halben Gebirge Gilead mit seinen Städten. Aber das übrige Gilead und das ganze Basan, das Königreich Orks, gab ich dem halben Stamm Manasse, die ganze Gegend von Argob. Dies ganze Basan heißt Land der Riesen. Jair, der Sohn Manasses, bekam die ganze Gegend von Argob bis an die Grenze der Geschuriter und Maachatiter und nannte Basan nach seinem Namen Dörfer Jairs bis auf den heutigen Tag. Machir aber gab ich Gilead. Und den Rubenitern und Gaditern gab ich ein Gebiet von Gilead bis zum Arnon, bis zur Mitte des Flusses mit seinem Uferland und bis zum Jabok, dem Grenzfluss der Ammoniter. Dazu das Jordantal mit dem Jordan und seinem Uferland, von Kinneret bis an das Meer am Jordantal, das ist das Salzmeer, am Fuße des Gebirges Pisga, alles, was nach Osten zuliegt. Und ich gebot ihnen zu der Zeit, der Herr, euer Gott, hat euch dies Land gegeben, um es einzunehmen. So zieht nun gerüstet vor euren Brüdern, den Kindern Israel, her, all ihr Kriegsleute. Nur eure Frauen und Kinder und euer Vieh, denn ich weiß, dass ihr viel Vieh habt, lasst in euren Städten bleiben, die ich euch gegeben habe, bis der Herr eure Brüder auch zur Ruhe bringt, wie euch, dass sie auch das Land einnehmen, das ihnen der Herr euer Gott geben wird, jenseits des Jordan. Danach sollt ihr dann zurückkehren zu eurem Besitz, den ich euch gegeben habe. Und Josua gebot dich zur selben Zeit und sprach, deine Augen haben alles gesehen, was der Herr euer Gott mit diesen beiden Königen getan hat. So wird der Herr auch mit allen Königreichen tun, in die du ziehst. Fürchtet euch nicht vor ihnen, denn der Herr euer Gott streitet für euch. Und ich bat den Herrn zur selben Zeit und sprach, Herr, Herr, du hast angefangen, deinem Knecht zu offenbaren, deine Herrlichkeit und deine starke Hand. Denn wo ist ein Gott im Himmel und auf Erden, der es deinen Werken und deiner Macht gleichtun könnte? Lass mich hinübergehen und sehen das gute Land jenseits des Jordan, dies gute Bergland und den Libanon. Aber der Herr war erzürnt auf mich um euretwillen und erhörte mich nicht, sondern sprach zu mir, lass es genug sein, rede mir davon nicht mehr. Steige auf den Gipfel des Gebirges Pisga und hebe deine Augen auf nach Westen und nach Norden und nach Süden und nach Osten und sieh es mit deinen Augen, denn du wirst nicht über den Jordan hier gehen. Und gebiete dem Josua, dass er getrost und unverzagt sei, denn er soll über den Jordan ziehen vor dem Volk her und soll ihnen das Land austeilen, das du sehen wirst. So blieben wir im Tal gegenüber Bet Peor.

Gott, ich bet, durch Christi Blut zerbricht des Feindes Wahn und Wut. Du hast den Sohn am Kreuz gesiegt.

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Jesus sagt zu dir: Komme zu mir, der du dich abmühst und unter deiner Last leidest. Ich werde dir Frieden geben. Nimm meine Herrschaft an und lebe darin. Lerne von mir, denn ich bin sanftmütig und von Herzen demütig. Bei mir findest du das, was deinem Leben Sinn und Ruhe gibt. Komme zu mir.

0: Einen wunderschönen guten Abend. Ich habe bei dieser Fußballfrage, DFB ist doch klar, oder? Das war ja keine so richtig schwierige Frage. Ich habe eine schwere Frage. Wie hießen denn die Fußballschuhe von Jesus? Ha? Das war mal eine gute Frage, oder? Sonst kann ich die Antwort nicht hören. Nee. Christstollen. Ist doch klar, oder? Manchmal muss man nachdenken. Ich freue mich, da zu sein. Und das Thema, das heute Abend uns beschäftigen soll, heißt: Wie werde ich ein Gewinner? Ich saß in einer Besprechung unserer Stadt. Mir gegenüber saß ein Sozialarbeiter. Dieser Bursche hatte unter anderem ganz viele spannende Tätowierungen. Und eine Tätowierung, die fand ich interessant. Die hatte er auf dem Unterarm neben vielen anderen und darauf stand: Born to lose. Geboren, um zu verlieren. Ich dachte, keine wirklich gute Idee. Weiß ich nicht, warum man sich sowas auf den Unterarm tätowiert. Aber ich persönlich glaube, dass jeder Mensch, wenn er geboren wird, als Gewinner geboren wird. Ich weiß nicht, ob Sie darüber nachdenken wollen. Ich gebe Ihnen auch eine echte Hilfe. Ich weiß und kann beweisen, dass Sie ein Gewinner sind. Bevor Sie überhaupt das Licht der Welt erblickt haben, standen Sie mit mindestens 5 Millionen in einer Reihe. Es war ein dunkler Gang vor Ihnen und dann gab es ein sogenanntes Ei. Und von 5 Millionen haben Sie gewonnen, sonst wären Sie gar nicht da. Bei Olympia gewinnt man vielleicht gegen 30 oder 40 Leute, aber gegen 5 Millionen sich durchzusetzen, da muss Gewinnergehen drinstecken. So viele Leute empfinden das in ihrem Leben nicht so, sondern fühlen sich tatsächlich ganz oft als Verlierer. Meine Frage ist: Was macht denn ein Gewinner aus? Und dieser Frage bin ich für mich selber nachgegangen. Ich sah einen Beitrag von einem Mann, der mich schwer berührt hat. Dieser Mann war relativ klein, fast Lilliputanergröße. Man sah ihm an, dass irgendwas in seinem Leben schiefgelaufen war. Körperlich behindert. Und er stieg mit folgendem Joke in dieses Interview ein. Er sagte: Was ist ein Mann im Rollstuhl unter Kannibalen? Man sah dem Reporter an, dass er leicht irritiert war. Und dann kam die blöde Antwort. Ganz simpel, sagte dieser Mann: Das ist Essen auf Rädern. Und ich dachte, hey, da kann einer echt über sich selber Jokes machen. Und dann erzählte er, dass als seine Mama mit ihm schwanger war, es ein neues Präparat auf dem Markt gab, das nannte man Contagan. Sie nahm das und das Endresultat waren ganz, ganz, ganz viele Behinderungen. Dieser kleine Junge wurde in der Schule ganz übel gehandelt. Die Leute machten sich über ihn lustig. Im Sport war er immer der Letzte, der gewählt wurde. Und wenn es irgendwo drum ging, über irgendwen so seine Späße zu machen, dann war er immer das Opfer. Sein Papa hat ihm einen Satz mitgegeben und hat zu ihm gesagt: Junge, ich glaube, dass du was Besonderes bist. Und ganz egal, was die anderen sagen, aus dir wird noch was ganz Großes. Wenn der liebe Gott zugelassen hat, dass du auf die Welt gekommen bist, dann hat er für dich was ganz, ganz Tolles. Dieser Junge ist in die Geschichte eingegangen. Heute wahrscheinlich einer der besten Sänger, die es gibt. Sein Name ist Thomas Quasthoff. Man wollte ihn auf der Hochschule in Hannover nicht Musik studieren lassen, weil sie gesagt haben, der ist viel zu kurz, seine Finger sind viel zu klein, der wird nie ordentlich irgendein Instrument beherrschen können. Brauchte er gar nicht, seine Stimme reichte völlig aus. Manchmal denken wir in unserem Leben, dass wir Verlierer sind, weil wir im Vergleich mit anderen irgendwie schlecht abschneiden. Wer sagt, dass wir Verlierer sind? Wer sagt, dass die Meinung der Leute wirklich unser Leben bestimmen muss? Wer sagt, dass nur weil wir irgendwelchen Normen nicht entsprechen, unser Leben von vornherein zum Scheitern verurteilt ist? Es gab ein kleines Mädchen, Ihre Eltern waren sogenannte Aussiedler. Die kamen aus Russland rüber und sie kam in die Schule, in die vierte Klasse. Sie konnte die Sprache nicht. Ihre Eltern waren nicht reich, so sie trug auch nicht die Modeklamotten, sondern sie kriegte immer nur, naja, das, was andere schon längst hätten auftragen sollen. Sie roch auch nicht besonders gut, weil für Parfum und Schminke gab es kein Geld zu Hause. Als die Schulbehörde zum ersten Mal in ihr Haus ging, verstanden die Eltern überhaupt nicht, was diese Beamten von ihnen wollten. Sie lief ihr Leben lang Spießrutenlauf in der Schule, weil sie war immer irgendwie hinten dran. Als sie 18 Jahre alt war, konnte sie endlich ausreisen und ging nach Israel, heiratete dort und wurde eine der Mitarbeiterinnen in diesem Staat. Als sie 70 Jahre alt war, ging sie zurück an diese Schule, an der sie so viel erlitten hatte. Und diesmal machte keiner mehr blöde Sprüche über dieses kleine ehemalige Mädchen, sondern diesmal zogen sie alle den Hut und machten den Diener. Warum? Damals in der Schule kannte Nima Golda Markowitsch. Als sie jetzt zurückkam, hieß sie Golda Meir und war die israelische Premierministerin. Und alle machten den Diener. Sag nicht, dass nur weil deine Geschichte vielleicht am Anfang nicht besonders gut lief, sag nicht, dass das dein Leben prägen muss, sondern Gewinner sind Leute, die lernen tatsächlich, auch wenn sie hingefallen sind, wieder aufzustehen. Und nur weil der irgendwann irgendwie scheinbar das Schicksal nicht so richtig gut mitgespielt hat, heißt das nicht, dass das immer so bleiben muss. Ich weiß nicht, ob Sie jemals Bilder gesehen haben von diesem Riesensturm, ja, der Katrina hieß und der Riesenteile in Amerika verwüstete. Ich sah einen Bericht über diese Städte der Verwüstung und ich staunte darüber. Ganze Pinienwälder waren abgerissen worden von diesem Sturm. Wenn Eichen entwurzelt werden, dann kann man sich vorstellen, was für eine ungeheure Kraft dieser Orkan hatte. Aber was blieb stehen? Ich war verwundert. Wissen Sie, was stehen blieb? Alle Palmen blieben stehen. Völlig verrücktes Bild, das Desaster schlechthin. Alles ist platt und plötzlich stehen da wie die Orgelpfeifen die Palmen. Und der Reporter sagte Folgendes. Auf die Frage, wieso sind diese Bäume eben nicht geknickt oder herausgerissen worden, war die Antwort simpel. Jede Palme hat die Gabe, sich mit dem Wind nahezu bis zur Erde biegen zu können. Und es sieht so aus, als wenn die Palme verloren hätte und nie wieder hochkommen würde. Ist der Sturm aber vorbei, dreht sich die Palme wieder nach oben und steht wieder gerade. Liebe Freunde, hier liegt der Schlüssel, wenn man lernen will zu gewinnen. Du kannst Niederlagen in deinem Leben erleben, gar keine Frage. Du kannst auch versagen, auch das ist relativ normal. Es mag auch Schicksalsschläge geben, wo du sagst, jetzt bin ich am Ende. Aber ich sag dir was, in dir, nenn es DNA, nenn es wie du willst, aber in jedem von uns steckt eine innere Kraft, die uns zum Aufstehen bringen will. Das lernen Kinder schon, wenn sie ganz, ganz klein sind. Und ich wünsche dir, dass du das lernst, wenn du älter geworden bist. Dass das Hinfallen nicht das Problem ist. Das Problem ist, wenn du liegen bleibst und nicht wieder aufstehst. Mich hat das fasziniert. Es gibt eine Dame, die ist in die Geschichte eingegangen bis heute. Ihre politische Karriere begann damit, dass sie ihre Juraprofessur abgab, um einen Mann zu heiraten und seine politische Karriere nach vorne zu bringen. Der Name dieser Dame ist Hillary Clinton. Sie hatte einen Mann und der wollte Präsident werden. Und sie legte sich ins Zeug und investierte alles, was sie konnte, um diesem Mann die Karriere zu ermöglichen. Als er Präsident war, kennen wir alle die Geschichte. Es dauerte nicht so richtig lange und irgendwann ließ sich dieser Mann auf eine Affäre mit seiner Praktikantin ein. Und die Presse schlug wie nichts Gutes auf die Ehefrau ein, die ganz offensichtlich irgendwie Schuld daran hatte, dass der Mann irgendwo nebenausgehen musste. Komisch, Aber sie kriegte die Schuld, obwohl sie gar nichts damit zu tun hatte. Die Frau zerbrach beinahe. Und sie schreibt in ihrem Buch Living History von einer Begegnung, die sie hatte mit Nelson Mandela. Dieser Mann sah dieses Problem, sah ihren Schmerz, sah ihre Zerbrochenheit, sah ihren eigentlichen Untergang und sagte zu ihr folgenden Satz: Wenn unsere Gebete um die Erfüllung unserer Wünsche von Gott nicht erhört werden, dann besteht Gottes Absicht ganz offensichtlich darin, uns zu helfen, nach jedem Scheitern wieder aufzustehen. Was für ein cleverer Satz. Niemand ist zum Verlierer geboren. Die Frage ist nur, ob du lernst, da die Kraft herzuholen, wo sie wirklich tatsächlich existiert. Dich mit diesem Gott zu verbinden, der das Unmögliche möglich machen kann. Oder ob du versuchst, deine Selbstmitleidsparty zu feiern und unterzugehen. Die Frau weigerte sich unterzugehen und verband sich mit Gott. 2000 wurde sie Senatorin des Bundesstaates New York. 2007 war sie Präsidentschaftskandidatin ihrer Partei, verlor knapp gegen Barack Obama. Und im Dezember 2008 wurde sie erste Außenministerin der USA. Top-Position, die Dame überhaupt. Und dann war sie im Kongress. Und sie hielt eine Rede, die in die Geschichte eingegangen ist. Und zum Schluss wandte sie sich zu ihrem Mann und sagte: Bill, dir möchte ich besonders danken für Erfahrungen jedweder Art in meinem Leben. Der Kongress erhob sich und die Leute klatschten Standing Ovations. Die Frau ging nicht unter, sondern sie stand auf. Und sie lernte, die Kraft, die uns zum Aufstehen verhilft, ist nicht unsere eigene. Sondern es ist die innere Festlegung zu sagen, es gibt jemanden, der mein Leben in der Hand hält. Und ich muss lernen, mit diesem wunderbaren Gott zusammenzuarbeiten. Und wenn wir das hinbringen, dann merken wir, dass wir aus einer anderen Kraft, aus unserer eigenen Kraft, dass wir unser Leben freisetzen können. Ich wünsche dir, dass du das lernst, zu sagen: Gott, ich habe keine Ahnung, ob du da bist, aber wenn du da bist, merke ich, ich komme in meinem Leben an so viele Punkte, wo ich nicht weiterkomme. Ich möchte es lernen, mich von dir führen zu lassen. Die meisten von Ihnen kennen die Geschichte. Diese Geschichte von Jesus Christus. Die meisten von Ihnen kennen die Geschichte, wo es Karfreitag am Kreuz so aussieht, als wenn alles verloren ist. Sie kennen die Geschichte, wie Maria dasteht und auf dieses Kreuz schaut, wo Jesus, ihr Idol, ihr Herr, am Kreuz hängt und wie der Verlierer aussieht. Aber liebe Freunde, so sieht das immer aus an Karfreitag. Nur die Wahrheit ist, Karfreitag ist noch nicht das letzte Wort. Es kommt noch Sonntag. Für Petrus sah das so aus, als wenn der, auf den er sein ganzes Vertrauen gesetzt hatte, ganz offensichtlich als der Verlierer und Versager am Kreuz hing. Und er verriet ihn. Aber Freunde, ehrlicherweise war das erst Freitag, stimmt's? Sonntag sollte noch kommen. Als die Jünger an sich selber verzweifelten und wegliefen und sagten: Ich glaube nicht mehr, dass es Hoffnung gibt. Ehrlicherweise war es erst Freitag, stimmt's? Sonntag sollte noch folgen. Und als scheinbar das Böse zu triumphieren schien, hatte man dieser Macht der Finsternis vergessen zu sagen, dass es erst Freitag war. Der Sonntag der Auferstehung kam noch. Leute, hier ist der Punkt. Gewinner sind Leute, die nicht bei Karfreitag stehen bleiben, sondern die entdecken, es gibt immer Auferstehung. Und in dem Augenblick, wo wir nicht aufgeben, sondern lernen uns mit diesem Gott zu verbinden und seine Kraft für uns in Anspruch zu nehmen. Das nennt man übrigens Beten. Beginnt diese Transformation in uns, wo seine Kraft beginnt, unser Leben zu verändern. Ich schließe mit meinem Freund. Als er 2 Jahre alt war, gab seine Mutter ihn ins Heim. Sie konnte in ihrem Leben schlicht ein Kind nicht gebrauchen. Er wuchs in Eckernförde in diesem Kinderheim auf. Er war der Kleinste. Und wenn du der Kleinste bist, bist du der, der die meisten Prügel bekommt. Und irgendwann hatte er für sich die Entscheidung getroffen, niemand mehr an sein Leben ranzulassen. Das bedeutete, er redete mit niemandem mehr. Das ist schwierig, wenn du in die Schule gehen sollst. So wurde seine Beschulung eine ganz schwierige Aktion. Und man gab ihn in eine Schule für Menschen, die Behinderung haben. Eigentlich war er nicht behindert, schon gar nicht geistig. Mit 10 Jahren war er immer noch nicht wirklich durch die Grundschule durchgekommen. Aber mit 10 erlebte er plötzlich, dass auf der Straße in Eckernförde jemand ihn ansprach und zu ihm sagte, hey Junge, weißt du, dass es jemanden gibt, der dich lieb hat? Und alles, was er machte, war, er holte tief Luft, sammelte die Spucke in seinem Hals und spuckte dem Mann ins Gesicht. Er hat das immer so erzählt. Als ich nach Hause kam, sagte er, habe ich mir überlegt, was ist, wenn es doch jemanden gibt, der mich liebt? Was ist, wenn es doch jemanden gibt, der an mich glaubt? Und so ging er am nächsten Tag wieder in Eckernförde an diese Fußgängerzone, um zu hoffen, dass eventuell dieser Mann nochmal vorbeikommt, auch auf die Gefahr hin, dass der vielleicht nicht so gut auf ihn zu sprechen ist. Und tatsächlich rennt der Mann wieder rum. Und er erkennt den Jungen natürlich sofort. Und sagt, hey Junge, ich habe vergessen, dir was zu geben. Der Typ, von dem ich dir erzählt habe, der dich lieb hat, der hat einen dicken Liebesbrief für dich geschrieben. Und er gibt ihm irgendwas zu lesen. Das Dumme war, er konnte nicht lesen. Weil er hatte jegliche Art von Beschulung bisher kategorisch verweigert. Und jetzt hatte er dieses Heft und wusste nicht, wie er rankommt an den Inhalt. Und so blieb ihm nichts anderes übrig. Und als diesmal die Gruppe sich versammelt zum Abendbrotessen und der Leiter der Gruppe drin ist, denkt er, er hört nicht gut, als dieser Junge plötzlich mit ihm redet und sagt, hey, ich habe hier was, könntest du mir das vorlesen? Und er denkt, er sieht nicht richtig, weil es ist ein Teil der Bibel, das sogenannte Johannesevangelium. Und er liest ihm das wirklich vor. Und alles, was dieser Junge begreift, ist, es gibt einen Gott, der ganz offensichtlich mich lieb hat. Und der in Jesus zu uns gekommen ist und Mensch wurde. Und er sagt, hey, wenn das stimmt, dass es jemanden gibt, der mich liebt, auf den will ich mich einlassen. Und er betet ein ganz simples Gebet. Das Verrückte passiert jetzt. Es passiert irgendwas in seinem Herzen. Und er sagt sich, ich will mit diesem Gott leben. Er beginnt in die Schule zu gehen. Er lernt lesen und schreiben und was man alles so braucht. Er ist 12 Jahre alt und macht die 4. Klasse fertig. Dann macht er die Hauptschule durch. Danach macht er die Realschule fertig und dann das Abitur. Und schlussendlich studiert er Jura. Heute ist er Anwalt in Kiel. Bringt sich nebenbei Klavierspielen bei, leitet einen Chor, macht alles Mögliche an sozialem Engagement. Jeder, der diesen Typen sieht, sagt, null Chance, aus dem wird nichts. Aber irgendwann hat er verstanden, dass sich sein Leben ändern kann, wenn er sich mit dem verbindet, der alle Gewalt und alle Macht und alle Möglichkeiten hat, nämlich mit Gott. Und das ist der Schlüssel, wie du zum Gewinner wirst. Wenn du lernst, dich mit diesem Gott zu verbinden. Und wenn du wissen willst, wie genau man das macht und wie man das ganz praktisch hinkriegt, herzlich eingeladen, nachher rein, ey.
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Und es wird gepredigt werden, das Evangelium vom Reich in der ganzen Welt zu einem Zeugnis über alle Völker, und dann wird das Ende kommen.

Bevor du bist zur Welt gekommen, wusste Gott es schon, dass es dich einmal geben wird. Und dass du heute lebst, hat Gott, dein Schöpfer, so gewollt, weil er dich wie ein Vater liebt. Mit schöpferischer Weisheit hat dich der Herr gemacht. Er gab von allem dir genug, damit du deinen Körper, den Verstand und deine Kraft allein zu seiner Ehre nutzt. Gott hat das Beste mit dir geplant. Er will zum Himmelsziel dich bringen. Ob deine Wünsche sich erfüllen oder manches bleibt untersagt, sag ja und lass dich führen. Verschwende nicht dein Leben für die Lüste dieser Welt. Dazu hat Gott dich nicht bestimmt. Leb jeden Tag, so wie es Jesus, deinem Herrn, gefällt, und richte deinen Blick aufs Ziel. Vater, der du dieses Kind in diese Welt schicktest, der du am Ziel stehen wirst, um es zu empfangen, wir bitten dich, segne es, dass es auf seinen Wegen deine Kraft und Liebe spürt. Denn du hast das Beste mit ihm geplant. Du willst zum Himmelsziel ihn bringen. Ob seine Wünsche sich erfüllen oder manches bleibt untersagt, deine Weisheit

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1: Und nun höre, Israel, die Gebote und Rechte, die ich euch lehre, dass ihr sie tun sollt, auf dass ihr lebet und hineinkommt und das Land einnehmt, das euch der Herr, der Gott eurer Väter, gibt. Ihr sollt nichts dazu tun zu dem, was ich euch gebiete, und sollt auch nichts davon tun, auf dass ihr bewahrt die Gebote des Herrn, eures Gottes, die ich euch gebiete. Eure Augen haben gesehen, was der Herr getan hat, wider den Baal Peor. Denn alle, die dem Baal Peor folgten, hat der Herr dein Gott vertilgt unter euch. Aber ihr, die ihr dem Herrn, eurem Gott, anhinget, lebt alle heute noch. Sieh, ich habe euch gelehrt, Gebote und Rechte, wie mir der Herr, mein Gott, geboten hat, dass ihr danach tun sollt im Lande, in das ihr kommen werdet, um es einzunehmen. So haltet sie nun und tut sie, denn dadurch werdet ihr als weise und verständig gelten bei allen Völkern, dass, wenn sie alle diese Gebote hören, sie sagen müssen: Ei, was für weise und verständige Leute sind das, ein herrliches Volk. Denn wo ist so ein herrliches Volk, dem ein Gott so nahe ist wie uns der Herr, unser Gott, so oft wir ihn anrufen? Und wo ist so ein großes Volk, das so gerechte Ordnungen und Gebote hat wie dies ganze Gesetz, das ich euch heute vorlege? Hüte dich nur und bewahre deine Seele gut, dass du nicht vergisst, was deine Augen gesehen haben, und dass es nicht aus deinem Herzen kommt dein ganzes Leben lang. Und du sollst deinen Kindern und Kindeskindern kundtun den Tag, da du vor dem Herrn, deinem Gott, standest, an dem Berge Horeb, als der Herr zu mir sagte: Versammle mir das Volk, dass sie meine Worte hören und so mich fürchten lernen alle Tage ihres Lebens auf Erden und ihre Kinder lehren. Da tratet ihr herzu und standet unten an dem Berge. Der Berg aber stand in Flammen bis in den Himmel hinein, und da war Finsternis, Wolken und Dunkel. Und der Herr redete mit euch mitten aus dem Feuer. Seine Worte hörtet ihr, aber ihr saht keine Gestalt, nur eine Stimme war da. Und er verkündigte euch seinen Bund, den er euch gebot zu halten, nämlich die 10 Worte, und schrieb sie auf 2 steinerne Tafeln. Und der Herr gebot mir zur selben Zeit, euch Gebote und Rechte zu lehren, dass ihr danach tun sollt in dem Lande, in das ihr zieht, es einzunehmen. So hütet euch nun wohl, denn ihr habt keine Gestalt gesehen an dem Tage, da der Herr mit euch redete aus dem Feuer auf dem Berge Horeb, dass ihr euch nicht versündigt und euch irgendein Bildnis macht, das gleich sei einem Mann oder Weib, einem Tier auf dem Land oder Vogel unter dem Himmel, dem Gewürm auf der Erde oder einem Fisch im Wasser unter der Erde. Hebe auch nicht deine Augen auf gen Himmel, dass du die Sonne sehest und den Mond und die Sterne, das ganze Heer des Himmels, und fallest ab und betest sie an und dienest ihnen. Denn der Herr dein Gott hat sie zugewiesen allen anderen Völkern unter dem ganzen Himmel. Euch aber hat der Herr angenommen und aus dem glühenden Ofen, nämlich aus Ägypten, geführt, dass ihr das Volk sein sollt, das allein ihm gehört, wie ihr es jetzt seid. Und der Herr war so erzürnt über mich um eures Tuns willen, dass er schwor, ich sollte nicht über den Jordan gehen, noch in das gute Land kommen, das dir der Herr dein Gott zum Erbteil geben wird, sondern ich muss in diesem Land sterben und werde nicht über den Jordan gehen. Ihr aber werdet hinübergehen und dies gute Land einnehmen. So hütet euch nun, dass ihr den Bund des Herrn eures Gottes nicht vergesst, den er mit euch geschlossen hat, und nicht ein Bildnis macht von irgendeiner Gestalt, wie es der Herr dein Gott geboten hat. Denn der Herr dein Gott ist ein verzehrendes Feuer und ein eifernder Gott. Wenn ihr nun Kinder zeugt und Kindeskinder und im Lande wohnt und versündigt euch und macht euch Bildnisse von irgendeiner Gestalt, so dass ihr übel tut vor dem Herrn eurem Gott und ihn erzürnet, so rufe ich heute Himmel und Erde zu Zeugen über euch, dass ihr bald weggerafft werdet aus dem Lande, in das ihr geht über den Jordan, um es einzunehmen. Ihr werdet nicht lange darin bleiben, sondern werdet vertilgt werden. Und der Herr wird euch zerstreuen unter die Völker, und es wird von euch nur eine geringe Zahl übrig bleiben unter den Heiden, zu denen euch der Herr wegführen wird. Dort wirst du dienen den Götzen, die das Werk von Menschenhänden sind, Holz und Stein, die weder sehen, noch hören, noch essen, noch riechen können. Wenn du aber dort den Herrn, deinen Gott,